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1: Ich bin Katrin Müller. Nach monatelangem Ringen hat sich die Bundesregierung auf eine Steuerreform geeinigt. Entlastet werden sollen kleine und mittlere Einkommen. Mehr Steuern soll im Gegenzug bezahlen, wer besonders viel verdient. Bundeskanzler Friedrich Merz sieht darin einen wichtigen Baustein beim Weg aus der Krise. Wirtschaftsverbände und Opposition sind dagegen wenig begeistert.
2: Eine Familie mit 2 Kindern und einem Jahreseinkommen von 60.000 Euro soll durch die Reform 600 Euro pro Jahr mehr übrig behalten, auch durch mehr Kindergeld. 10 Milliarden Euro kostet das unterm Strich, finanziert durch höhere Steuersätze für Spitzenverdiener, mehr Steuern auf Minijobs und dass Handwerkerrechnungen weniger stark von der Steuer abgesetzt werden können. Diese Reform ist viel zu klein und bringt letztlich nichts, sind sich Steuerzahlerbund, AfD und Grüne einig. Jan-Henner Reitze, Berlin.
1: Zum ersten Mal seit Mai hat Superbenzin der Sorte E10 im bundesweiten Tagesschnitt wieder mehr als 2 Euro gekostet. Am Dienstag, direkt nach dem Ende des Tankrabatts, schlug ein Liter des Kraftstoffs im Schnitt mit gut 2 Euro zu Buche. Das hat der ADAC jetzt mitgeteilt.
3: Auch wenn es nur 17 Cent pro Liter waren, die der Tankrabatt ausgemacht hat, dass jetzt wieder eine 2 vor dem Komma steht, ist bitter für Autofahrer. Im Vergleich zu Dienstag stiegen die Preise für E10 damit nach dem Tankrabatt um gut 9, Diesel um 10 Cent. Das ist zwar deutlich weniger als der weggefallene Steuerrabatt, allerdings hatten die Preise auch schon vorher zugelegt. Diana Kramer, Nachrichtenredaktion.
1: Die Gewerkschaft Verdi ruft in den laufenden Tarifverhandlungen im Handel wieder zu bundesweiten Warnstreiks auf. In Dortmund, Berlin, Wiesbaden, Hannover, Oldenburg, Braunschweig und Hamburg sind den Tag über zentrale Streikkundgebungen geplant. Welche Handelsunternehmen bestreikt werden, teilte Verdi nicht mit. Zuletzt standen unter anderem Kaufland und IKEA im Mittelpunkt. Die Auswirkungen der Ausstände bleiben für Kunden häufig überschaubar. Zum Sport. Nach dem WM aus der deutschen Nationalmannschaft soll die DFB-Spitze laut einem Medienbericht Julian Nagelsmann den Rücktritt nahegelegt haben. Die Bild berichtet über ein mehrstündiges Gespräch des Bundestrainers mit den Spitzenfunktionären des Verbands. Nagelsmann habe sich demnach Bedenkzeit erbeten. Der Deutsche Fußballbund äußerte sich dazu bislang nicht. Und bei der WM hat das Europameister Spanien ins Achtelfinale geschafft. Das Team gewann in Los Angeles 3:0 gegen Österreich.
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4: Örtlich, gerade Richtung Berge, sind noch ein paar Wolken mit Regen unterwegs. Und ansonsten wird's gar nicht mal so schlecht. Wir kriegen dann später auch noch ein bisschen Sonne. Die Temperaturen 20 bis 24 Grad heute maximal. Das Wochenende wird dann trockener und freundlicher. Ab Samstag gibt's wieder mehr Sonne und es wird auch wieder ein bisschen wärmer.
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5: Normaler Verkehr im Allgäu. Ich wünsche euch eine gute Fahrt.
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1: Örtlich, gerade Richtung Berge, sind noch ein paar Wolken mit Regen unterwegs. Und ansonsten wird es gar nicht mal so schlecht. Wir kriegen dann später auch noch ein bisschen Sonne. Die Temperaturen 20 bis 24 Grad heute maximal. Das Wochenende wird dann trockener und freundlicher. Ab Samstag gibt es wieder mehr Sonne und es wird auch wieder ein bisschen wärmer.
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2: Normaler Verkehr im Allgäu. Ich wünsche euch eine gute Fahrt.

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1: Ich bin Katrin Müller. Arbeitsverträge sollen länger befristet werden dürfen, Regeln zum Kündigungsschutz werden gelockert. Das sind Teile der Reformen, auf die sich Union und SPD geeinigt haben. Außerdem will die Bundesregierung Regelungen zu Krankschreibungen verschärfen. Wer sich krank meldet, soll schon ab dem ersten Tag eine Bescheinigung vom Arzt vorlegen. Die Krankschreibung per Telefon fällt weg. Ärztevertreter und Opposition sind empört.
2: Wer hustet, gehört ins Bett und nicht ins Wartezimmer einer Arztpraxis, um sich krankschreiben zu lassen. Ob Kassenärztliche Bundesvereinigung, Hausärzteverband oder Grüne und Linkspartei, die offizielle Krankschreibung ab dem ersten statt wie bisher ab dem vierten Krankheitstag wird als Schikane kritisiert. Geändert werden soll die Vorgabe dazu im Entgeltfortzahlungsgesetz. Arbeitgebern und Gewerkschaften die Möglichkeit bleiben, etwa in Tarifverträgen weiter die alte Regelung zu vereinbaren. Unklar ist noch, ab wann die Änderung genau greifen soll. Jan-Henner Reitze, Berlin.
1: Die Gewerkschaft Verdi ruft in den laufenden Tarifverhandlungen im Handel auch heute wieder zu bundesweiten Warnstreiks auf. In Dortmund, Berlin, Wiesbaden, Hannover, Oldenburg, Braunschweig und Hamburg sind demnach zentrale Streikkundgebungen geplant. Welche Handelsunternehmen bestreikt werden, teilte Verdi nicht mit. Zuletzt standen unter anderem Kaufland und IKEA im Mittelpunkt. Staualarm auf Autobahnen. Mit Bremen, Niedersachsen, Sachsen, Sachsen-Anhalt, Schleswig-Holstein und Thüringen starten die nächsten Bundesländer in die Sommerferien. Die Autoclubs ACE und ADAC rechnen mit der nächsten großen Reisewelle. Schon ab dem Mittag kann es voll werden.
3: Von den Küsten zu den Alpen bis runter zum Mittelmeer. Ohne Stau kommt an diesem Wochenende keiner durch, warnt der ADAC. Für den Nachmittag bis in den Abend hinein dürften Autofahrer viel Geduld brauchen. Neben dem Feierabendverkehr sorgen auch die mehr als 1000 Dauerbaustellen für Probleme. Hinzu kommen zusätzliche Sperrungen, etwa durch Blow-ups durch die Hitzewelle von letzter Woche. Tanja Wagner, Nachrichtenredaktion.
1: Zum Fußball. Bei der WM hat sich Portugal gegen Kroatien mit 2:1 durchgesetzt und steht im Achtelfinale. Dort trifft das Team auf Europameister Spanien. Die Spanier hatten im 16. Finale zuvor 3:0 gegen Österreich gewonnen.
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4: Örtlich, gerade Richtung Berge, sind noch ein paar Wolken mit Regen unterwegs. Und ansonsten wird's gar nicht mal so schlecht. Wir kriegen dann später auch noch ein bisschen Sonne. Die Temperaturen 20 bis 24 Grad heute maximal. Das Wochenende wird dann trockener und freundlicher. Ab Samstag gibt's wieder mehr Sonne und es wird auch wieder ein bisschen wärmer.
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5: Normaler Verkehr im Allgäu. Ich wünsche euch eine gute Fahrt.

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1: Örtlich, gerade Richtung Berge, sind noch ein paar Wolken mit Regen unterwegs. Und ansonsten wird es gar nicht mal so schlecht. Wir kriegen dann später auch noch ein bisschen Sonne. Die Temperaturen 20 bis 24 Grad heute maximal. Das Wochenende wird dann trockener und freundlicher. Ab Samstag gibt es wieder mehr Sonne und es wird auch wieder ein bisschen wärmer.
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2: Normaler Verkehr im Allgäu. Ich wünsche euch eine gute Fahrt.
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2: Ich bin Katrin Müller. Mit Steuerentlastungen von 10 Milliarden Euro, flexibleren Arbeitsverträgen und massivem Abbau von Bürokratie wollen Union und SPD Deutschland aus der Krise führen. Im Koalitionsausschuss verständigten sich die Spitzen der Regierungsparteien auf ein Reformpaket mit 34 Punkten, das auch die bereits in die Wege geleiteten Reformen in den Bereichen Rente und Gesundheit umfasst. Kanzler Friedrich Merz hat dazu im ZDF Stellung bezogen.
3: Wir haben damit einen Kompromiss gemacht. Das haben ja auch viele gesagt, die in diesem Bereich verdienen. Macht das, das können wir bezahlen. Wir entlasten dafür die unteren und mittleren Einkommen.
2: Merz hofft, dass die Konjunktur auch durch die Reformen wieder Fahrt aufnimmt und das Wachstum im kommenden Jahr mehr als 1% beträgt. Der Deutsche Wetterdienst hat den vorläufigen Temperaturrekord der jüngsten Hitzewelle nach oben korrigiert. Demnach wurden am vergangenen Samstag in Möckern-Drewitz in Sachsen-Anhalt 41,8 Grad gemessen und damit 0,1 Grad mehr als zunächst im brandenburgischen Koschen-Neiße-Münde. Grund ist nach Angaben des DWD eine nachträglich entdeckte Messlücke. Das Aus von Julian Nagelsmann als Bundestrainer der Fußballnationalmannschaft rückt offenbar näher. Wie die Bild berichtet, soll die DFB-Spitze Nagelsmann in einer dreistündigen Sitzung in Frankfurt einen Rücktritt nahegelegt haben. Das DFB-Team war bei der WM Anfang der Woche im 16. Finale an Paraguay gescheitert.
4: Julian Nagelsmann soll sich Bedenkzeit erbeten haben, aber alles klingt danach, als ob seine Ablösung beschlossene Sache ist. Das meldet auch die Frankfurter Rundschau. Angeblich soll bis zum Wochenende alles durch sein. Vom DFB kam bisher keine Erklärung dazu. Nagelsmanns Vertrag läuft noch bis 2028. Als möglicher Nachfolger wird ja Jürgen Klopp heiß gehandelt. Thomas Thonfeld, Sportredaktion.
2: Bei der WM hat sich Portugal gegen Kroatien mit 2:1 durchgesetzt und steht damit im Achtelfinale. Dort trifft das Team auf Europameister Spanien. Die Spanier hatten im 16. Finale zuvor 3:0 gegen Österreich gewonnen. Zum Tennis. Alexander Zverev steht beim Tennisturnier in Wimbledon in der dritten Runde. Der French Open-Sieger gewann gegen den Franzosen Valentin Royer in 3 Sätzen. Ebenfalls weiter ist Jan-Lennard Struff. Er setzte sich in 5 Sätzen gegen den US-Amerikaner Brandon Nakashima durch.
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5: Örtlich, gerade Richtung Berge, sind noch ein paar Wolken mit Regen unterwegs. Und ansonsten wird's gar nicht mal so schlecht. Wir kriegen dann später auch noch ein bisschen Sonne. Die Temperaturen 20 bis 24 Grad heute maximal. Das Wochenende wird dann trockener und freundlicher. Ab Samstag gibt's wieder mehr Sonne und es wird auch wieder ein bisschen wärmer.
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6: Normaler Verkehr im Allgäu. Ich wünsche euch eine gute Fahrt.
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2: Örtlich, gerade Richtung Berge, sind noch ein paar Wolken mit Regen unterwegs. Und ansonsten wird's gar nicht mal so schlecht. Wir kriegen dann später auch noch ein bisschen Sonne. Die Temperaturen 20 bis 24 Grad heute maximal. Das Wochenende wird dann trockener und freundlicher. Ab Samstag gibt's wieder mehr Sonne und es wird auch wieder ein bisschen wärmer.
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3: Normaler Verkehr im Sendegebiet. Ich wünsche euch eine gute Fahrt.
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2: Ich bin Diana Kramer. Arbeitsverträge sollen länger befristet werden dürfen, Regeln zum Kündigungsschutz werden gelockert. Das sind Teile der Reformen, auf die sich Union und SPD geeinigt haben. Außerdem will die Bundesregierung Regelungen zu Krankschreibungen verschärfen. Wer sich krank meldet, soll schon ab dem ersten Tag eine Bescheinigung vom Arzt vorlegen. Die Krankschreibung per Telefon fällt weg. Ärztevertreter und Opposition sind empört.
3: Wer hustet, gehört ins Bett und nicht ins Wartezimmer einer Arztpraxis, um sich krankschreiben zu lassen. Ob Kassenärztliche Bundesvereinigung, Hausärzteverband oder Grüne und Linkspartei, die offizielle Krankschreibung ab dem 1. statt wie bisher ab dem 4. Krankheitstag wird als Schikane kritisiert. Geändert werden soll die Vorgabe dazu im Entgeltfortzahlungsgesetz. Arbeitgebern und Gewerkschaften die Möglichkeit bleiben, etwa in Tarifverträgen weiter die alte Regelung zu vereinbaren. Unklar ist noch, ab wann die Änderung genau greifen soll. Jan-Henner Reitze, Berlin.
2: Mit Bremen, Niedersachsen, Sachsen, Sachsen-Anhalt, Schleswig-Holstein und Thüringen starten heute die nächsten Bundesländer in die Sommerferien. Die Autoclubs ACE und ADAC rechnen schon ab dem Mittag mit der nächsten großen Reisewelle.
4: Von den Küsten zu den Alpen bis runter zum Mittelmeer. Ohne Stau kommt an diesem Wochenende keiner durch, warnt der ADAC. Für den Nachmittag bis in den Abend hinein dürften Autofahrer viel Geduld brauchen. Neben dem Feierabendverkehr sorgen auch die mehr als 1000 Dauerbaustellen für Probleme. Hinzu kommen zusätzliche Sperrungen, etwa durch Blow-ups durch die Hitzewelle von letzter Woche. Ähnlich kritisch sehen die Autoclubs die Lage morgen Vormittag. Erst für Sonntag rechnen ADAC und ACE mit einer entspannteren Situation. Tanja Wagner, Nachrichtenredaktion.
2: Im Tarifstreit des Handels ruft die Gewerkschaft Verdi erneut zu bundesweiten Warnstreiks auf. Betroffen sein können unter anderem Supermärkte, Möbelhäuser und andere Einzelhändler. Verdi fordert für die Beschäftigten 7% mehr Lohn, mindestens aber 225 Euro im Monat. Die Arbeitgeber verweisen darauf, dass die Versorgung der Kunden trotz der Streiks gesichert sei. Zum Fußball. Bei der Weltmeisterschaft hat sich Portugal gegen Kroatien mit 2:1 durchgesetzt und steht im Achtelfinale. Dort trifft das Team auf Europameister Spanien. Die Spanier hatten im 16. Finale zuvor 3:0 gegen Österreich gewonnen.
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5: Mit Leon Dauter. In Sonthofen ist ein Streit in einem Geschäft zwischen einem 20-jährigen Angestellten und einem 75-jährigen Kunden eskaliert. Der Senior wurde durch einen Kopfstoß verletzt und musste anschließend in ein Krankenhaus gebracht werden. Und in Marktoberdorf ist am Dienstagabend eine 77-jährige Person als vermisst gemeldet worden. Nach einer rund 4-stündigen Suche konnte sie mit Hilfe eines Polizeihubschraubers wohlbehalten im Stadtgebiet aufgefunden werden.
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6: Naja, also so richtig ist es ja jetzt noch nicht sommerlich heute. Ein bisschen ist es bewölkt, ein bisschen kann es auch regnen und das Ganze bei aktuell so um die 15 Grad im gesamten Allgäu. Aber es wird schöner. Im Laufe des Vormittags ziehen dann die Regenschauer zumindest ab. Ein paar Wolken bleiben uns noch erhalten und dann gibt es ganz viel Sonne. An den Alpen kann es am Mittag auch noch ein bisschen regnen. Das Ganze bei maximal 26 Grad. Morgen, der Samstag, da starten wir dann rein, eigentlich mit richtig schönem Sommerwetter. Ein paar Wolkenfelder und Quellwolken bleiben dabei, das Ganze aber bei Höchstwerten bis zu 27 Grad, also perfektes Wetter, um untertags vielleicht an See zu gehen und abends dann den Grill anzuwerfen. Es gibt aber auch ein bisschen Wind aus West bis Nordwest. Der Sonntag, der ist dann deutlich schlechter als der Samstag, also es bleibt relativ warm bei bis zu 27 Grad, aber es gibt Wolken, auch einiges an Regen, ja. Kann man nichts machen, aber ab dem Wochenstart wird es dann, glaube ich, schon wieder ein bisschen besser.
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6: Um ganz genau 6:04, einen wunderschönen guten Morgen auf die Allgäuer Straßen und da schaut es hervorragend aus. Ihr kommt störungsfrei durch.
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6: Und da haben wir einen einzigen, jetzt schon in Isny stehen, ist ein mobiler Blitzer auf der Hauptstraße. Noch was anderes gesehen, Staus, Blitzer oder sonstiges, dann jederzeit gerne kostenlos melden. 0800 570 80 90.
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6: Einen wunderschönen Freitagmorgen. Ah, wie das klingt. Freitagmorgen. Das letzte Mal aufstehen und dann heißt es endlich wieder Wochenende. Also einmal zusammen, schon mal zum guten Start oder guten Launestart heute. Hoch die Hände, Wochenende. Das packt man. Wir packen es jetzt an. Starten rein in den Freitag mit ihr, wundervolle Frau Katy Perry und Band-Aids. Morgen.

0: nach sechs. Einen wunderschönen Freitagmorgen euch. Und ja, ob der Weg zur Arbeit, zur Schule oder dann zum nächsten Einkauf später, wir alle sind täglich auf gute Verkehrsverbindungen angewiesen. Und gerade bei uns im Allgäu zeigt sich aber, während Bus und Bahn in den Städten oft relativ gut funktionieren, sind viele Menschen in den ländlichen Regionen ohne Auto überhaupt nicht mobil, aufgeschmissen. Woran das liegt und warum der Ausbau des Nahverkehrs nicht so einfach ist, das hat uns Alexander Klaassen verraten. Er ist Betriebs- und Marktmanager der Regionalverkehr Allgäu GmbH, kurz RVA.
1: Ja, das sind natürlich durchaus die finanziellen Hürden, weil zum Beispiel das Landratsamt solche Verkehre dann ja auch finanzieren müsste. Und auch die müssen natürlich auf ihre Mittel achten und die setzen ihre Mittel natürlich dort ein, wo es eben sinnvoll ist. Aber es wird sich da auf jeden Fall verbessern. Es gibt ja dieses Mobil 365, wo man sich nochmal alle Linien anschaut und guckt, wo man Verbesserungen durchführen kann, dann eben auch ja ab mit den quasi öffentlichen Mitteln hier dann das Nutzerverhalten oder das Nutzererlebnis etwas besser zu machen.
0: Wobei ein dichteres Busnetz allein nicht ausreicht. Neue Verbindungen müssen auch angenommen werden, denn nur gut genutzte Angebote können natürlich auch langfristig bestehen. Gleichzeitig spielt natürlich auch der Umweltgedanke eine immer größere Rolle. Elektrobusse sind schon heute häufiger unterwegs und künftig könnten sie den öffentlichen Nahverkehr im Allgäu sogar komplett prägen.
1: Das wird so kommen, es sei denn, es fällt irgendwann noch eine andere Technologie vom Himmel. Ich kann natürlich jetzt keine Jahreszahl sagen, wie es die Politiker tun, weil ja natürlich arbeiten wir an dem Konzept der Elektromobilität. Aber wir haben allein im Standort Oberstdorf zum Beispiel 35 Fahrzeuge und die kann man nicht von jetzt auf gleich austauschen, weil so ein Bus natürlich auch eine Laufzeit zwischen 8 und 12 Jahren bei uns hat. Geht dann natürlich nochmal in den Zweitmarkt. Was ich aber sagen kann, ist, wir haben eine komplette Euro 6 Flotte. Das heißt, wir haben hier schon sehr, sehr umweltfreundliche Dieselmotoren, haben aber am Standort Füssen letztes Jahr tatsächlich Elektrogelenkbusse schon bekommen und haben da jetzt schon 6 Elektrobusse insgesamt im Einsatz.
0: Wenn ihr das ganze Gespräch nochmal hören möchtet und erfahren wollt, welche Projekte für den Nahverkehr im Allgäu noch so geplant sind und wie aufwendig die Erstellung eines Busfahrplans ist und vor allem auch welche Ideen es für die Zukunft gibt, dann schaut auf unsere Homepage. Da könnt ihr das ganze Gespräch und den ganzen Kaffeeklatsch jederzeit noch einmal nachhören. Und heute wird es dann kreativ bei uns im Kaffeeklatsch. Dann ist Gabi Scheidel zu Gast. Sie ist Vorsitzende des Theatervereins Bühnentaucher in Kempten und engagiert sich seit vielen Jahren für Kinder- und Jugendtheater. Mit ihr sprechen wir darüber, warum Theater gerade für junge Menschen so wertvoll ist und was die Bühnentaucher seit fast 30 Jahren immerhin doch schon auszeichnet.
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Start mit seiner aktuellen Hug Yourself an diesem Freitagmorgen. Und aufgepasst, liebe Fans der Rolling Stones, der Countdown läuft nämlich für alle. Heute in genau einer Woche erscheint endlich das neue Album Foreign Tunes. Eine erste Single daraus gibt's ja auch schon.

In den deutschen Charts haben es die Stones damit nur eine Woche lang geschafft und das auch nur auf einem mageren Platz 61. Aber das liegt wohl daran, dass die Fans natürlich aufs Album warten. Die letzten 5 Studioalben der Rolling Stones sind alle auf Platz 1 gelandet. Und wenn es zwar eine neue Single gibt, aber kein Album dazu, auf das die Fans warten können, dann schafft es auch eine Single der Rolling Stones plötzlich in Deutschland auf Platz 1. Heute, genau, vor 6 Jahren war das der Fall mit dieser Single hier. Richtig coole Nummer. Living in a Ghost Town. Eine meiner Lieblingssingles, muss ich ganz ehrlich zugeben, von The Rolling Stones. Gibt's jetzt für euch hier um 6.19 Uhr gleich auf Algo Hits.

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2: Mann nach Großbrand in Marktrettenbach weiter vermisst. Kripo sucht neue Hinweise im Fall Sonja Hurler. Das Wetter? Sehr bewölkt und am Morgen noch regnerisch. Bei Temperaturen von 14 bis 16 Grad. Ich bin Leon Dauter. Auch rund 24 Stunden nach dem Großbrand in Marktrettenbach wird ein älterer Mann weiterhin vermisst. Das Feuer war gestern früh gegen 16:30 in einem Einfamilienhaus am Fuggerring ausgebrochen. Weil Teile des Gebäudes einsturzgefährdet sind und sich noch Glutnester im Haus befinden, können die Einsatzkräfte nur unter schwierigen Bedingungen suchen. Dafür kommen unter anderem Indoor-Drohnen und ein Bagger zum Einsatz, um Gebäudeteile abzutragen. Rund 120 Einsatzkräfte waren zeitweise vor Ort. Die Brandursache ist weiterhin unklar. Auch 45 Jahre nach dem Mordfall an der 13-jährigen Sonja Hurler hofft die Kriminalpolizei Kempten auf neue Hinweise. Am heutigen Todestag des Mädchens haben Ermittler am damaligen Tatort in Heiligkreuz ein Plakat angebracht, um den Fall wieder ins Bewusstsein der Menschen zu rücken. Sonja war im Juli 1981 auf dem Weg zu ihrer Großmutter verschwunden. Monate später wurde ihre Leiche in der Nähe eines Stadels gefunden. Bis heute ist der Mord ungeklärt. Die Kripo bittet deshalb erneut Zeugen, sich zu melden. Auch vermeintlich kleine Beobachtungen könnten entscheidend sein. Entwarnung an den Badeseen im Oberallgäu. Nach aktuellen Nachproben und Begehungen, unter anderem am Rottachsee und am Niedersonthofener See, wurden keine Auffälligkeiten mehr festgestellt. Zuvor erhöhte Keimwerte an der Badestelle Bisseroy am Rottachsee haben sich damit nicht bestätigt. Das Gesundheitsamt überprüft die Wasserqualität während der Sommermonate regelmäßig. Gleichzeitig weisen die Behörden darauf hin, dass es sich bei Seen um natürliche Gewässer handelt, in denen grundsätzlich Keime vorkommen können. Badegäste sollen daher weiterhin vorsichtig sein und auch auf Hygiene sowie den sicheren Umgang mit Lebensmitteln bei hohen Temperaturen achten. Der ECDC Memmingen verstärkt sich mit einem jungen Verteidiger. Jakob Peukert wechselt vom ESV Kaufbeuren zu den Indians und nimmt dort eine U24-Kaderstelle ein. Der 20-Jährige durchlief den kompletten Nachwuchs in Kaufbeuren und sammelte bereits Erfahrung in der DEL sowie in der Oberliga, unter anderem mit einer Förderlizenz beim EV Füssen. Auch in Nachwuchsnationalteams kam der Linksschütze bereits zum Einsatz. In Memmingen soll Peukert nun den Konkurrenzkampf in der Defensive erhöhen und weitere Entwicklungsschritte im Profi-Eishockey machen.
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3: Noch ist es grau in grau, es regnet auch im gesamten Allgäu, aber es wird heute auf jeden Fall noch besser. Im Laufe des Vormittags und bis zum Mittag hin sehen wir im gesamten Allgäu die Sonne. Ein paar Wolken sind dann auch noch mit dabei und in Richtung Alpen kann es hier und da noch ein bisschen nass werden. Das Ganze bei maximal 26 Grad. Morgen der Start ins Wochenende ist dann richtig Sommerwetter Deluxe. Es gibt ganz viel Sonnenschein, ein paar Quellwolken und das Thermometer steigt bis auf die 27 Grad an. Dazu gibt es ein bisschen Wind aus West bis Nordwest. Sollte man auch genießen den Samstag, weil der Sonntag wird dann schon wieder eher wechselhaft. Es bleibt zwar warm, aber es gibt einiges an Wolken und auch Regen.
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3: Einmal aufgepasst auf der A7 Ulm Richtung Füssen-Reute zwischen Nesselwang und Füssen. Hier hat es gekracht, einen Unfall gegeben. Hier sind auch Personen auf der Fahrbahn und der Linke und Standstreifen sind jeweils blockiert. Also hier Obacht geben, dass es nicht noch zu einem Folgeunfall kommt.
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3: Es wird weiterhin in Isny auf der Hauptstraße mit einem mobilen Blitzer geblitzt. Aber das war's auch schon wieder. Solltet ihr noch was anderes gesehen haben, Staus, Blitzer oder sonstiges, jederzeit gerne melden. Natürlich kostenlos unter der 0800 570 80 90.
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3: Einen wunderschönen Freitagmorgen euch, und ich weiß ja eigentlich, wenn man aufsteht und im Bett noch liegt, dann ist der erste Blick natürlich aufs Handy. Aber wer ein Vodafone-Netz hat und zurzeit auch keine WLAN zu Hause hat, der könnte ein paar Schwierigkeiten vor allem hier bei uns in Kempten haben. Aber nicht nur, da gibt es nämlich ein paar Probleme. Teils haben die Leute gar kein Netz, die Vodafone haben. Woran das liegt und vor allem wie lange die Störungen noch andauern, dazu gleich mehr hier bei mir im Allgäu-Wecker. Und davor starten wir jetzt erstmal rein, ganz entspannt mit der aktuellen Single von Olivia Rodrigo. Richtig coole Nummer. Drop Dead. Einen wunderschönen Freitagmorgen euch. Servus.

0: Der Freitagmorgen hier auf Allgäu Hit und mein Kollege Leon Dauter ist jetzt bei mir im Studio. Servus.
1: Morgen.
0: Lass es doch einmal, bevor wir jetzt zum ernsteren Thema kommen, machen. Hoch die Hände.
1: Wochenende.
0: Also da muss ein bisschen mehr Enthusiasmus noch rein. Heide, neide, nein. Aber wir haben
1: noch zu früh. Noch zu früh.
0: Es ist doch nice. Dann können wir früher ins Wochenende reinstarten. Aber wir müssen jetzt um ein Thema reden, das tatsächlich viele wahrscheinlich schon ein bisschen die Nerven kostet seit ein paar Tagen. In Teilen des Vodafone-Mobilfunknetzes rund um Kempten, also bei uns im Allgäu, aber auch in Dachau und Ismaning bei München, kommt es aktuell zu erheblichen Einschränkungen. Und das ist tatsächlich nervig, weil manche haben einfach gar kein Netz. Und ohne WLAN ist es dann wirklich, ja, sagen wir es mal so, wie es ist, kacke. Leon, was ist denn da genau passiert?
1: Ja, also ein Auslöser war ein Kabelschaden an einer zentralen Glasfaserzuleitung. Diese Verbindung stellt die Anbindung des regionalen Mobilfunknetzes und des internationalen Telekom-Kommunikationsnetzes her.
0: Okay.
1: Und seit dem 30. Juni ist diese Strecke eben außer Betrieb und dadurch kommt es eben zu den aktuellen Ausfällen im Mobilfunk.
0: Und wo genau liegt jetzt die Ursache für den Schaden?
1: Ja, die Schadstelle wurde nach umfangreichen Messungen in der Nähe einer stark befahrenen Bahnstrecke am Rande von München gefunden. Und dort ist die Glasfaserleitung eben beschädigt worden, was die Störung ausgelöst hat.
0: Ist es mal wieder so, die Deutsche Bahn ist schuld. Juhu, nicht nur zu spät dran, jetzt hat sie auch noch Vodafone lahmgelegt. Wie aufwendig ist denn die Reparatur in so einem Fall?
1: Ja, sehr aufwendig. Insgesamt sind 144 einzelne Glasfasern betroffen, die nun Schritt für Schritt wieder instand gesetzt werden müssen. Also wirklich Faser für Faser, also wirklich eine Riesenarbeit. Zusätzlich müssen die Arbeiten der Deutschen Bahn abgestimmt werden, da sich eben die Schadstelle direkt im Bereich der aktiven Bahnstrecke befindet.
0: Na, das kann sich ja nur um Jahre noch handeln. Aber jetzt mal Scherz beiseite, wie lange wird es voraussichtlich dauern, bis alles wieder funktioniert?
1: Ja, nach aktuellem Stand geht Vodafone davon aus, dass die Reparatur erst nach dem Wochenende abgeschlossen werden kann.
0: Oh.
1: Danach soll das Mobilfunknetz dann wieder vollständig zur Verfügung stehen.
0: Und was bedeutet die Störung jetzt für die betroffenen Kunden aktuell?
1: Ja, die Kunden haben je nach Standort entweder gar keinen oder eben nur eingeschränkten Empfang. Vodafone bittet in der Zwischenzeit um Geduld und entschuldigt sich natürlich für die Unannehmlichkeiten.
0: Na, dann hoffen wir mal, dass sie es schnell wieder in Stand kriegen, weil ohne Handynetz ist doch furchtbar,
1: sehr,
0: oder? Danke, Leon, fürs Update.
1: Kein Problem.

0: Freitagmorgen hier auf Allgäu Hit mit dem Allgäu-Wecker. Kommt's gut rein in den letzten Arbeitstag und da wird's bei uns mal wieder ein bisschen sportlich. Wir schauen erstmal zum Fußball, weil beim FC Memmingen nimmt die Saisonvorbereitung jetzt richtig Fahrt auf. Nach den hitzebedingten Spielabsagen am vergangenen Wochenende warten in den nächsten Tagen gleich zwei echte Härtetests. Am Samstag, also morgen, geht's zum traditionellen Brauhaus-Cup nach Kempten, wo die Memminger zunächst auf den TSV Essingen treffen. Und am Dienstag steht dann ein internationales Highlight an. Der Schweizer Erstligist FC Lugano gastiert im Icon Arena Park. Außerdem hat der Regionalligist mit dem 18-jährigen Mittelfeldspieler Jordan Spitzelberger vom FC Augsburg einen weiteren Neuzugang verpflichtet. Die Regionalligaspielpläne werden dann voraussichtlich Ende der kommenden Woche veröffentlicht. Dann schauen wir zum Eishockey. Die Frauen der Memmingen Indians haben ihre letzte Kontingentstelle für die kommende Saison besetzt. Mit der 23-jährigen Kanadierin Christina Walker kommt eine Stürmerin aus der renommierten Hockey East Liga nach Memmingen. Zuletzt spielte sie 4 Jahre für die Universität von Connecticut. Die Verantwortlichen bescheinigen ihr schnelles Spielverständnis, starke Passqualitäten und Flexibilität im Angriff. Walker selbst freut sich bereits darauf, das Trikot der Indians zu tragen. Mitte August wird sie in Memmingen erwartet. Dann startet auch die Vorbereitung auf die neue Saison in der Kutter Arena. Dann schauen wir noch zur Formel 1. Im britischen Silverstone freuen sich weit über 100.000 Fans auf Runde 9 der Formel 1 WM. Nach dem Sieg von Lewis Hamilton in Barcelona und George Russell in Österreich haben die englischen Lokalmatadoren Aufwind. Der italienische WM-Spitzenreiter Kimi Antonelli muss sich allerdings anstrengen. Inga Stracke berichtet aus Silverstone. Guten Morgen, Inga.
1: Good morning aus Silverstone.
0: Inga, wie ist es denn in Silverstone? Wie schaut's dort aus? Denn diese Traditionsrennstrecke von 1948 ist ja auf einem riesigen Areal.
1: Ja, und die Wege auf dem Streckengelände sind so enorm weit, dass wir hier vom Mediaparkplatz zum Fahrerlager in knallroten, typischen Londoner Doppeldeckerbussen gefahren werden.
0: Oh, das ist aber süß. Aber was macht denn dieses Rennen so besonders, dass es immer wieder Zuschauerrekorde gibt?
1: Schon gestern haben Zehntausende britische und extra angereiste Fans ganz geduldig angestanden, um einmal durch die Boxengasse laufen zu dürfen. Die Fans hier sind Motorsportfans, die feuern und klatschen für fast jeden Piloten. Auf den großen Wiesen sind riesige Konzertbühnen, da geht jeden Abend die Post ab. Es ist einfach ein wahres Formel-1-Festival. Grillduft überall, inklusive 100.000 Fans um den Kurs auf einem ehemaligen Militärflugplatz. Es ist die Wiege des britischen und weltweiten Motorsports. Die aktuellen Piloten, die dürfen diesmal auf ihren eigenen Lego-Formel-1-Rennern Spaß haben, bevor es dann in den Boliden ernst wird. Und die Lego-Renner, die habe ich mir angeschaut, die sind echt klasse.
0: Apropos, wer ist denn der Favorit? Oder anders gesagt, kann Lewis Hamilton einen Rekord mit seinem 10. Silverstone-Sieg anschaffen?
1: Naja, er ist ja nicht der einzige Lokalmatador. Da haben wir ja auch noch den WM-Zweiten George Russell im superschnellen Mercedes. Gerade erst den Österreich-Grand Prix gewonnen und wieder im Aufwind. Dann haben wir Weltmeister Lando Norris im McLaren, der immer noch nicht begreifen kann, dass er Weltmeister ist und jetzt nicht mehr vorne mitfährt. Nach dem Barcelona-Sieg und der starken Qualifikation, aber weniger starker Rennperformance, will Lewis Hamilton im Ferrari natürlich seinen Heim-Grand Prix gewinnen. Und dann wird er wahrscheinlich am allerliebsten mal wieder mit Stage-Diving in die wartende Fanmenge unterm Podium feiern wollen.
0: Na, also es ist tatsächlich der 60. Silverstone Grand Prix und wir merken schon, die Inga ist richtig gut drauf. Dann danke dir fürs Update, Inga, und bis Montag. Servus, Lim.
1: Tschüss.

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2: Ich bin Diana Kramer. Die Spitzen der Koalition wollen ihr Reformpaket trotz aller Kritik realisieren. Man habe die Absicht, das, was da aufgeschrieben wurde, nicht nur ernst zu nehmen, sondern auch umzusetzen, sagte Bundeskanzler Friedrich Merz am Abend in der ZDF-Sendung Maybrit Illner Spezial.
3: Das ist die Schwierigkeit heute. Wir müssen einer Gesellschaft im Frieden, einer Gesellschaft in Freiheit, einer Gesellschaft im Wohlstand, einer Gesellschaft mit sehr viel Sozialpolitik sagen, wir müssen jetzt Veränderungen haben, damit vieles so bleibt, wie wir es in den letzten Jahrzehnten erarbeitet haben.
2: Bundeskanzler Merz. Kritik gibt es vor allem an den Plänen, die Regelungen für Krankschreibungen zu verschärfen. Beschäftigte sollen künftig schon ab dem ersten Tag eine Bescheinigung vom Arzt vorlegen. 5 Jahre nach dem europaweiten Verbot von Einwegplastikartikeln fordern Umweltschützer eine härtere Gangart, damit solche Produkte endlich komplett vom Markt verschwinden. Gabeln oder Strohhalme aus Plastik würden im Internet noch immer zum Kauf angeboten. Das sei ein politisches Armutszeugnis, sagte Viola Wohlgemuth von der Deutschen Umwelthilfe. Der Staat müsse hart gegen Onlinehändler vorgehen und diese sanktionieren. Seit Wochen schon brodelt die Gerüchteküche rund um die Hochzeit von Taylor Swift und Travis Kelce. Jetzt sollen die Feierlichkeiten begonnen haben. Wie mehrere US-Medien berichten, gab das Paar im New Yorker Madison Square Garden ein Abendessen am Vorabend der großen Party, die dann heute Abend steigen soll. Zum Fußball. Bei der Weltmeisterschaft hat Spanien den Titel weiter fest im Blick. Das Team gewann sein 16. Finale gegen chancenlose Österreicher mit 3:0. Außerdem setzte sich Portugal gegen Kroatien durch einen Treffer in der Nachspielzeit mit 2:1 durch.
4: Ronaldo schickt Modric in WM-Rente. Kroatien geht durch den ehemaligen Dortmund, Wolfsburg und Bayern-Spieler Perisic in der 53. Minute in Führung. Ronaldo gleicht eine Viertelstunde später per Foul-Elfmeter aus und Gonzalo Ramos schießt die Portugiesen in der 4. Minute der Nachspielzeit ins Achtelfinale. Rund um diese Tore viel Drama, Großchancen, ein Lattentreffer von Leao und unterm Strich 4 aberkannte Abseitstreffer, einen zum vermeintlichen kroatischen Ausgleich in der 13. Minute der Nachspielzeit. Wahnsinn. Uli Reitinger, Sportredaktion.
2: Am kommenden Montag treffen Portugal und Spanien im Achtelfinale aufeinander.
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5: Mit Leon Dauter. Auch rund 24 Stunden nach dem Großbrand in Marktrettenbach wird ein älterer Hausbewohner weiter vermisst. Wegen der Einsturzgefahr dauert der Einsatz weiter an. Auch die Brandursache ist noch unklar. Und 45 Jahre nach dem Mord an Sonja Hurler bittet die Kriminalpolizei Kempten erneut um Hinweise. Ein Plakat am damaligen Tatort soll den ungeklärten Fall wieder in Erinnerung rufen.
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6: Also irgendwie kann ich es noch gar nicht so richtig glauben, dass nachher die Sonne rauskommen soll. Aber laut Wetterbericht ab so 19 Uhr ja, soll sie scheinen, die Sonne. Wir glauben einfach mal dran. Aktuell messen wir in Kempten 16 Grad. In Lindau sind es immerhin schon 18. Und in Richtung Oberstdorf haben wir auch noch 14 Grad. Aber die Höchstwerte erreichen heute bis zu 26 Grad. Das ist ein Träumchen. Und im Laufe des Nachmittags bleibt es auch richtig schön. So starten wir dann auch morgen in den Samstag rein. Es gibt ein paar lockere Quellwolken, aber es wird richtig warm bei bis zu 27 Grad. Ein bisschen West- oder Nordwestwind gibt es auch und wir sollten den morgigen Samstag auf jeden Fall für Biergartensee und alle Draußenaktivitäten nutzen, weil der Sonntag ist dann schon wieder deutlich hart drüber. Meist ist es bewölkt, es bleibt zwar relativ warm, aber es gibt einige Wolken und vor allem auch Regen.
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6: Da einmal aufgepasst auf der A7 in Richtung Füssenreute zwischen Nesselwang und Füssen. Da laufen immer noch die Bergungsarbeiten zwecks des Unfalls, das es vorhin gab. Und deswegen hier ist die Fahrbahn noch gesperrt. Und dann haben wir auch noch die B472 Marktoberdorf Richtung Peiting zwischen dem Abzweig nach Grottenhill und Ebernschwang. Gefahr durch einen Gegenstand auf der Fahrbahn. Besser gesagt ist da ein toter Dachs. Also auch hier besonders Obacht geben, dass es nicht zu einem Unfall kommt.
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6: Teure Fotos werden einmal gemacht, weiterhin in Isny auf der Hauptstraße. Da ist ein mobiler Blitzer und dann haben wir auch noch einen in Wangen stehen bei der Talstraße, 60er-Zone. In Vogt wird geblitzt auf der L260 und in Ravensburger, oder besser gesagt in Grünkraut in der Ravensburger Straße. Noch was anderes gesehen, Staus, Blitzer oder sonstiges, dann jederzeit gerne kostenlos melden. Geht easy unter der 0800 5 70 80 90. Überall da, wo es geht, euch natürlich eine gute und vor allem sichere Fahrt.
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6: Einen wunderschönen Freitagmorgen euch. Und wir sprechen gleich mal über ein Thema, das wirklich wichtig ist. Es geht um die Kultur. Und im Oberallgäu, da wird wieder der Kulturpreis vergeben. Diesmal unter dem Motto Theater. Mal sehen, was da alles so Interessantes zu berichten gibt. Wir haben gleich die Einzelheiten für euch, aber jetzt starten wir erstmal gut gelaunt rein in die 7 Uhr Stunde. Und für all diejenigen, die noch wach werden müssen, hier haben wir einen richtigen Wachmachbänger. Alle Farben und James Carter. 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

0: Wunderschönen Freitagmorgen mit dem Allgäu-Wecker. Kommt's gut in den letzten Arbeitstag rein. Und wir schauen dabei gleich mal ins Oberallgäu. Der Landkreis vergibt nämlich auch in diesem Jahr wieder seinen Kulturpreis. Diesmal lautet das Motto Theater von der Idee zur Inszenierung. Marita Lipp vom Landratsamt Oberallgäu.
1: Sind eigentlich alle Theatergruppen im Oberallgäu angesprochen, die eigene Theaterstücke oder selbst verfasste Theaterstücke auf die Bühne bringen. Die Darsteller, die sind generationsübergreifend, das heißt von jung bis ganz alt dürfen alle mitspielen. Innovative und kreative Inszenierungsansätze sind immer gern gesehen und außerdem legen wir Wert auf die künstlerische Aufarbeitung historischer oder gesellschaftlicher Themen. Und ganz wichtig wäre nur, dass es ein Zwei- oder ein Dreiakter ist.
0: Und es geht natürlich um nachhaltiges Engagement für das kulturelle Leben im Oberallgäu. Die Preisträgerinnen und Preisträger sollen auch im Landkreis Oberallgäu leben und oder arbeiten und ihre herausragenden Leistungen müssen zudem einen Bezug zum Landkreis haben.
1: Wenn Sie eine Gruppe wissen, die Sie vorstellen möchten beziehungsweise eine Bewerbung abgeben möchten, dann haben wir auf unserer Homepage www.oberallgäu.org die Ausschreibung für den diesjährigen Kulturpreis hinterlegt und da ist auch das Formblatt, das Sie herunterladen können. Schön wäre, wenn es entweder Film- oder Bildaufnahmen gäbe, die wir dann der diesjährigen Jury, die dieses Jahr die Entscheidung trifft, wer den Kulturpreis erhält, vorlegen können, dass die Jury sich einfach ein Bild davon machen kann, was für tolle Gruppen wir im Oberallgäu haben und ihnen dann die Entscheidung auch recht schwer machen damit.
0: Die Vorschläge werden dann zunächst von der Jury bewertet, dann gibt es eine Empfehlung an den Kulturausschuss des Landkreises und der entscheidet im November dann über die Vergabe. Mit dem Kulturpreis möchte der Landkreis Oberallgäu die Vielfalt des Amateur- und Laientheaters sichtbar machen und würdigen.
1: Und das ist ja wirklich die große Idee von der Jury gewesen, dass wir auch das wieder voranbringen, dass wir hier diese einzelnen, ob es jetzt ein Bauerntheater ist oder ob es eine Jugendgruppe ist, dass wir die einfach hervorheben und die wieder mehr publik machen.
0: Der Kulturpreis ist mit insgesamt 2000 Euro dotiert. Bis zum 15. September können die Vorschläge beim Landratsamt Oberallgäu eingereicht werden. Die Verleihung ist dann voraussichtlich für Ende 2026 vorgesehen.

0: italienisches Feeling zum Freitagmorgen. Was will man mehr? Eros Ramazzotti, Parla con me um 17 Minuten nach 7. Einen guten Morgen. Und wenn wir uns so ein bisschen das Wetter anschauen, letzte Woche war es ja extrem heiß. Also ich fand's geil. Jetzt ist es für viele angenehm, für die anderen wie mich tatsächlich ist es eher so ein bisschen sommerlich. Wir sind im Juli angekommen und das erste Juliwochenende steht auch schon vor der Tür. Morgen ist es soweit, aber was erwartet uns? Badewetter oder bleibt's eher durchwachsen und wie geht's generell mit dem Sommer weiter? Darüber sprechen wir jetzt mit meinem Kollegen Kai Zorn aus unserer Wetterredaktion. Schönen guten Morgen.
1: Schönen guten Morgen.
0: Wie endet denn die Woche heute?
1: Mit den Resten einer Front, die noch am Alpenrand kleben in Form von Wolken und Regen. Dazu ist es ziemlich windig. Die Wolken lösen sich rasch auf und dann haben wir überall eine Mischung am Nachmittag aus viel Sonnenschein und nur noch harmlosen Wolken. Nach Südwesten zu ist es sogar wolkenlos und bis zum Abend lässt der böige Nordwestwind nach. Die Temperaturen liegen im groben Schnitt zwischen 20 und 25 Grad.
0: Und das Wochenende wird schön, oder?
1: Größtenteils ja, mit einer kleinen Einschränkung, vor allem am Sonntag. Der Samstag bringt viel Sonnenschein, anfangs im Nordosten noch dichtere Wolkenfelder und vereinzelt etwas Regen. Dazu ist es windig bei 20 bis 27 Grad. Ähnliche Temperaturen gibt es am Sonntag, dann allerdings wieder mit Wind, vielen Wolken und ein paar Schauern. Die meisten Schauer gibt es nach Osten zu, den meisten Sonnenschein im Südwesten.
0: Wie schaut's dann die kommende Woche aus?
1: Zweigeteilt. Die erste Wochenhälfte bleibt tendenziell leicht wechselhaft und mäßig temperiert, wobei am Montag auch mal längere Zeit die Sonne dabei ist. Am Dienstag und Mittwoch erwarten uns immer wieder Schauer und Gewitter und dazu ist es recht windig. Die Nachmittagswerte pendeln weiter so grob zwischen 17 und 27 Grad. In der zweiten Wochenhälfte, ab Donnerstag bis ins Wochenende, kommt wahrscheinlich vom Mittelmeerraum her wieder ein Schwall Heißluft. Die Temperaturen steigen deutlich an und überschreiten dann auch die 30 Grad Marke, jeweils mit viel Sonne, aber es nimmt dann ab Freitag gleichzeitig auch das Gewitterrisiko über den Bergen zu.
0: Naja, also die zweite Wochenhälfte ist mir da ja deutlich lieber, muss ich ganz ehrlich sagen. Der Sommer darf jetzt ruhig wieder ein bisschen Gas geben. Dir, Kai, auf jeden Fall vielen lieben Dank fürs Update und ein schönes Wochenende. Servus.
1: Gerne. Schönes Wochenende.
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2: Mann nach Großbrand in Marktrettenbach weiter vermisst. Kripo sucht neue Hinweise im Fall Sonja Hurler. Das Wetter? Sehr bewölkt und am Morgen noch regnerisch. Bei Temperaturen von 14 bis 16 Grad. Ich bin Leon Dauter. Auch rund 24 Stunden nach dem Großbrand in Marktrettenbach wird ein älterer Mann weiterhin vermisst. Das Feuer war gestern früh gegen 16:30 in einem Einfamilienhaus am Fuggerring ausgebrochen. Weil Teile des Gebäudes einsturzgefährdet sind und sich noch Glutnester im Haus befinden, können die Einsatzkräfte nur unter schwierigen Bedingungen suchen. Dafür kommen unter anderem Indoor-Drohnen und ein Bagger zum Einsatz, um Gebäudeteile abzutragen. Rund 120 Einsatzkräfte waren zeitweise vor Ort. Die Brandursache ist weiterhin unklar. Auch 45 Jahre nach dem Mordfall an der 13-jährigen Sonja Hurler hofft die Kriminalpolizei Kempten auf neue Hinweise. Am heutigen Todestag des Mädchens haben Ermittler am damaligen Tatort in Heiligkreuz ein Plakat angebracht, um den Fall wieder ins Bewusstsein der Menschen zu rücken. Sonja war im Juli 1981 auf dem Weg zu ihrer Großmutter verschwunden. Monate später wurde ihre Leiche in der Nähe eines Stadels gefunden. Bis heute ist der Mord ungeklärt. Die Kripo bittet deshalb erneut Zeugen, sich zu melden. Auch vermeintlich kleine Beobachtungen könnten entscheidend sein. Entwarnung an den Badeseen im Oberallgäu. Nach aktuellen Nachproben und Begehungen, unter anderem am Rottachsee und am Niedersonthofener See, wurden keine Auffälligkeiten mehr festgestellt. Zuvor erhöhte Keimwerte an der Badestelle Bisseroy am Rottachsee haben sich damit nicht bestätigt. Das Gesundheitsamt überprüft die Wasserqualität während der Sommermonate regelmäßig. Gleichzeitig weisen die Behörden darauf hin, dass es sich bei Seen um natürliche Gewässer handelt, in denen grundsätzlich Keime vorkommen können. Badegäste sollen daher weiterhin vorsichtig sein und auch auf Hygiene sowie den sicheren Umgang mit Lebensmitteln bei hohen Temperaturen achten. Der ECDC Memmingen verstärkt sich mit einem jungen Verteidiger. Jakob Peukert wechselt vom ESV Kaufbeuren zu den Indians und nimmt dort eine U24-Kaderstelle ein. Der 20-Jährige durchlief den kompletten Nachwuchs in Kaufbeuren und sammelte bereits Erfahrung in der DEL sowie in der Oberliga, unter anderem mit einer Förderlizenz beim EV Füssen. Auch in Nachwuchs-Nationalteams kam der Linksschütze bereits zum Einsatz. In Memmingen soll Peukert nun den Konkurrenzkampf in der Defensive erhöhen und weitere Entwicklungsschritte im Profi-Eishockey machen.
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3: Regen, so schaut es aktuell im gesamten Allgäu aus, aber er verzupft sich im Laufe des Vormittags. Also so gegen 9, 10 Uhr soll es langsam aufklaren und dann gibt es im Laufe des Nachmittags eigentlich die ganze Zeit nur Sonne. Ein paar Quellwolken sind auch mit dabei. An den Alpen kann es am Mittag noch ein bisschen nass sein, aber ansonsten ist es schön bei bis zu 26 Grad. Morgen ins Wochenende starten wir auch mit sommerlichem Wetter rein. Bis zu 27 Grad bekommen wir und Sonne pur. Ein paar Quellwolken begleiten uns da auch. Es gibt auch ein bisschen West- oder Nordwestwind. Sollten wir auch genießen den Tag, weil der Sonntag wird dann schon wieder deutlich scheußlicher. Es wird meist grau in grau sein. Regen kann auch mit dabei sein, aber immerhin die Temperaturen bleiben relativ mild.
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3: 4 Minuten nach 7:30 und da haben wir die A7 Ulm Richtung Füssen-Reute zwischen Nesselwang und Füssen. Wegen den Bergungsarbeiten nach dem Unfall ist da die Fahrbahn immer noch gesperrt.
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3: In Kempten beim Berliner Platz, da wird einmal geblitzt. Dann bei der L325 bei Vogt. In der Talstraße bei Wangen steht ebenfalls ein Blitzer und einen mobilen haben wir noch stehen in Isny bei der Hauptstraße. noch was anderes gesehen, Staus, Blitze oder sonstiges, 0800 570 80 90.
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3: Wunderschönen Freitagmorgen euch. Und wie schaut's aus? Habt ihr vielleicht noch ein bisschen Zeit am Wochenende? Ja, dann würde ich euch vorschlagen, in Kempten beim Iller-Stadion vorbeizukommen, weil da geht das große Finale vom Allgäu-Hit-Pokal aus. Was das genau nochmal ist, wer es nicht mitbekommen hat und vor allem wann, wie, wo ihr sein solltet, das klären wir gleich hier im Allgäu-Wecker. Davor starten wir jetzt aber erstmal rein mit einer richtig coolen Nummer von Bebe Rexha und Fatless. New Religion.

0: Freitagmorgen hier auf Allgäu Hit mit dem Allgäu Wecker und wir schauen gleich mal aufs Wochenende. Am Sonntag ist es nämlich wieder soweit. Im Iller Stadion in Kempten wird der Radio Allgäu Hit Pokal für die B- und D-Junioren ausgespielt. Die besten Nachwuchsteams aus dem Allgäu treten dabei gegeneinander an und kämpfen um den Titel in zwei spannenden Finalturnieren. Mit dabei sind unter anderem der FC Kempten, der FC Memmingen, der TSV Kottern und viele weitere Mannschaften aus der Region. Welche Teams sich am Ende durchsetzen können, das wird sich im Laufe eines langen Fußballtages zeigen. Und mein Sport- und Fußballexperte Thomas Häuslinger ist jetzt bei mir im Studio. Schönen guten Morgen, servus.
1: Morgen.
0: Thomas, wenn du so auf das Teilnehmerfeld schaust, wie hoch ist denn das sportliche Niveau beim Radio Allgäu Hit Pokal 2026 einzuschätzen?
1: Also ich würde einfach mal sagen, das wären richtig geile Spiele. Ja. Also das ist höchstes technisches Niveau. Die haben sich ja jetzt über Monate im Prinzip in dieses Finale gekämpft, ja, und mussten ja auch gegen ganz viele unterschiedliche Mannschaften antreten. Das ging vom ganz kleinen Dorfverein bis zum großen Player, ja, wie so ein FV Illertissen oder FC Memmingen. Und jetzt das Beste des Besten ist jetzt an diesem Tag hier vor Ort.
0: Na, absolut. Und gerade bei Jugendturnieren ist ja oft so die Tagesform entscheidend. Was macht jetzt solche Turniere für B- und D-Junioren so besonders und vielleicht auch unberechenbar?
1: Ja, es gab ja diesen Pokalwettbewerb gar nicht, wenn wir ihn nicht initiiert hätten. Mhm. Das fand ich sehr schade, dass es eben für B- und D-Jugend keinen gab. Also haben wir dem Bayerischen Fußballverband hier im Kreis Allgäu gesagt, hey, wir wären bereit, das zu tun. Und wir bringen diese Kinder ja in Bewegung. Und das ist einfach schön. Es waren ja insgesamt 80 Mannschaften jeweils dabei in B- und D-Jugend. Natürlich ein bisschen abgeschwächter bei den Älteren. Aber man muss sagen, das ist natürlich ein Highlight. Du musst wahrscheinlich nicht viel motivieren. Es stehen dann diese tollen Pokale an der Seite und du kannst einfach die beste Allgäuer Mannschaft werden. Und das ist natürlich schon mal Motivation pur. Was ich cool finde, wir haben gesagt, wir machen nicht einfach ein Finalspiel, so, keine Ahnung, Kempten gegen Kottern, sondern wir lassen da 8, 9 Mannschaften gegeneinander antreten und aus diesen entscheidet sich nachher, wer der Beste ist. Und das macht natürlich Spaß, da kann man toll zuschauen. Also von daher, der sportliche Anreiz ist sehr hoch.
0: Ja, absolut. Und es sind ja auch viele bekannte Allgäuer Vereine wie Kempten, Memmingen oder Kottern da auf dem Feld mit dabei. Welche Teams siehst du jetzt besonders im Fokus oder wer hat da die meisten Chancen deiner Ansicht nach?
1: Also ich glaube, da hat jeder Chancen. Es ist ja auch beim großen Pokal der Erwachsenen, beim DFB-Pokal, da heißt es ja auch immer so klein gegen groß, ja. Und manchmal stolpert ja ein FC Bayern, ja, über einen kleineren Verein aus der zweiten, dritten Liga. Gab's die letzten Jahre und Jahrzehnte ja immer wieder.
0: Absolut,
1: und das kann natürlich den Kotterns, Memmingens und Illertissens dieser Welt auch passieren. Mhm. Also ich glaube, dass so ein kleiner Verein, der denkt sich halt, ja gut, ich habe ja nichts zu verlieren, ja. Also ist ja schon geil, dass wir hier im Finale sind, ja. Und dann spielst du vielleicht lockerer auf. Kann aber auch genauso gut sein, dass die anderen Mannschaften routinierter sind und sagen, hey, wir spielen einfach unseren klasse Fußball, dann haben die anderen gar keine Chance. Also von daher, wird man sich überraschen lassen müssen.
0: Okay, und noch ganz kurz zum Schluss, welche Bedeutung hat jetzt so ein Turnier auch für die Nachwuchsarbeitervereine? Weil das ist ja immer so ein bisschen im Fokus auch.
1: Ja, es ist halt nochmal ein Zuckerl obendrauf. Also die Liga ist ja vorbei und jetzt nach diesem ganzen Ligabetrieb hat man nochmal die Chance, die Saison richtig toll abzuschließen, ja, und danach nochmal eine tolle Feier zu machen, ja, weil man diesen Pokal gewonnen hat. Und man ist dann, wie gesagt, hier ja wirklich die beste Mannschaft aus dem ganzen Allgäu, weil man ja im Prinzip über diese ganzen Runden weitergekommen ist und jetzt eben dieses Finalturnier besiegt.
0: Also vorbeischauen lohnt sich auf jeden Fall. Am Sonntag, da ist es dann wieder soweit. Im Iller Stadion geht das große Finale vom Radio Allgäu Pokal über die Bühne. Danke dir, Thomas, für die Infos und gleich mal viel Spaß dann vor Ort.
1: Ja, kommt's nach Kempten, der Eintritt ist frei.
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0: Cassandra Steen, Stadt hier auf Algo Hit am Freitagmorgen. Und ja, heute heißt es auch wieder. Dann, dann, dann, dann, dann, dann, dann, dann. Ja, es ist wohl die Promi-Hochzeit des Jahres. Popstar Taylor Swift heiratet heute Footballstar Travis Kelce. Vermutlich, denn alles rund um diese Hochzeit ist top secret. Aber so ein Mega-Event lässt sich wohl nicht zu 100% geheim halten. Musikredakteur Klaus Braun kann uns sagen, was bisher durchgesickert ist. Erstmal einen schönen guten Morgen.
1: Guten Morgen.
0: Wie sicher ist denn der Hochzeitstermin heute?
1: Da sind sich eigentlich alle Klatschportale einig. Die Frage ist eher, wo geheiratet wird. Das wahrscheinlichste Szenario ist, dass die eigentliche Trauung auf dem Anwesen von Taylor Swift in Rhode Island stattfinden wird. Da ist in den letzten Tagen und Wochen verdächtig viel los gewesen. Mhm. Und von da wäre es auch nicht allzu weit nach New York. Da könnte im Madison Square Garden nach der Trauung eine riesige Hochzeitsparty steigen. Da hat sich womöglich auch der Bürgermeister von New York schon verplappert. Der hat sinngemäß gesagt, keine Sorge, das kriegen wir sicherheitstechnisch schon gewuppt. Fußball-WM-Spiel, Basketballfinale, die feiern zum Unabhängigkeitstag und dann auch noch die Hochzeit von Taylor Swift, alles an einem Wochenende.
0: Da hat sich jemand verplappert. Aber wie groß ist denn die Hochzeit?
1: Also wer den Madison Square Garden bucht, der plant eher keine Feier im engsten Familienkreis. Rund 20.000 Menschen hätten da Platz. So viele werden Taylor Swift und Travis Kelce wohl nicht gerade eingeladen haben. Die Rede ist aber immerhin von 1200 Gästen. Darunter natürlich viele Football- und vor allem Popstars. Ed Sheeran und Selena Gomez dürften ziemlich sicher auf der Gästeliste stehen. Taylor war ja auch auf der Hochzeit von Selena Gomez und hat sich da womöglich auch einiges abgeschaut. Die Gäste mussten da Verschwiegenheitserklärungen unterzeichnen und ihre Handys abgeben, damit auch ja nichts nach außen dringt.
0: Aber bekommen wir wenigstens ein paar schöne Hochzeitsfotos zu sehen?
1: Ja, schon die Verlobung haben Taylor und Travis ja mit perfekt inszenierten Fotos gefeiert. Auf offizielle Hochzeitsfotos in den sozialen Medien müssen wir also bestimmt auch nicht allzu lange warten. Vorausgesetzt, der Hochzeitstermin stimmt und wir sind nicht alle auf ein riesiges Ablenkungsmanöver der beiden reingefallen. Denn um es nochmal klar zu sagen, offizielle Informationen gibt es dazu null. Noch reden wir hier wirklich nur von Gerüchten.
0: Na dann sind wir mal gespannt, ob heute die Hochzeitsglocken bei Taylor Swift läuten werden oder auch nicht. Dir auf jeden Fall, Klaus, vielen lieben Dank fürs Update.
1: Bitte, gern geschehen.
0: Und wenn wir jetzt schon von ihr geredet haben, dann hören wir natürlich auch einer ihrer Top-Hits an. Taylor Swift, Anti-Hero jetzt hier.

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2: Ich bin Diana Kramer. Union und SPD wollen Deutschland mit einem umfassenden Reformpaket zu Steuern, Arbeit und Entbürokratisierung aus der Wirtschaftskrise führen. Für Familien sind etwa Steuerentlastungen geplant. Für Arbeitnehmer wird sich einiges in puncto Krankschreibung ändern. Sie soll dem Arbeitgeber künftig schon ab dem ersten Tag der Erkrankung vorgelegt werden. Daran gibt es auch Kritik.
3: Bislang muss die Krankschreibung am vierten Tag beim Arbeitgeber vorliegen. Und wenn der Plan ist, dass ich mich nicht mehr telefonisch krankschreiben lassen darf und ich gleichzeitig am ersten Tag eine Arbeitsunfähigkeitsbescheinigung vorlegen soll, würde das heißen, dass ich mich auch mit 39 Grad Fieber etwa zur Ärztin schleppen müsste. Geht so natürlich nicht. Schwarz-Rot wird da also nochmal ins Detail gehen müssen. Dass die telefonische Krankschreibung wegfallen wird, das steht fest. Aus Berlin, Lea Matschulat.
2: Kritik gibt es auch an der geplanten Einkommensteuerreform. Das Institut der Deutschen Wirtschaft hält dadurch einen Anstieg der Schwarzarbeit für möglich. Hintergrund ist die ab 2027 geplante Kürzung des sogenannten Handwerkerbonus. Dadurch können Handwerkerleistungen steuerlich geringer abgesetzt werden. IW-Volkswirt Dominik Enste warnt, wenn die Kosten für legale Arbeit steigen, wird Schwarzarbeit attraktiver. Mit Bremen, Niedersachsen, Sachsen, Sachsen-Anhalt, Schleswig-Holstein und Thüringen starten heute die nächsten Bundesländer in die Sommerferien. Die Autoclubs ACE und ADAC rechnen ab dem Mittag mit der nächsten großen Reisewelle.
4: Für den Nachmittag bis in den Abend hinein dürften Autofahrer viel Geduld brauchen. Neben dem Feierabendverkehr sorgen auch die mehr als 1000 Dauerbaustellen für Probleme. Hinzu kommen zusätzliche Sperrungen, etwa durch Blow-ups durch die Hitzewelle von letzter Woche. Ähnlich kritisch sehen die Autoclubs die Lage morgen Vormittag. Erst für Sonntag rechnen ADAC und ACE mit einer entspannteren Situation. Tanja Wagner, Nachrichtenredaktion.
2: Zum Fußball. Bundestrainer Julian Nagelsmann soll übereinstimmenden Medienberichten zufolge in Kürze seinen Rücktritt erklären. Der 38-Jährige soll nach der Krisensitzung beim DFB in Frankfurt am Main zu dieser Entscheidung gekommen sein, berichten der TV-Sender Sky und die Bild-Zeitung. Bei der WM, wo Deutschland im 16. Finale ausgeschieden war, haben Portugal und Spanien das Achtelfinale erreicht. Spanien besiegte Österreich mit 3:0, Portugal setzte sich gegen Kroatien mit 2:1 durch.
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5: Mit Leon Dauter. Auch rund 24 Stunden nach dem Großbrand in Marktrettenbach wird ein älterer Hausbewohner weiter vermisst. Wegen der Einsturzgefahr dauert der Einsatz weiter an. Auch die Brandursache ist noch unklar. Und 45 Jahre nach dem Mord an Sonja Hurler bittet die Kriminalpolizei Kempten erneut um Hinweise. Ein Plakat am damaligen Tatort soll den ungeklärten Fall wieder in Erinnerung rufen.
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6: Es ist immer noch grau in grau und teils auch nass im gesamten Allgäu, aber so langsam aber sicher wird's jetzt dann langsam aufklaren. Im gesamten Allgäu an den Alpen kann's noch bis in den Mittag hinein ein bisschen nass bleiben. Das Ganze bei aktuellen Höchstwerten so um die 16 bis maximal 19 Grad, aber es geht deutlich mehr heute noch, bis zu 26 Grad bekommen wir. Morgen der Samstag dann richtig schönes Sommerfeeling mit 23 bis 27 Grad, ganz viel Sonnenschein und ein bisschen West- oder Nordwestwind. Der Sonntag dann eher wieder trüber, es bleibt zwar relativ mild oder warm, besser gesagt, bei bis zu 27 Grad, aber ja, die Sonne macht sich sehr, sehr schwierig und macht sich auch rar, weil es sehr viele Wolken gibt und auch teils Regenschauer.
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6: mit der A7 Ulm Richtung Füssenreute zwischen Nesselbang und Füssen. Hier wegen des Unfalls immer noch Bergungsarbeiten, da ist die Fahrbahn gesperrt.
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6: In Kempten auf dem Berliner Platz, da wird einmal geblitzt. Dann haben wir auch einen stehen auf der A96 bei Buxheim. In der Talstraße bei Wangen wird geblitzt. Auch in der Friedrichshafener Straße bei Ravensburg. Und die Anna hat uns noch eingemeldet bei Leutkirch. Der steht in der Gründenstraße, hier maximal 30 erlaubt. Danke dafür. Noch was anderes gesehen? Staus, Blitzer oder sonstiges? Da macht's wie die Anna einfach kostenlos durchklingeln. Geht unter 0800 570 80 90. Kommt's gut durch.
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6: Hoch die Hände, Wochenende. Ja, so schaut's aus. Der Freitagmorgen hier. Kommt's gut rein in den letzten Arbeitstag. Und nachher gibt es dann auch wieder ganz viel Sonnenschein. Dann können wir es auf jeden Fall genießen, den Wochenendstart. Und falls ihr noch einkaufen müsst, müssen ja die meisten so am Wochenende, vor allem samstags, dann schaut's gern mal in Memmingen vorbei. Da gibt's jetzt einen ganz neuen Italienladen. Was den so besonders macht unter den anderen Italy-Shops, den es hier schon gibt, das hören wir gleich nach Ed Sheeran und Sapphire. Ja.

0: aber sicher steigt jetzt dann auch das Wochenendfeeling bei dem einen oder anderen. Und dann kommen einem neben dem schönen Part natürlich auch die Sachen, die man vielleicht ein bisschen erledigen muss in den Kopf. Haushalt, aber vor allem auch die Einkäufe erledigen. Und apropos Einkauf, ja. Italienische Lebensmittelgeschäfte gibt's bei uns im Allgäu ja eigentlich schon einige. Doch ein neuer Laden in Memmingen möchte trotzdem etwas anders machen. In der Altstadt hat Vincenzo's Italy Shop ein Fachgeschäft eröffnet, das echte Produkte direkt aus Italien anbietet. Von Wein über Olivenöl bis hin zu frischen Spezialitäten aus der Heimat Apulien. Hinter dem Laden steht Vincenzo Mezzanotte. Warum sein Konzept trotz der Konkurrenz heraussticht und was das Besondere an seinem Sortiment ist, das hat er uns verraten.
1: Und zwar, ich steche heraus, weil ich bringe alles selber. Also ich fahre selber nach Apulien jeden Freitag und komme jeden Montag wieder zurück. Ich hole meine eigene Ware. Ich habe mit den Bauern ein sehr gutes Verhältnis auch unten. Ich lebe seit letztem Jahr unten. Und ja, ich versuche wirklich die beste Qualität zu bringen. Und ich steche raus. Ich kann nicht sagen, dass ich mehr raussteche als die anderen, will ich auch gar nicht. Aber Qualität ist bei mir sehr, sehr wichtig auf jeden Fall.
0: Schon ein bisschen verrückt. Rund 13 Stunden ist man von Memmingen bis nach Apulien unterwegs. Und genau diese Strecke fährt Vincenzo jede Woche. Freitags steht er noch bis 14 Uhr in seinem Laden. Danach geht's für ihn direkt los in Richtung Italien. Am Wochenende holt er dort dann persönlich neue Waren ab, bevor er am Montag wieder zurück nach Memmingen kommt. Mit vielen frischen Spezialitäten aus seiner Heimat im Gepäck.
1: Also ich schaue jedes Mal, dass ich was Neues mitnehme. Und auch was ich finde. Manchmal war zum Beispiel, letztes Mal war Drachenfrucht auch da. Ist jetzt nicht von der Region, aber auch was Neues halt von uns. Dann Brot nehme ich von meinem Onkel aus Panificio mit. Der ist Bäcker da unten. Und ja, wir sind alle so Verwandte da, sagen wir mal. Das ist so ein ganzes Dorf, Halligalli, sag ich mal. Und ja, der Wein ist auch von Familienbetrieb von uns.
0: Klingt wirklich nach echtem Italien. Mit dem Sortiment sind dabei auch richtig große und vor allem leckere Wassermelonen. Teilweise bringen sie bis zu 12 Kilogramm auf die Waage. Oh, da läuft einem irgendwie das Wasser im Mund zusammen. Das wöchentliche Hin- und Herfahren zwischen Memmingen und Apulien will Vincenzo allerdings nicht dauerhaft so beibehalten. Er hat bereits auch ein etwas größeres Projekt im Hinterkopf.
1: Ich will nicht so viel verraten, weil ich bin eher einer, wo er es macht und dann redet. Aber ja, ich habe auf jeden Fall Größe für. Ich will nicht nur ein Feinkostladen bleiben. Ich will auch vielleicht irgendwann, keine Ahnung, wenn es gut läuft, mit einer Spedition machen oder sonst irgendwas. Aber ja, wir schauen erstmal, wie die Reise geht und was die Zukunft bringt.
0: Da sind wir auf jeden Fall gespannt. Auch in seinem Heimatdorf in Apulien kommt seine Idee übrigens richtig gut an.
1: Also mein Dorf weiß von dem Laden auch Bescheid. Die sind super begeistert. Jeder will auch ein T-Shirt von mir haben und so. Also die sind auf jeden Fall auf meiner Seite. Und die freuen sich auch, dass wir mal dieses Dorf mal repräsentieren.
0: Italienische Spezialitäten direkt aus Apulien. Genau das bringt Vincenzo's Italy Shop nach Memmingen. Hinter dem Laden steckt Vincenzo Mezzanotte, der jede Woche selbst nach Italien fährt, um seine Produkte persönlich auszuwählen und in die Mausstadt zu holen. Damit verbindet er nicht nur zwei Länder, sondern auch seine Heimat mit seinem neuen Lebensmittelpunkt, also zumindest geschäftlich gesehen. Und er wäre kein richtiger Italiener, wenn er nicht in besonderen Momenten seines Lebens an diese eine Person denken würde. La Mamma.
1: Mama, das geht an dich. Die Umstände entsprechen, du weißt selber. Und viel Kraft dir. Wir schaffen das.
0: Oh, richtig, richtig süß. Na dann, wenn wir jetzt schon so im Italien-Vibe sind, haben wir natürlich auch was Musikalisches für euch. Sommer-Vibes pur mit San Giovanni jetzt. Farfalle und schaut's gerne mal in Vincenzo's Italy Shop in Memmingen vorbei.

0: richtig coole Nummer von Eagle Eye Cherry, Safe Tonight. Und meine Lieben, an was denkt ihr denn bei diesem Geräusch? Ach ja, ihr hättet eigentlich am Wochenende endlich mal ausschlafen können und dann hört ihr das. Dann fängt der Nachbar mit dem Rasenmähen an. Oder er kerchert die Terrasse oder baut irgendwas in die Wand. Lärm gehört zu den häufigsten Gründen für Nachbarschaftsstreit. Rechtlich gesehen ist das mit dem Lärm aber gar nicht so klar, sagt Gunter Geiler vom Deutschen Mieterbund Nürnberg und Umgebung.
1: Letztlich ist Lärm gleich Lärm. Wenn die Wohnqualität beeinträchtigt ist, ist es ein Mangel. Dort habe ich natürlich die Frage, ist das jetzt die normale Beeinträchtigung, die sich nicht vermeiden lässt? In älteren Häusern lässt sich überhaupt nicht vermeiden, dass man Schritte hört aus der Wohnung der Nachbarschaft. Man wird auch viel früher Musik und andere Geräusche hören. Ich denke, in einem Mehrparteienhaus ist das mehr oder weniger normal.
0: Entscheidend ist vor allem, wann es in der Wohnung oder im Haus nebenan laut wird. Denn von 22 Uhr bis 6 Uhr oder 7 Uhr morgens gilt Nachtruhe. Und von 12 oder 13 Uhr bis 15 Uhr ist dann Mittagsruhe. Weiterer Streitpunkt unter Nachbarn, gerade jetzt im Sommer, Grillen. Wie sieht's da denn rechtlich aus?
1: Tatsächlich hat ein oder mussten Gerichte auch schon entscheiden, wie oft man maximal grillen darf. Und dann macht es natürlich auch einen Unterschied. Kann ich den Grill so weit weg vom Haus aufstellen, dass praktisch niemand gestört wird? Oder grille ich mehr oder weniger direkt vor dem Fenster meines Nachbarn? Auch das muss man berücksichtigen bei der Frage, ob diese in Anführungszeichen Beeinträchtigung hingenommen werden muss.
0: Ja, alles nicht so einfach mit den Nachbarn. Aber egal, ob es jetzt um Lärm, den Grillgeruch oder Grillrauch oder auch was ganz anderes geht, immer erstmal ganz nett mit den Nachbarn reden. Vielleicht findet sich ja ohne Richter auch eine Lösung.
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3: Mann nach Großbrand in Marktrettenbach weiter vermisst. Kripo sucht neue Hinweise im Fall Sonja Hurler. Das Wetter? Sehr bewölkt und am Morgen noch regnerisch. Bei Temperaturen von 14 bis 16 Grad. Ich bin Leon Dauter. Auch rund 24 Stunden nach dem Großbrand in Marktrettenbach wird ein älterer Mann weiterhin vermisst. Das Feuer war gestern früh gegen 16:30 in einem Einfamilienhaus am Fuggerring ausgebrochen. Weil Teile des Gebäudes einsturzgefährdet sind und sich noch Glutnester im Haus befinden, können die Einsatzkräfte nur unter schwierigen Bedingungen suchen. Dafür kommen unter anderem Indoor-Drohnen und ein Bagger zum Einsatz, um Gebäudeteile abzutragen. Rund 120 Einsatzkräfte waren zeitweise vor Ort. Die Brandursache ist weiterhin unklar. Auch 45 Jahre nach dem Mordfall an der 13-jährigen Sonja Hurler hofft die Kriminalpolizei Kempten auf neue Hinweise. Am heutigen Todestag des Mädchens haben Ermittler am damaligen Tatort in Heiligkreuz ein Plakat angebracht, um den Fall wieder ins Bewusstsein der Menschen zu rücken. Sonja war im Juli 1981 auf dem Weg zu ihrer Großmutter verschwunden. Monate später wurde ihre Leiche in der Nähe eines Stadels gefunden. Bis heute ist der Mord ungeklärt. Die Kripo bittet deshalb erneut Zeugen, sich zu melden. Auch vermeintlich kleine Beobachtungen könnten entscheidend sein. Entwarnung an den Badeseen im Oberallgäu. Nach aktuellen Nachproben und Begehungen, unter anderem am Rottachsee und am Niedersonthofener See, wurden keine Auffälligkeiten mehr festgestellt. Zuvor erhöhte Keimwerte an der Badestelle Bisseroy am Rottachsee haben sich damit nicht bestätigt. Das Gesundheitsamt überprüft die Wasserqualität während der Sommermonate regelmäßig. Gleichzeitig weisen die Behörden darauf hin, dass es sich bei Seen um natürliche Gewässer handelt, in denen grundsätzlich Keime vorkommen können. Badegäste sollen daher weiterhin vorsichtig sein und auch auf Hygiene sowie den sicheren Umgang mit Lebensmitteln bei hohen Temperaturen achten. Der ECDC Memmingen verstärkt sich mit einem jungen Verteidiger. Jakob Peukert wechselt vom ESV Kaufbeuren zu den Indians und nimmt dort eine U24-Kaderstelle ein. Der 20-Jährige durchlief den kompletten Nachwuchs in Kaufbeuren und sammelte bereits Erfahrung in der DEL sowie in der Oberliga, unter anderem mit einer Förderlizenz beim EV Füssen. Auch in Nachwuchs-Nationalteams kam der Linksschütze bereits zum Einsatz. In Memmingen soll Peukert nun den Konkurrenzkampf in der Defensive erhöhen und weitere Entwicklungsschritte im Profi-Eishockey machen.
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4: Ja, es ist noch relativ frisch draußen. Es ist stark bewölkt. Teils kann es auch noch ein bisschen nass sein. Und in Richtung Alpen, da bleibt es auch bis zum Mittag hin ein bisschen bestehendes Regenrisiko. Aber im Laufe des Vormittags wird es im restlichen Allgäu dann langsam aufreißen. Dann kommt die Sonne raus und später kriegen wir 22 bis 26 Grad. Morgen, der Samstag, dann Bombenwetter. Die Sonne, sie scheint den ganzen Tag, 23 bis 27 Grad. Dazu ein bisschen Wind aus West und Nordwest. Sollte man auch genießen, weil am Sonntag bricht das Wetter dann schon wieder ein bisschen zusammen. Es bleibt zwar relativ warm, aber ja, die Sonne, die macht sich's ein bisschen rar, weil da gibt's einige Wolken und auch Regenrisiko gibt's den ganzen Sonntag über.
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4: Um ganz genau 9:04, immer noch aufgepasst auf der A7 Ulm Richtung Füssen-Reute zwischen Nesselwang und Füssen. Hier laufen die Bergungsarbeiten nach dem Unfall und den hat es heute Morgen gegeben.
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4: In der Thalhofer Straße bei Sonthofen wird in der 30er-Zone geblitzt. Dann auf dem Berliner Platz bei Kempten steht ebenfalls ein Blitzer. In der Talstraße bei Wangen wird geblitzt. Dann auch in der Gründenstraße bei Leutkirch. In Grünkraut in der Ravensburger Straße wird geblitzt. In der Friedrichshafener Straße bei Ravensburg ebenfalls. In Vogt auf der L325 steht einer. Auf der A96 bei Buxheim wird auch noch geblitzt. Und das war's auch schon wieder. Aber solltet ihr noch was anderes gesehen haben, Staus, Blitzer oder sonstiges, gerne jederzeit kostenlos melden. 0800 570 80 90.
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4: Hopp, hopp, hopp.
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4: Na, auf geht's. Langsam raus aus den Federn. Und für all diejenigen, die schon im Büro sind und langsam Richtung Wochenende schweifen. Ja, heute Abend, da könnte man ja gerne mal hier bei uns in Kempten vorbeischauen, weil da steigt das Stadtfest endlich wieder. Heute und morgen geht's richtig rund. Es gibt aber auch ein paar Neuigkeiten. Was und vor allem, wo ihr heute Abend schon was erleben könnt, das klären wir gleich hier im Allgäu-Wecker. Schönen guten Morgen.

0: Freitagmorgen. Ich muss es einfach nochmal machen. Hoch die Hände, Wochenende. Endlich ist diese Arbeitswoche auch wieder geschafft. Zumindest fast ein bisschen müssen wir noch ran. Aber apropos Wochenende, Musik, Kulinarik und jede Menge Sommerfeeling. Heute Abend startet in Kempten wieder das Stadtfest. Yes, ich freue mich schon riesig. Die Innenstadt verwandelt sich dabei wieder in den kommenden Tagen erneut in eine riesige Festmeile und wird zum Treffpunkt für tausende Besuchende. Als eines der größten Bürgerfeste im Allgäu lockt das Stadtfest mit einem abwechslungsreichen Programm für alle Generationen. Was die Besuchenden in diesem Jahr erwartet, das hat uns Sigrid Stadler vom Stadtmarketing Kempten verraten.
1: Wir haben in diesem Jahr wieder drei große Bühnen, auf denen Programm stattfindet. Ist, glaube ich, für jeden Musikgeschmack auch was dabei, von Rock, Pop über Reggae und Indie. Und wir haben wieder unseren DJ Club Sound auch mit dabei. Und im Tagesprogramm am Samstag haben wir natürlich auch wieder unsere Meile für Vereine, für Kinder, für Familien. Großes Programm für alle, die sich beteiligen möchten.
0: Von Indie über Funk und Reggae bis hin zu Impro-Theater und elektronischer Musik. Das Angebot ist so vielfältig, dass wirklich jeder auf seine Kosten kommen dürfte. Und auch organisatorisch hat sich in diesem Jahr so ein bisschen was getan. Es gibt nämlich einige Neuerungen bei den Standorten.
1: Wir haben zum Beispiel unseren Elektrosound nicht mehr auf dem Residenzplatz, sondern sind in den Linkpark umgezogen. Das gibt natürlich ein ganz anderes Feeling. Da haben wir viel mehr Bäume, ein bisschen Naturflair, und da bin ich sehr gespannt, wie das auch beim Publikum so ankommt. Mir gefällt die Idee wahnsinnig gut, aber ich freue mich auf jeden Fall dann auch über Feedback, wie es bei den Besuchern so ankommt.
0: Na, da sind wir schon mal gespannt. Aber natürlich gehört zum Stadtfest auch das passende Essen und Trinken. Die Auswahl reicht von bayerischen Spezialitäten bis zu internationalem Streetfood und asiatischen Tapas. Gefeiert wird auf den großen Bühnen am Rathausplatz, auf dem St. Mangenplatz und, wie wir es gerade gehört haben, im Linkpark. Aber eigentlich ist an diesem Wochenende die gesamte Innenstadt eine einzige Bühne. Da fragt sich vielleicht der ein oder andere, wo sich ein Besuch besonders lohnt.
1: Also klar, die Highlights sind immer an den großen Bühnen. Da ist natürlich den ganzen Abend High Life. Da wird man immer was finden, was wir neu haben. Und das ist auch vielleicht so ein kleiner Geheimtipp. Wir haben 2, 3 kleine Bühnenstandorte auch mit dabei. Okay. Die sogenannten AIW-Sessions an der Freitreppe und auf dem Plätzle zum Beispiel, wo auch immer mal wieder so ein paar Newcomer-Bands und ein bisschen unbekanntere Künstler zu hören sind. Ich glaube, da lohnt es sich auf jeden Fall auch mal vorbeizuschlendern und gemütlich stehen zu bleiben.
0: Na, da muss man wirklich viel Zeit mitbringen, da wird einiges geboten auf dem Stadtfest. Aber das Fest lebt nicht nur von Musik und Genuss, sondern vor allem vom Engagement der Menschen. Zahlreiche Vereine, Einrichtungen und Organisationen packen mit an. Insgesamt sind mehr als 1000 Ehrenamtliche im Einsatz und machen das Fest überhaupt erst möglich.
1: Ich habe mir das selber schon mal gedacht, man müsste mal wirklich hochrechnen, wie viele Akteure tatsächlich dabei sind. Auch Beschäftigte bei den Gastronomen, die ganzen Sponsoren, die sich beteiligen, Bühnenbauer, die Vereine, die Ehrenamtlichen. Also da sind wahnsinnig viele Leute auch hinter den Kulissen irgendwo tätig. Und klar, da merkt man mal wirklich, was die Gemeinschaft in Kempten auch so ausmacht.
0: Den stimmungsvollen Schlusspunkt setzt dann am Sonntag traditionell der ökumenische Gottesdienst auf dem St. Mangenplatz. Weitere Informationen rund ums Programm vom Stadtfest Kempten, das heute losgeht, gibt's natürlich jederzeit online zum Nachlesen unter www.stadtfest-kempten.de.
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0: heißt es mit Pickup im Allgäu-Wecker an diesem Freitag. Nochmal einen wunderschönen guten Morgen an der Stelle. Und mir ist gerade, während wir ein bisschen Musik gehört haben, sowas eingefallen. Ich habe heute Nacht so etwas Komisches geträumt. Na, wann habt ihr das letzte Mal gesagt? Manchmal erinnern wir uns ja fast bildlich an unsere Träume. Manchmal ist direkt mit dem Aufwachen alles schon wieder verschwunden. Das geht quasi allen so. Aber was ist eigentlich mit dem, was wir träumen? Träumen Frauen und Männer eigentlich unterschiedlich?
1: Schon gewusst? Sind unsere Träume eigentlich vom Geschlecht abhängig?
2: Ja, tatsächlich gibt es Unterschiede. Frauen erinnern sich häufiger an ihre Träume, haben öfter Albträume und sie sprechen auch mehr darüber. Außerdem drehen sich ihre Träume häufiger um Beziehungen und Gefühle. Männer dagegen, die träumen häufiger von Sex, Waffen oder sportlichen Herausforderungen. Also typische Rollenmuster, die wir auch aus dem Alltag kennen. Und der Alltag, der beeinflusst auch, von was und von wem wir träumen. Männer, die träumen im Durchschnitt häufiger von anderen Männern. Bei Frauen ist das Geschlechterverhältnis ausgeglichen.
0: Na, dann wäre das auch geklärt. Danke, Pia Wegner. Die hat sich da für uns ein bisschen schlau gemacht. Und euch hoffentlich dann heute Nacht eine ruhige Nacht. Und wenn ihr dann was träumt, was Wunderschönes und kein Albtraum.

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2: Ich bin Diana Kramer. Bundestrainer Julian Nagelsmann soll in Kürze seinen Rücktritt erklären, das berichten mehrere Medien. Der 38-Jährige soll nach der Krisensitzung beim DFB gestern in Frankfurt am Main zu dieser Entscheidung gekommen sein, melden Sky und die Bild-Zeitung.
3: Der DFB will ein und denselben Fehler nicht zum dritten Mal machen. Löw durfte nach der verkorksten WM in Russland vorerst bleiben, genauso Flick nach der Blamage in Katar. Diesmal nicht. Und das dürfte den DFB viele Millionen Euro kosten. Der Nagelsmann hat noch 2 Jahre Vertrag und sein Nachfolger wird ja auch nicht ehrenamtlich arbeiten. Seinen Wunschkandidaten Jürgen Klopp müsste der DFB aus seinem Red Bull-Vertrag rauskaufen. Also das war mal eine richtig teure WM-Pleite der Nationalmannschaft. Uli Reitinger, Sportredakteur.
2: Union und SPD wollen Deutschland mit einem umfassenden Reformpaket aus der Wirtschaftskrise führen. Für Kritik sorgt aber vor allem, dass Arbeitnehmer bei Krankschreibung ihrem Arbeitgeber künftig schon ab dem ersten Tag eine Bescheinigung vom Arzt vorlegen müssen. Vizekanzler Lars Klingbeil sprach am Abend im ZDF von einem Kompromiss, für den es aber praktikable Lösungen bei der Umsetzung geben müsse.
4: Natürlich müssen wir das jetzt so machen, dass niemand krank zur Arbeit geht. Also da wird man jetzt gute pragmatische Lösungen finden müssen. Und das war jetzt eine Grundsatzeinigung im Koalitionsausschuss. Jetzt geht es darum, dass das Ganze pragmatisch umgesetzt wird. Aber das werden wir hinbekommen.
2: Finanzminister Lars Klingbeil. Auch die Krankenkassen sehen die neue Regelung skeptisch. DRK-Vorstandschef Andreas Storm warnt vor negativen Effekten und überfüllten Hausarztpraxen, auch durch die Abschaffung der telefonischen Krankschreibung. Im Tarifstreit im Handel ruft die Gewerkschaft Verdi heute erneut zu bundesweiten Warnstreiks auf. Betroffen sein können vor allem Supermärkte, Möbelhäuser und andere Einzelhändler. Verdi fordert für die Beschäftigten 7% mehr Lohn, mindestens aber 225 Euro mehr im Monat. Die Arbeitgeber verweisen darauf, dass die Versorgung der Kunden trotz des Streiks gesichert ist. Und nochmal zum Fußball. Bei der WM hat sich Portugal gegen Kroatien mit 2:1 durchgesetzt und steht im Achtelfinale. Dort trifft das Team am Montag auf Europameister Spanien. Die Spanier hatten im 16. Finale 3:0 gegen Österreich gewonnen.
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5: Mit Leon Dauter. Auch rund 24 Stunden nach dem Großbrand in Marktrettenbach wird ein älterer Hausbewohner weiter vermisst. Wegen der Einsturzgefahr dauert der Einsatz weiter an. Auch die Brandursache ist noch unklar. Und 45 Jahre nach dem Mord an Sonja Hurler bittet die Kriminalpolizei Kempten erneut um Hinweise. Ein Plakat am damaligen Tatort soll den ungeklärten Fall wieder in Erinnerung rufen.
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6: Draußen ist es immer noch grau in grau im gesamten Allgäu und es kann auch noch ein bisschen regnen. An den Alpen kann es auch bis zum Mittag noch andauern, aber im Laufe des Vormittags wird es im restlichen Allgäu dann schön. Die Sonne zeigt sich und die Temperaturen steigen bis zu den 26 Grad an. Ah, das ist doch ein Träumchen. Morgen, der Samstag, Wochenendstart, dann auch richtig viel Sonnenschein. Ein paar Quellwolken sind da dabei. Maximalwerte kriegt man bis zu 27 Grad, also richtig schönes Bade- und dann auch Grillwetter am Abend. Sollte man auch genießen, weil der Sonntag ist dann schon wieder wechselhaft. Da gibt es dann einige Wolken mehr. Es bleibt zwar relativ warm, aber es ist auch Regen im ganzen Tag immer wieder mit dabei.
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6: Um ganz genau 9:04. Servus auf die Allgäuer Straßen und da schaut's aktuell gut aus. Ihr kommt störungsfrei durch.
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6: Teure Fotos werden einmal gemacht in Sonthofen in der Thalhofer Straße, 30er Zone. Dann auf der B12 bei Rudratshofen wird ebenfalls geblitzt. In der Gründenstraße bei Leutkirch steht noch einer und auf der A96 bei Buxheim. Noch was anderes gesehen? Staus, Blitzer oder sonstiges? Dann gerne jederzeit kostenlos melden. 0800 570 80 90. Kommt's gut durch.
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6: Heute wird's richtig kreativ bei uns im Kaffeeklatsch, denn bei mir sind zwei Damen zu Gast, die Gabi und Lisa Scheidel. Schönen guten Morgen.
7: Guten Morgen.
6: Gabi, du hast ja auch mit dem Theater, also beide haben mit dem Theater viel zu tun, aber du hast tatsächlich auch 1998 was gegründet, den Theaterverein Bühnentaucher e.V. in Kempten. Hat es was mit dem Tauchen zu tun? Nein, oder?
7: Nein, natürlich nicht. Wir tauchen ein in die Bühne und ins Theater.
6: Oh, da haben wir auf jeden Fall schon sehr viel Spaß. Und du bist ja die Tochter, Lisa. Du hast auch mit dem Theater ganz viel am Hut, oder?
8: Ja, genau. Ich bin mit aufgewachsen mit dem Theater.
6: Also du bist im Theater sozusagen eigentlich fast schon auf die Welt gekommen.
8: Genau.
6: Richtig spannend. Ich freue mich schon richtig drauf. Schön, dass ihr da seid. Und gleich blicken wir mal in den Werdegang von euch beiden rein hier im Kaffeeklatsch.

0: Heute geht's bei uns im Kaffeeklatsch auf die Bühne. Bei mir zu Gast Gabi und Lisa Scheidel. Die Gabi hat auch den Talrater-Verein Bühnentaucher e.V. in Kempten 1998 gegründet. Und Gabi, wie würdest du dich jemandem vorstellen, der dich jetzt noch nie kennt oder der dich jetzt erst zum ersten Mal kennengelernt hätte?
1: Ja, also ich würde sagen, ich bin die Gabi. Ich bin Theaterpädagogin, Museumspädagogin. Ich arbeite ganz viel mit Menschen und ganz viel mit Schauspiel.
0: Theater begleitet dich ja auch schon ein Leben lang, kann man so sagen.
1: Theater begleitet mich ein Leben lang. Ich habe als Kind schon Theater gespielt. Also ich komme aus Günzburg an der Donau und da gab es auch eine Theatergruppe, da habe ich schon mitgespielt. Bin dann nach Kempten gekommen, wollte hier auch gern spielen und habe leider keine Gruppe gefunden, die begeistert war von mir. Dann habe ich mir gedacht, ja, na, dann gründe ich selber eine und habe mit Kindern und Jugendlichen angefangen. Und seitdem mache ich hier oder leite ich hier die Theatergruppen.
0: Eine richtig coole Sache. Erinnerst du dich auch noch an den Moment in deiner Kindheit, wo du dann gemerkt hast, okay, das ist genau mein Ding. Das werde ich mein Leben lang machen.
1: Ja, ich war ein sehr schüchternes Kind, würde ich mal sagen, und habe mich sehr zurückgehalten. Und auf der Bühne, da konnte ich einfach alles ausleben. Da konnte ich in andere Rollen schlüpfen, da konnte ich machen, was ich will. Und das war so, ja, das, was hängen geblieben ist eigentlich bei mir.
0: Richtig schön. Deine Tochter, die Lisa, du bist ja auch, hast du vorhin schon kurz gesagt, seit deiner Kindheit an mit im Theater dabei. 1998 hat ja auch deine Mama eben die Bühnentaucher gegründet. Ab wann kannst du dich dran erinnern, die Bühne das erste Mal gesehen zu haben? Also, weil du bist ja schon seit klein auf mit dabei. Was war dein erster Einsatz?
2: Ja, also fototechnisch kann ich mich schon noch erinnern an die kleinsten. Also mit 2 Jahren bin ich das erste Mal eingesprungen, weil Blumenstrauß gehalten auf der Bühne, also noch nichts gesagt, aber ich durfte mit auf der Bühne stehen. Erinnern, ich glaube so mit 7 kann man sich oder 6, ja, kann man sich mal erinnern, dass man auf der Bühne stand, ja.
0: Was war denn da deine erste Rolle?
2: Wir haben Urmel aus dem Eis gespielt, das weiß ich noch genau. Und da war ich der Pinguin mit der Muschel, also Mupfel, hat er immer gesagt, weil er keinen aussprechen konnte. Ja.
0: Oh, sehr, sehr, sehr, sehr süß. Und nochmal kurz zu den Bühnentauchern. Gabi, du hast ja 1998 diesen Verein auch gegründet. Was war damals so der Auslöser? Du hast ja gesagt, du kamst hierher und hast keinen Verein gefunden und hast es dann gegründet. Aber warum auch dieser Namen? Wie ist der entstanden? Dafür stellt man sich jetzt vielleicht nicht gleich einen Theaterverein vor.
1: Also, ich muss jetzt ein bisschen zurückgehen. Zuerst waren wir gar nicht die Bühnentaucher, sondern wir haben unter der Kolpingsfamilie Kempten Theater gespielt. Da waren wir das Kolping Jugendtheater. Und das hat sich dann geteilt in eine Kinder- und in eine Jugendtheatergruppe. Und die Jugendtheatergruppe, die hat dann diesen Namen entwickelt. Das haben wir dann quasi als Event organisiert. Jeder überlegt sich Namen und dann haben wir uns gemeinsam entschieden für einen. Und da war eben Bühnentaucher derjenige, der für die meisten richtig cool rüberkam, ebenso dieses Eintauchen ins Theater und auf der Bühne.
0: Na, ist auf jeden Fall ein richtiger Hinhörer, Bühnentaucher. Ja. Und wenn du jetzt so ein bisschen zu den Anfängen zurückblickst, hättest du tatsächlich gedacht, dass der Verein einmal jetzt doch schon so lange bestehen kann oder könnte?
1: Tatsächlich nicht. Also, wie gesagt, es war ja eigentlich unter der Familie Kolping und ja, da war es einfach nur eine Untergruppe. Und dass er dann selber so eigenständig wird und selber eigenständige Untergruppen hat, wie sich langsam rauskristallisiert, das hätte ich nicht gedacht. Nein, tatsächlich nicht.
0: Was war euer oder dein Highlight bis jetzt in den ganzen Jahren, wie man das aufgebaut hat?
1: Oh wow, Highlights gab's mega viele.
0: Da reicht dann die ganze Stunde wahrscheinlich gar nicht aus, bis man die aufzählt.
1: Also wir haben zum Beispiel die Drei-Groschen-Oper gespielt. Das ist ein Highlight. Das könnt ihr heute nicht mehr machen, weil das war damals das Brecht-Jahr und da haben wir das zu reduzierten Konditionen bekommen. Man muss die Drei-Groschen-Oper immer mit komplettem Orchester spielen. Das ist einfach vom Brecht-Verlag so, das wird verlangt. Und da war das so, dass wir es mit einem Orgelspieler spielen durften. Und drum konnten wir das machen und das war schon ein Highlight.
0: Bei dir, Lisa?
2: Ja, das durfte da mitspielen bei der Drei-Groschen-Oper und das war schon ziemlich cool von Brecht ein Theaterstück zu spielen. Also wir haben dann da auch Kurse besucht, wie man so Brecht-Stücke interpretieren kann und haben uns da sehr viel in dem Jahr mit Brecht beschäftigt und das war echt War schon ziemlich cool.
0: Für diejenigen, die es jetzt vielleicht auch gar nicht kennen, den Unterschied davon, ist es sehr viel anspruchsvoller, jetzt sozusagen ein Theaterstück von Brecht aufführen zu müssen. Also was ist da der Unterschied jetzt zu einer klassischen Aufführung?
2: An Brecht wird mehr Erwartungen hingestellt, weil das eben ein bekannter Schriftsteller ist. Und man musste das auch mit diesen drei Räumen nur spielen. Also normalerweise ist die Bühne immer abgeschlossen, also dass man in einem abgeschlossenen Raum spielt. Aber bei Brecht war es eben so, dass der Zuschauer sozusagen noch offen war. Also man hat mit dem Zuschauer interagiert bei Brecht. Das war ganz neu.
0: Das klingt auf jeden Fall richtig, richtig spannend. Und es ist ja auch so tatsächlich, dass früher es wahrscheinlich noch einfacher war, junge Leute fürs Theater zu begeistern. Darüber sprechen wir aber gleich. Jetzt gibt's erstmal wieder ein bisschen Musik und dann tauchen wir wieder ein in die Theaterwelt hier auf Algo Hit.

0: Wir sind heute auf der Bühne unterwegs im Kaffeeklatsch. Meine Gäste Gabi und Lisa Scheidl vom Theaterverein Bühnentaucher e.V. in Kempten. Und wir haben es ja gerade vorhin schon mal ganz kurz gesagt, Social Media, alle Jugendlichen hängen eigentlich sehr viel am Handy und daddeln durch TikTok und Co. Wie ist es denn heutzutage? Kann man denn Kinder überhaupt noch fürs Theater faszinieren? Oder ist es eher so schwierig, dass man sagt, oh mein Gott, da muss man einen Kopfstand machen und mit den Füßen klatschen, dass sie noch ins Theater kommen?
1: Es ist tatsächlich so, dass es wieder mehr wird. Also wir hatten vor einigen Jahren eine richtige Flaute, sage ich mal. Da haben wir nur Abgänge gehabt von Kindern, die dann zum Studieren gegangen sind. Aber es wird wieder mehr. Muss ich sagen, wir haben jetzt sehr viele Anfragen von Grundschulkindern, viele bekommen, dass sie mal sich das anschauen wollen, wieder gern Theater spielen würden. Genau, also es wird wieder mehr.
0: Muss man es dann sozusagen auch ein bisschen über Social Media auch bewerben? Kommt man dann so auch an die Kinder hin oder geht es tatsächlich noch über Mundpropaganda?
2: Ich glaube, es geht tatsächlich noch über Mundpropaganda. Wir haben jetzt ganz neu unseren neuen Instagram-Kanal und eigentlich hatten wir den vorher nicht und wir haben aber jetzt zwei Kindergruppen tatsächlich seit zwei, drei Jahren hat sich das entwickelt und das finde ich auch toll.
0: Das ist auf jeden Fall schön zu hören, dass die ganzen Jugendlichen doch nicht nur noch am Handy hängen. Was könnt ihr aber trotzdem vielleicht jetzt in den Jahren so ein bisschen von Veränderungen beobachten bei den jungen Menschen, wenn sie jetzt auch länger im Theater spielen oder jetzt neu auch dazukommen?
2: Also sie kommen zwar, aber ich habe immer nur das Gefühl, es ist mühsam, auch die Regelmäßigkeit einzuhalten. Wir haben jede Woche Theaterprobe und wir haben jede Woche, ich kann heute nicht. Das war früher nicht das Problem. Mhm. Früher war Freitag Theaterprobe und da sind sie alle gekommen. Das war einfach ein Termin. Und heute ist die Zeit, ja weiß ich nicht, vielleicht schnelllebiger. Vielleicht gibt's mal einen Kindergeburtstag, mal ein anderes Event, eine Schulfeier und da wird dann die Theaterprobe dafür schneller abgesagt.
0: Also ja. Da merkt man sozusagen einen kleinen Unterschied. Generell auch früher, wenn ich mich jetzt auch so dran erinnere in die Kindheit, da ist man ja doch ein bisschen schüchtern am Anfang gewesen. Sind die Jugendlichen heute eher so tougher drauf, dass sie von Anfang an überhaupt gar kein Problem haben, sich jetzt auf die Bühne zu stellen und vor den Leuten hier ein Stück vorzuspielen oder doch eher auch noch ein bisschen zurückhaltender?
1: Also da muss man sagen, das kommt drauf an, die typische Antwort. Also es gibt Kinder, die sind sehr selbstbewusst und die stellen sich auf die Bühne und spielen gleich die Hauptrolle und das funktioniert super. Und es gibt aber auch Kinder, die sagen, nee, ich bin lieber hinten, ich brauche nichts sagen, ich stehe gerne auf der Bühne.
2: Ich bin ein Baum.
1: Ja, genau, wir haben einen dabei gehabt, der hat gesagt, ich spiele gerne mit, ich bin noch ein Baum, ich will nichts sagen.
0: Ja. Also sozusagen dann das ganze Theaterstück vom Premiumplatz auf der Bühne mitzuerleben, nichts machen zu müssen und das dann von hinten sozusagen zu sehen, auch nicht eine schlechte Sache. Genau. Aber für diejenigen, die jetzt vielleicht Theater nur sozusagen vom Publikum her kennen, geht's denn beim Theater eigentlich mehr so, ja sagen wir mal, ums Schauspielern oder auch ums Selbstvertrauen und Persönlichkeitsentwicklung?
2: Ja, das ist eine tolle Frage. Natürlich geht es um Selbstvertrauen und Persönlichkeitsentwicklung. Das ist immer so. Also du lernst auf der Bühne Präsenz, du lernst auf der Bühne Selbstvertrauen und das Schöne ist, du nimmst es mit ins Leben, in dein persönliches Leben mit rein. Natürlich geht es auch ums Schauspielern. Also bei mir persönlich ging es wirklich viel ums Schauspielern, um in andere Rollen zu schlüpfen, jemand anders mal zu sein. Ein anderer zu sein, als du selber bist. Das mal auszuprobieren.
0: Sozusagen, wenn man dann in Rollen reinschlüpft, wo man vielleicht auch ein bisschen dann auch Respekt hat, zum Beispiel, keine Ahnung. Was ist so die schwierigste Rolle, die jetzt im Jugendbereich man abkriegen kann? Oder wo man sagt, okay, das ist jetzt tatsächlich was, wo man sehr viel Überwindung braucht?
2: Das weiß ich nicht, ob es Überwindung braucht. Also ich finde, die schönste Rolle ist, der Böse zu sein.
0: Also der Teufel sozusagen
2: der
0: vielleicht.
2: Teufel zu sein, genau, mal die Abgründe spielen zu dürfen. Ohne, dass man bestraft wird, ohne, dass man Ermahnungen kriegt, darf man mal so richtig böse sein.
0: Ohne, dass man gesagt bekommt, hey Maxi, also wenn du jetzt nicht aufhörst, dann gibt's heute Abend kein Handy mehr.
2: Ganz genau. Ja, also die spiele ich zum Beispiel ganz gerne. Vielleicht ist es für Kinder gerade eine Überwindung, weil denen wird eingetrichtert, eben nicht so zu sein.
0: Okay.
1: Also ich glaube, ich finde, das Schwierigste ist, jemand anders zu sein auf der Bühne, weil im Alltag ist man immer man selber und das kann man halt auch gut darstellen. Aber sobald man auf der Bühne ist, und das finde ich das Schöne, kann man jemand anders sein. Und ich glaube, das ist für Kinder schwierig, in andere, also jemand ganz anders zu sein, einen ganz anderen Charakter darzustellen.
0: Ist es einfacher als Kind, sowas sich anzutrainieren, oder kann man das auch noch dann im Alter? Weil wenn ich jetzt an Sprachen zum Beispiel denke, ist es ja als Kind einfacher, es zu lernen. Im Theater ist es da genauso oder eher ein bisschen anders?
2: Also ich glaube schon, dass es einfacher ist für Kinder. Mhm. Allerdings wenn sie diesen Punkt überwunden haben.
0: Okay.
2: Zu sehen, ich darf das jetzt. Ich kann es mal probieren.
0: Und werde nicht bestraft. Und gibt es denn vielleicht auch ein Erlebnis mit einem Kind oder Jugendlichen, das euch, dir besonders irgendwie in Erinnerung geblieben ist, wo du dann heutzutage noch sagst, oh, das war irgendwie lustig, und dann noch drüber schmunzeln müsst oder auch irgendwas anderes?
2: Also was Lustiges fällt mir jetzt gar nicht ein. Ich weiß nicht, dir, Lisa. Also was ich ganz arg noch in Erinnerung habe, wir hatten einige Kinder, die am Anfang sehr, sehr schüchtern waren, und ich habe die ja über Jahre begleitet. Die haben dann angefangen mit ein Baum zu sein. Und dann mit einem Satz, mit 5 Sätzen, und am Ende haben sie dann eine ganz große Rolle gespielt. Und das berührt mich persönlich immer noch. Also ich habe ein Kind da immer noch ganz arg im Kopf, der heute selbstbewusst da steht. Und das finde ich toll, wenn sich sowas entwickelt während der Jahre.
0: Na, das ist auf jeden Fall was richtig, richtig Schönes. Gleich guck mal noch mehr hinter die Kulissen, auch auf die Bühne beim Theater, und auch was für Events noch anstehen.

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3: Nach Großbrand in Marktrettenbach weiter vermisst. Kripo sucht neue Hinweise im Fall Sonja Hurla. Das Wetter? Weiter bewölkt, aber mit mehr Sonne. Die Temperaturen liegen bei 18 Grad. Ich bin Leon Dauter. Auch rund 24 Stunden nach dem Großbrand in Marktrettenbach wird ein älterer Mann weiterhin vermisst. Das Feuer war gestern früh gegen 16:30 in einem Einfamilienhaus am Fuggerring ausgebrochen. Weil Teile des Gebäudes einsturzgefährdet sind und sich noch Glutnester im Haus befinden, können die Einsatzkräfte nur unter schwierigen Bedingungen suchen. Dafür kommen unter anderem Indoor-Drohnen und ein Bagger zum Einsatz, um Gebäudeteile abzutragen. Rund 120 Einsatzkräfte waren zeitweise vor Ort. Die Brandursache ist weiterhin unklar. Auch 45 Jahre nach dem Mordfall an der 13-jährigen Sonja Hurla hofft die Kriminalpolizei Kempten auf neue Hinweise. Am heutigen Todestag des Mädchens haben Ermittler am damaligen Tatort in Heiligkreuz ein Plakat angebracht, um den Fall wieder ins Bewusstsein der Menschen zu rücken. Sonja war im Juli 1981 auf dem Weg zu ihrer Großmutter verschwunden. Monate später wurde ihre Leiche in der Nähe eines Stadels gefunden. Bis heute ist der Mord ungeklärt. Die Kripo bittet deshalb erneut Zeugen, sich zu melden. Auch vermeintlich kleine Beobachtungen könnten entscheidend sein. Entwarnung an den Badeseen im Oberallgäu. Nach aktuellen Nachproben und Begehungen, unter anderem am Rottachsee und am Niedersonthofener See, wurden keine Auffälligkeiten mehr festgestellt. Zuvor erhöhte Keimwerte an der Badestelle Bisseroy am Rottachsee haben sich damit nicht bestätigt. Das Gesundheitsamt überprüft die Wasserqualität während der Sommermonate regelmäßig. Gleichzeitig weisen die Behörden darauf hin, dass es sich bei Seen um natürliche Gewässer handelt, in denen grundsätzlich Keime vorkommen können. Badegäste sollen daher weiterhin vorsichtig sein und auch auf Hygiene sowie den sicheren Umgang mit Lebensmitteln bei hohen Temperaturen achten. Der ECDC Memmingen verstärkt sich mit einem jungen Verteidiger. Jakob Peukert wechselt vom ESV Kaufbeuren zu den Indians und nimmt dort eine U24-Kaderstelle ein. Der 20-Jährige durchlief den kompletten Nachwuchs in Kaufbeuren und sammelte bereits Erfahrung in der DEL sowie in der Oberliga, unter anderem mit einer Förderlizenz beim EV Füssen. Auch in Nachwuchsnationalteams kam der Linksschütze bereits zum Einsatz. In Memmingen soll Peukert nun den Konkurrenzkampf in der Defensive erhöhen und weitere Entwicklungsschritte im Profi-Eishockey machen.
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4: Also so langsam kann man zumindest meinen, dass es ein bisschen aufreißt. Aber es ist noch grau in grau im gesamten Allgäu. In Richtung Alpen kann es auch noch ein bisschen nass sein. Das Ganze bei aktuellen Höchstwerten so um die 20 Grad. Aber es geht heute noch deutlich mehr. Wir bekommen bis zu 26 Grad. Noch mehr gibt es dann morgen am Samstag. Richtig schönes Bade und Grillwetter mit maximal 27 Grad. Der Sonntag dann ja, schon wieder ein bisschen wechselhafter. Wolken, Regen, alles mit dabei. Aber immerhin bleibt es relativ mild bei bis zu 27 Grad.
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4: Mit aktuell immer noch freien Straßen, gute Fahrt so rum.
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4: In der Thalhofer Straße bei Sonthofen wird geblitzt. Dann auf der W12 bei Ruderatshofen. In Mauerstetten in der Neugablonzer Straße steht ebenfalls ein Blitzer. Dann auf der Hochstraße bei Bad Wörishofen und auf der A96 bei Buxheim. Noch was anderes gesehen? Staus, Blitzer oder sonstiges? Na dann her damit, auf geht's kostenlos. 0800 5 70 80 90.
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4: Und heute geht's bei uns um die Theaterwelt. Richtig schönes Thema. Bei mir zu Gast ist Gabi und auch ihre Tochter, die Lisa. Und noch mal eine kurze Frage. Habt ihr denn nach jetzt so vielen Jahren Erfahrung noch Lampenfieber, wenn ihr auf die Bühne geht?
5: Ja, zum Glück. Mhm. Wenn man kein Lampenfieber mehr hat, dann macht es keinen Spaß mehr.
4: Und ich glaube, dann ist es auch die Qualität so ein bisschen leidet darunter, weil man doch durch dieses Lampenfieber mehr Adrenalin und dann ist man mehr konzentriert auch, oder?
5: Ja, wahrscheinlich schon. Weil sonst wird es ja einfach eine motorische Abhandlung.
4: Mhm, okay.
5: Das soll es nicht sein.
4: Nee, absolut. Und bei dir, Lisa, wie schaut es bei dir aus? Lampenfieber?
6: Ja, immer kurz vorher, aber sobald der erste Satz gesagt wurde, ist es wie weggeblasen.
4: Sehr schön. Wir gucken gleich mal hinter die Kulissen vom Theater. Ich bin schon sehr gespannt.

0: Wir stehen heute auf der Bühne beim Kaffeeklatsch zusammen mit Gabi und Lisa Scheidel vom Bühnentaucher e.V. in Kempten. Und mal eine klitzekleine Frage, wir wollen ja ein bisschen hinter die Kulissen schauen. Wie wählt ihr eigentlich eure Stücke aus? Also wie geht ihr da vor, wenn ihr jetzt sagt, okay, ihr braucht jetzt ein neues Stück fürs nächste Jahr, was macht ihr da?
1: Wir lesen viel. Mhm. Also wir gucken mal, wie viele Leute haben wir, wie viele spielen mit, und es gibt unzählige Verlage inzwischen. Wir lesen viele Stücke durch. Viele sind einfach auch nicht gut, viele passen nicht zu uns. Also das ist wirklich das A und O. Lesen.
0: Also da auch schon einiges an Arbeit, aber generell, wenn jetzt so jemand im Publikum sitzt und sich so ein Stück anschaut, wie viel Arbeit steckt denn hinter so einer Aufführung? Also bis das Publikum am Ende vielleicht dann 2 Stunden lang eine Aufführung sieht. Also was muss da alles gemacht werden?
1: Ja, es geht los mit den, also mit dem Lesen natürlich. Dann, wenn wir das Stück haben, dann werden die Rollen verteilt. Gerne machen wir auch Castings, um einfach... Wir kennen die Leute, die mitspielen. Also wir haben ja Kinder bis hin zum Erwachsenen, 70-Jährigen, wir sind ein Mega-Ensemble inzwischen. Wir kennen die Leute, aber trotzdem machen wir gern Castings, einfach um zu gucken, welche Rolle passt zu wem. Dann werden die Rollen verteilt, dann wird geprobt. Im Grunde proben wir zwischen einem Jahr, Dreivierteljahr, bis so ein Stück dann auf der Bühne steht. Dann brauchen wir... den Bühnenbau. Braucht man eine Bühne? Braucht man eine besondere Bühne oder reicht einfach eine schwarze Bühne, fertig? Und die Spieler füllen das. Dann braucht man die Kostüme, die Requisiten, muss alles hergerichtet werden. Wir müssen Werbung schalten. Schauen, wo wirbt man, wie wirbt man, mit Plakaten, mit Flyern, im Radio, im Fernsehen,
0: Also es gibt ganz, ganz viele Sachen, die man machen muss, die man fast gar nicht dann einfach auch einfällt in dem Moment. Aber wie schaut denn, weil du hast ja gesagt, es gibt auch Castings bei euch. Wie läuft das ab? Ist es dann so ein bisschen, wie man es von den Videos bei American Got Talent zum Beispiel kennt, dass ihr dann da sitzt und mit eurem Zettel alles aufschreibt und dann Punkte aufschreibt und am Ende dann auswertet, wer dann die Rolle bekommt?
1: Also beim Bühnentaucher-Casting eigentlich nicht. Da gucken wir tatsächlich während den Proben so ein bisschen drauf. Mhm. Aber wir haben jetzt zum Beispiel Anfang des Jahres den Lebendigen Kreuzweg organisiert und da hatten wir ein Casting mit tatsächlich fremden Darstellern. Da saßen wir so hinterm Tisch, wir sind uns ganz toll vorgekommen. Und haben aber dann nicht die Leute einzeln da gehabt, sondern wir haben wirklich ein Teamcasting gemacht. Sie haben miteinander spielen müssen. Sie haben verschiedene Aufgaben von uns bekommen und wir haben dann geschaut, wie präsent sind sie, wie ist ihre Stimme, wie stehen sie da, wie passen sie auch zu der Rolle. Also wir haben die verschiedenen Rollen ja intus gehabt, wer passt zu welcher Figur. Und das war wirklich so ein typisches Casting, wie man sich's vorstellt. Mhm. Ja, und wir fanden uns auch sehr cool, glaube ich.
0: Ja, das kann ich mir auf jeden Fall vorstellen. Ihr habt ja auch wirklich die verschiedensten Stücke schon aufgetragen und macht auch immer, weil man hört schon raus, Kreuzweg, hast du ja vorhin schon off-air gesagt, das ist eins zu deiner Highlights gewesen jetzt.
1: Ja, das war eins meiner Highlights, weil es hat wirklich die komplette Stadt mit einbezogen. Wir haben das in Zusammenarbeit mit dem Arbeitskreis Christliche Kirchen in Kempten organisiert. Die waren für das Drumherum verantwortlich, wir waren fürs Theaterspielen und für die Szenen an sich verantwortlich. Aber es war die ganze Stadt involviert, es waren an die 1000 Zuschauer da oder Miterlebende da, die diesen Kreuzweg mit uns mitgegangen sind. Und das ist dann schon ja ein Mega-Event, wenn du da stehst und auf den Hildegardsplatz runterschaust und der ist voll mit Leuten, die begeistert mit dabei sind.
0: Und wie schaut's eigentlich aus? Es ist ja auch so, dass mal jemand von den Schauspielern oder so einfach ausfallen kann, wenn es eine Hauptrolle einen Tag vor der Aufführung auf einmal Halsweh bekommt und kriegt keinen Ton mehr raus. Wie geht ihr damit um? Weil ihr müsst ja das Stück dann trotzdem aufführen irgendwie.
2: Ja, also toi, toi, toi. Zum Glück hatten wir das Problem noch nie.
0: Auf den Tisch klopfen, ja, das ist nicht passiert.
2: Genau. Einmal hatten wir, das war bei der Dreigroschenoper, der war auch in Italien im Urlaub und hat es nicht irgendwie, uns nichts mitgeteilt und dass er später kommt.
0: Da und wir hatten alle Panik. Mehr zu Spaß. Genau. Das ist ja schön.
2: wir hatten eine Panik, der schafft es nicht zur Aufführung und dann haben wir schon neue Rollen verteilt und wer spielt jetzt die Haupt... Also der war ja auch, also eine große Rolle gehabt und dann haben wir Text gelernt hinter der Bühne noch schnell. hat es dann nicht gebraucht, weil er dann kurz vorher aufgetaucht ist, aber so war das dann, dass wir irgendwie die Nebenrollen rausfallen lassen.
1: Also die können bei uns alle Theater spielen, die können alle mitspielen. Wir spielen auch immer ohne Souffleur. Das heißt, unsere Spieler müssen agieren können, müssen improvisieren können. Und aus diesem Grund, weil sie es können, können wir das kompensieren.
0: Das ist auf jeden Fall richtig, richtig cool. Und man merkt schon, es geht auch manchmal ein bisschen chaotischer zu. Gibt es denn aber auch eine Produktion, auf die ihr bis heute besonders stolz seid?
1: Wir sind auf alle stolz. Weil, also, ist tatsächlich so, dass wir wirklich die ganze Bandbreite spielen. Wir haben Musikstücke mit Kindern, eben über die Dreigroschenoper bis hin zu Kleinbürgerhochzeit mit den Erwachsenen.
2: Komödien.
1: Also, und die sind alle anders und alle irgendwie besonders. Und wenn du zurückschaust, dann ist immer das Stück, auf das du schaust, das, auf das man am stolzesten ist irgendwie.
0: Ja, so soll es auf jeden Fall sein. Das ist auf jeden Fall sehr schön. Und apropos Stücke, gleich werden wir mal ein bisschen so in die Zukunft blicken, um zu sehen, was für Stücke wir jetzt demnächst bei euch so ein bisschen sehen können.

0: Und wir gehen nochmal zurück auf die Bühne, aufs Theater. Gleich mal vorab, worauf können sich jetzt Besucher und Besucherinnen in der nächsten Zeit bei euch im Theater freuen? Was kann man alles erleben?
1: Ja, unser nächstes Event ist tatsächlich schon Ende nächster Woche, nämlich am 12.07. haben wir unseren Märchenspaziergang. Da kann man durch den Wald spazieren bei den Vorarlberger Gräbern, eine Stunde Spaziergang, und da begegnen einem Märchenfiguren, die ihre Geschichte erzählen. Wirklich kleine Szenen, und das ist ein cooler Spaziergang. Liebe Eltern, wenn ihr wollt, dass eure Kinder eine Stunde durch den Wald spazieren, ohne zu motzen, dann kommt zu uns. Und sie haben Spaß.
0: Das klingt auf jeden Fall schön. Wer jetzt Bock gekriegt hat, da hinzukommen, musste auch uns noch kurz verraten, von wann bis wann geht es drin?
1: Genau, am 12.07. eben. Wir haben um 14 Uhr eine Führung und um 16 Uhr eine Führung. Findet man aber auf unserer Homepage bühnentaucher.de. Da kann man auch direkt die Tickets bestellen.
0: Und da kommen dann wirklich dann sozusagen die Schauspielenden raus, verkleidet dann in diesen dementsprechenden Märchenfiguren und erzählen dann zum Beispiel Rotkäppchen.
1: Genau, richtig.
0: Das ist ja richtig, richtig schön. Und wenn wir jetzt auch schon gerade bei den Kleinen sind, können bei euch auch sozusagen Jugendliche einfach mal ein bisschen bei den Bühnentauchern ein bisschen so reinschnuppern, um zu sagen, hey cool, ich möchte das mal ausprobieren. Wenn sie jetzt zum Beispiel auch bei dem Weg oder bei dem Spaziergang sagen, hey, da möchte ich unbedingt mit dabei sein.
1: Natürlich, wir haben jeden Freitag nach oder Abend von 17 bis 18.30 Uhr Probe für die Jugendlichen. Da kann man einfach mal dazukommen, mal gucken, was machen die so. Wir nehmen die meistens direkt mit in die Probe rein und sie dürfen direkt was ausprobieren oder kriegen auch gleich mal Text. Also reinschnuppern geht immer.
0: Okay, und wenn man sich denkt, okay, Märchenwald, was gibt's noch für die Zuschauer? Was erwartet sie noch in der Zukunft oder im Sommer oder im Herbst?
1: Also wir haben jetzt auch nur Auftritte auf dem Kindertag, da sieht man auch einige von unseren Märchenszenen auf dem, in der Kunstnachtzimmer dabei, auf der Bühne, hinter der St. Mann-Kirche von der Diakonie. Da spielen eigentlich die Erwachsenen ein kleines Stück. Halloween sind wir wieder vertreten mit unserer Sagen- und Legendenführung All Hallows Eve. Oh. Ein unbedingtes Muss. Rund um die Burghalde begegnen einem da, wie beim Märchenspaziergang, Geschichten aus, Kriminalgeschichten aus dem Mittelalter hauptsächlich.
0: Sind da auch die ein oder anderen Gespenster mit auf der Burghalde vertreten? Muss man sich darauf vorbereiten, dass man erschreckt wird?
1: Also erschreckt wird man jetzt nicht direkt bei uns, aber es sind tatsächlich Figuren, die nicht mehr leben, die meisten.
0: Oh, da kriegt man dann auf jeden Fall Gänsehaut. Ist für euch beide Halloween so ein Höhepunkt im Jahr?
1: Also All Hallows Eve ist unser Höhepunkt im Theaterjahr.
0: Und privat auch?
2: Nee, also Halloween bin ich so wirklich immer gefeiert.
0: Okay, sehr gut. Aber wenn wir jetzt so ein bisschen in die Zukunft schauen, eures Vereins, wenn ihr einen Wunsch frei hättet, welcher wäre das?
1: Ich hätte gerne eine bespielbare Bühne, eine bezahlbare Bühne hier in Kempten. Da haben wir tatsächlich Schwierigkeiten, weil wir tragen uns selber und es gibt nicht wirklich günstige Bühnen für Amateurgruppen. Bei uns in der Stadt. Und ich bin jemand, ich sag, wir sind ein Kemptner Verein, wir würden auch gerne in Kempten spielen. Aber teilweise muss man tatsächlich für bezahlbare Bühnen raus aus Kempten.
0: Oh, okay. Was wäre da deine Meinung oder eure Meinung nach eine Lösung? Gibt's da vielleicht irgendwas, was man machen könnte?
1: Ich weiß es nicht, ob es eine Lösung gibt. Vielleicht findet ja jemand eine Lösung für uns. Cool wäre es natürlich, wenn man irgendwie so wie so ein Vereinsheim hätte. Der Klecks hatte das früher. Also im Klecks war man früher ganz oft. Da war die Bühne schön. Vielleicht wäre es eine Möglichkeit, dass man sowas wieder etabliert bei uns in Kempten. Das würde ich mir wünschen. Eine kleine Kleinkunstbühne für alle Amateurgruppen, die hier spielen. Kann man Musik ja auch drauf machen.
0: Ja, alles zusammen sozusagen gewischt. Aber auf jeden Fall richtig cool, was man im Theater alles erlebt. Und vielleicht noch so in Richtung Schluss schon. Mit wem würdet ihr gern mal auf eine Bühne gehen? Oder gibt es jemanden, mit dem ihr schon auf der Bühne wart, wo ihr immer schon euch gewünscht habt, egal ob es jetzt lebend ist oder historisch? Eine Figur?
1: Eine Figur? Oh, du erwischst mich auf dem falschen Fuß.
0: Okay, bei dir, Lisa, hast du eine Idee? Gibt es irgendjemanden, auch einen Schauspieler oder Theaterlegende, mit dem du gerne mal auf der Bühne stehen würdest?
2: Also ich würde tatsächlich gerne mal in einem professionellen Musical mitspielen, wenn das, also nicht jetzt speziell eine Person, sondern einfach so bei König der Löwen in Hamburg oder so. Das wäre schon ziemlich cool.
0: Oh ja.
1: Das würde ich auch. Musical ist mein Traum.
0: Oh ja, Musical ist auch was richtig, richtig Schönes. Ja, zwei. So schnell geht eine Stunde rum. Ich sage vielen lieben Dank an Gabi und Lisa Scheidel vom Theaterverein Bühnentau e.V. in Kempten. Habt uns einen richtig schönen Einblick gegeben und euch natürlich für die Zukunft ganz, ganz viel Glück.
1: Ja, danke schön. Sehr gerne. Schön, dass wir da sein durften.
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2: Ich bin Diana Kramer. Diese Entscheidung hatte sich abgezeichnet, auch wenn er selbst sie noch bis zuletzt ausgeschlossen hatte. Bundestrainer Julian Nagelsmann soll übereinstimmenden Medienberichten zufolge in Kürze seinen Rücktritt erklären. Die Entscheidung soll bei einer Krisensitzung beim DFB in Frankfurt gestern gefallen sein, berichten Sky und Bild-Zeitung. Nagelsmann war mit der DFB-Auswahl am Montag im 16. Finale der Fußball-WM im Elfmeterschießen an Paraguay gescheitert. Die Spitzen der Koalition wollen ihr Reformpaket trotz Kritik realisieren. Man habe die Absicht, die Vorhaben nicht nur ernst zu nehmen, sondern auch umzusetzen, sagte Bundeskanzler Friedrich Merz in der ZDF-Sendung Maybrit Illner Spezial.
3: Das ist die Schwierigkeit heute. Wir müssen einer Gesellschaft im Frieden, einer Gesellschaft in Freiheit, einer Gesellschaft im Wohlstand, einer Gesellschaft mit sehr viel Sozialpolitik sagen, wir müssen jetzt Veränderungen haben, damit vieles so bleibt, wie wir es in den letzten Jahrzehnten erarbeitet haben.
2: Bundeskanzler Merz. Kritik gibt es vor allem an den Plänen, die Regelungen für Krankschreibungen zu verschärfen. Arbeitnehmer sollen künftig schon ab dem ersten Tag eine Bescheinigung vom Arzt vorlegen. Die Krankschreibung per Telefon fällt weg. Die Mieten in den 40 größten deutschen Städten sind in den vergangenen 10 Jahren um 51% gestiegen. Das zeigt eine Erhebung des Deutschen Gewerkschaftsbundes auf Basis von Daten des Marktforschungsinstituts Empirica.
4: In München liegt die Durchschnittsmiete aktuell bei 23,36 Euro pro Quadratmeter. Das ist mit Abstand der unrühmliche Spitzenplatz. In Rostock liegt der Quadratmeterpreis zwar noch bei vergleichsweise bescheidenen 11 Euro. Rostock steht aber ganz oben, wenn es um die Steigerung in den letzten 10 Jahren geht. Plus 83%. Die Bundesregierung will eine staatliche Wohnungsbaugesellschaft gründen, um bezahlbaren Wohnraum zu schaffen. Gleichzeitig will sie möglichen Enteignungen von großen privaten Wohnungskonzernen einen Riegel vorschieben. Uli Reitinger, Berlin.
2: Tausende Beschäftigte von Mercedes-Benz protestieren heute bundesweit gegen die Verschärfung des Sparkurses bei dem Autobauer. Laut IG Metall sollen die Kundgebungen an mehreren Standorten der Auftakt für weitere Protestaktionen sein. Die Gewerkschaft kündigte einen heißen Sommer und Herbst an, solange die Arbeitgeber auf Arbeitsplatzabbau und Verlagerung setzen, statt echte Problemlösungen zu suchen, heißt es.
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5: Mit Leon Dauter. Auch rund 24 Stunden nach dem Großbrand in Marktrettenbach wird ein älterer Hausbewohner weiter vermisst. Wegen der Einsturzgefahr dauert der Einsatz weiter an. Auch die Brandursache ist noch unklar. Und 45 Jahre nach dem Mord an Sonja Hurler bittet die Kriminalpolizei Kempten erneut um Hinweise. Ein Plakat am damaligen Tatort soll den ungeklärten Fall wieder in Erinnerung rufen.
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6: Na, also so ein paar Sonnenstrahlen kommen langsam schon durch und es werden auf jeden Fall mehr heute noch werden. Es gibt ganz viel Sonne noch im gesamten Allgäu bei Höchstwerten um die 26 Grad. Bis in den Mittag hinein kann es noch ein bisschen nass werden in Richtung Alpen. Der Samstag dann, da gibt es ganz viel Sonnenschein. Ein paar Quellwolken sind auch noch mit dabei, aber die Höchstwerte, die lassen sich sehen. 27 Grad. Sollte man auch ausnutzen, das schöne Wetter, weil am Sonntag bleibt es zwar relativ mild, es wird auch wieder auf die 27 Grad hochgehen, das Thermometer, aber ja, es bleibt bewölkt und dazu gibt es auch einiges an Regen, also da ist dann vielleicht doch eher Netflix und Chill angesagt.
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6: Und da einmal aufgepasst, um 4 Minuten nach 10 auf der B12 Kempten Richtung Buchloe in Höhe Kraftesried hier ein brennendes Auto. Also hier wirklich besonders Obacht geben.
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6: In Vogt auf der L325 wird geblitzt. Dann auch in Lindenberg an der Alp, hier maximal 30 erlaubt. In Sonthofen bei der Talhof Seehofer Straße haben wir auch noch einen stehen und den Kaufbeuren in der Neugablonzer Straße in der Dreiskerzone. Noch was anderes gesehen? Staus, Blitzer oder sonstiges? 0800 570 80 90. Kostenlos das Ganze natürlich. Ansonsten gute und vor allem sichere Fahrt. Wo geht's?
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3: Mann nach Großbrand in Marktrettenbach weiter vermisst. Kripo sucht neue Hinweise im Fall Sonja Hurler. Das Wetter? Weiter bewölkt, aber mit mehr Sonne. Die Temperaturen liegen bei 18 Grad. Ich bin Leon Dauter. Auch rund 24 Stunden nach dem Großbrand in Marktrettenbach wird ein älterer Mann weiterhin vermisst. Das Feuer war gestern früh gegen 16:30 in einem Einfamilienhaus am Fuggerring ausgebrochen. Weil Teile des Gebäudes einsturzgefährdet sind und sich noch Glutnester im Haus befinden, können die Einsatzkräfte nur unter schwierigen Bedingungen suchen. Dafür kommen unter anderem Indoor-Drohnen und ein Bagger zum Einsatz, um Gebäudeteile abzutragen. Rund 120 Einsatzkräfte waren zeitweise vor Ort. Die Brandursache ist weiterhin unklar. Auch 45 Jahre nach dem Mordfall an der 13-jährigen Sonja Hurler hofft die Kriminalpolizei Kempten auf neue Hinweise. Am heutigen Todestag des Mädchens haben Ermittler am damaligen Tatort in Heiligkreuz ein Plakat angebracht, um den Fall wieder ins Bewusstsein der Menschen zu rücken. Sonja war im Juli 1981 auf dem Weg zu ihrer Großmutter verschwunden. Monate später wurde ihre Leiche in der Nähe eines Stadels gefunden. Bis heute ist der Mord ungeklärt. Die Kripo bittet deshalb erneut Zeugen, sich zu melden. Auch vermeintlich kleine Beobachtungen könnten entscheidend sein. Entwarnung an den Badeseen im Oberallgäu. Nach aktuellen Nachproben und Begehungen, unter anderem am Rottachsee und am Niedersonthofener See, wurden keine Auffälligkeiten mehr festgestellt. Zuvor erhöhte Keimwerte an der Badestelle Bisseroy am Rottachsee haben sich damit nicht bestätigt. Das Gesundheitsamt überprüft die Wasserqualität während der Sommermonate regelmäßig. Gleichzeitig weisen die Behörden darauf hin, dass es sich bei Seen um natürliche Gewässer handelt, in denen grundsätzlich Keime vorkommen können. Badegäste sollen daher weiterhin vorsichtig sein und auch auf Hygiene sowie den sicheren Umgang mit Lebensmitteln bei hohen Temperaturen achten. Der ECDC Memmingen verstärkt sich mit einem jungen Verteidiger. Jakob Peukert wechselt vom ESV Kaufbeuren zu den Indians und nimmt dort eine U24-Kaderstelle ein. Der 20-Jährige durchlief den kompletten Nachwuchs in Kaufbeuren und sammelte bereits Erfahrung in der DEL sowie in der Oberliga, unter anderem mit einer Förderlizenz beim EV Füssen. Auch in Nachwuchs-Nationalteams kam der Linksschütze bereits zum Einsatz. In Memmingen soll Peukert nun den Konkurrenzkampf in der Defensive erhöhen und weitere Entwicklungsschritte im Profi-Eishockey machen.
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4: Die Sonne ist, sie scheint. Ein paar Wolken sind auch noch mit dabei und in Richtung Alpen kann es mal ein bisschen regnen. Aber ansonsten ist es schön bei 22 bis 26 Grad. Kommende Nacht, die wird eigentlich relativ ruhig. Es bleibt auf jeden Fall trocken, aber es wird wieder frisch bei 8 bis 12 Grad. Ansonsten morgen der Wochenendstart am Samstag. Ist es eigentlich relativ schön, ein paar Quellwolken sind auch mit dabei, aber es gibt ganz viel Sonnenschein und Maximalwerte von 27 Grad. Dazu auch ein auffrischender Wind aus West bis Nordwest. Der Sonntag, der ist eigentlich dann nicht mehr ganz so schön. Es bleibt zwar warm bei bis zu 27 Grad, aber es sind einige Wolken mehr mit dabei und vereinzelt kann es auch nass werden.
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4: Mit der B308 Lindau Richtung Sonthofen zwischen Kinnbach und Scheidegg. Dichter Verkehr, da müsst ihr 6 Minuten drauf rechnen.
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4: Es wird teuer, wenn ihr schneller als 30 fahrt und in der Gerberstraße bei Fischen unterwegs seid. Da steht nämlich ein Blitzer. Genauso an der Alp bei Lindenberg, da wird geblitzt. dann in Grüngrau, in der Ravensburger Straße und auch in Ravensburg selbst in der Friedrichshafener Straße steht ein Blitzer. Dann in der Talstraße bei Wangen wird geblitzt. Auf der A96 Höhe Buxheim steht einer, auf der Hochstraße bei Bad Wörishofen, in Kaufbeuren oder besser gesagt in Mauerstetten bei der Neugablonzer Straße und in Rotratshofen auf der B12. Habt ihr noch was, was wir noch nicht auf dem Schirm haben, dann einfach kostenlos melden. 0800 570 80 90.
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2: Ich bin Diana Kramer. Bundestrainer Julian Nagelsmann soll in Kürze seinen Rücktritt erklären, das berichten mehrere Medien. Der 38-Jährige soll nach der Krisensitzung beim DFB gestern in Frankfurt am Main zu dieser Entscheidung gekommen sein, melden Sky und die Bild-Zeitung.
3: Der DFB will ein und denselben Fehler nicht zum dritten Mal machen. Löw durfte nach der verkorksten WM in Russland vorerst bleiben, genauso Flick nach der Blamage in Katar. Diesmal nicht. Und das dürfte den DFB viele Millionen Euro kosten. Der Nagelsmann hat noch 2 Jahre Vertrag und sein Nachfolger wird ja auch nicht ehrenamtlich arbeiten. Seinen Wunschkandidaten Jürgen Klopp müsste der DFB aus seinem Red Bull-Vertrag rauskaufen. Also das war mal eine richtig teure WM-Pleite der Nationalmannschaft. Uli Reitinger, Sportredakteur.
2: Union und SPD wollen Deutschland mit einem umfassenden Reformpaket aus der Wirtschaftskrise führen. Für Kritik sorgt dabei vor allem, dass Arbeitnehmer bei Krankschreibung ihrem Arbeitgeber künftig schon ab dem ersten Tag eine Bescheinigung vom Arzt vorlegen müssen. Vizekanzler Lars Klingbeil sprach am Abend im ZDF von einem Kompromiss, für den es aber praktikable Lösungen bei der Umsetzung brauche.
4: Natürlich müssen wir das jetzt so machen, dass niemand krank zur Arbeit geht. Also da wird man jetzt gute pragmatische Lösungen finden müssen. Und das war jetzt eine Grundsatzeinigung im Koalitionsausschuss. Jetzt geht es darum, dass das Ganze pragmatisch umgesetzt wird. Aber das werden wir hinbekommen.
2: Finanzminister Lars Klingbeil. Auch die Krankenkassen sehen die neue Regelung skeptisch. DAK-Vorstandschef Andreas Storm warnt vor negativen Effekten und überfüllten Hausarztpraxen, auch durch die Abschaffung der telefonischen Krankschreibung. In einer Großstadt in Deutschland zu leben, wird immer teurer. In den vergangenen 10 Jahren sind die Mieten in den 40 größten Städten im Schnitt um 51% gestiegen. Das zeigt eine Erhebung des Deutschen Gewerkschaftsbunds auf Basis von Daten des Marktforschungsinstituts Empirica. In Berlin zum Beispiel stiegen die Angebotsmieten von knapp 9 Euro pro Quadratmeter Anfang 2016 auf 15,80 Euro Anfang dieses Jahres. Ein Plus von fast 77%. In Hamburg beträgt der Anstieg gut 54, in München fast 52%. Prozentual besonders stark gestiegen sind die Mieten etwa in Rostock mit 83% oder in Lübeck mit mehr als 71%.
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5: Mit Leon Dauter. Auch rund 24 Stunden nach dem Großbrand in Marktrettenbach wird ein älterer Hausbewohner weiter vermisst. Wegen der Einsturzgefahr dauert der Einsatz weiter an. Auch die Brandursache ist noch unklar. Und 45 Jahre nach dem Mord an Sonja Hurler bittet die Kriminalpolizei Kempten erneut um Hinweise. Ein Plakat am damaligen Tatort soll den ungeklärten Fall wieder in Erinnerung rufen.
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6: Es ist sommerlich im gesamten Allgäu, mittlerweile bei 22 bis 26 Grad. Dazu zeigt sich jetzt auch wieder die Sonne. Ein paar Wolken sind auch noch mit dabei und in Richtung Alpen kann es noch hier und da ein bisschen nass sein. Aber ansonsten ist es heute richtig schön, auch den Nachmittag über. Die Nacht zum Samstag, also zum Wochenendstart, ist eigentlich überwiegend stark bewölkt, aber auch bereits trocken überall, auch an den Alpen. Abseits davon ist es klar bei 8 bis maximal 12 Grad. Ansonsten der Samstag selbst gibt es ein paar lockere Quellwolken und einige Wolkenfelder, aber ganz, ganz viel Sonne und vor allem richtiges Badewetter bei Höchsttemperaturen von 23 bis 27 Grad. Ein bisschen Westwind ist aber auch noch mit dabei. Der Sonntag, der ist dann deutlich ungemütlicher. Es gibt so einen Mix aus Sonne und Wolken. Die Temperaturen bleiben eigentlich relativ ähnlich wie am Samstag, aber es kann auch zu vereinzelten Schauern kommen.
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7: Die B12 Eglofstal, also Lindau-Kempten zwischen Eglofstal und der Kreisstraße 8011 in beiden Richtungen, ist die B12 im Moment gesperrt nach einem Unfall. Ortskundige Autofahrer werden gebeten, den Bereich weiträumig zu umfahren. Wir haben auf der B12 Richtung Kempten zwischen Beuren und Argenbühl-Eglofs im Moment schon auch ein bisschen Stauungen. Hier der Zeitverlust aktuell 7 Minuten.
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7: Da sind sie auch schon ganz fleißig im Moment. Wir haben einen Blitzer aktuell in der Neugablonzer Straße in Mauerstetten. Es blitzt auf der Startstraße 2035 bei Kaltental in der Bahnhofstraße. Dann haben wir in der Schlingener Straße in Bad Wörishofen einstehen und in der Hochstraße. Schauen wir ein bisschen weiter rüber. Da blitzt es auf der B12 bei Ruderratshofen. Außerdem ein Blitzer auf der B19 bei Waltenhofen, auf der A96 bei Buxheim, auf der L265 bei Kiss, an der Alp in Lindenberg und in der Gerberstraße in Fischen.
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2: Mann nach Großbrand in Marktrettenbach weiter vermisst. Kripo sucht neue Hinweise im Fall Sonja Hurler. Das Wetter? Weiter bewölkt, aber mit mehr Sonne. Die Temperaturen liegen bei 18 Grad. Ich bin Leon Dauter. Auch rund 24 Stunden nach dem Großbrand in Marktrettenbach wird ein älterer Mann weiterhin vermisst. Das Feuer war gestern früh gegen 16:30 in einem Einfamilienhaus am Fuggerring ausgebrochen. Weil Teile des Gebäudes einsturzgefährdet sind und sich noch Glutnester im Haus befinden, können die Einsatzkräfte nur unter schwierigen Bedingungen suchen. Dafür kommen unter anderem Indoor-Drohnen und ein Bagger zum Einsatz, um Gebäudeteile abzutragen. Rund 120 Einsatzkräfte waren zeitweise vor Ort. Die Brandursache ist weiterhin unklar. Auch 45 Jahre nach dem Mordfall an der 13-jährigen Sonja Hurler hofft die Kriminalpolizei Kempten auf neue Hinweise. Am heutigen Todestag des Mädchens haben Ermittler am damaligen Tatort in Heiligkreuz ein Plakat angebracht, um den Fall wieder ins Bewusstsein der Menschen zu rücken. Sonja war im Juli 1981 auf dem Weg zu ihrer Großmutter verschwunden. Monate später wurde ihre Leiche in der Nähe eines Stadels gefunden. Bis heute ist der Mord ungeklärt. Die Kripo bittet deshalb erneut Zeugen, sich zu melden. Auch vermeintlich kleine Beobachtungen könnten entscheidend sein. Entwarnung an den Badeseen im Oberallgäu. Nach aktuellen Nachproben und Begehungen, unter anderem am Rottachsee und am Niedersonthofener See, wurden keine Auffälligkeiten mehr festgestellt. Zuvor erhöhte Keimwerte an der Badestelle Bisseroy am Rottachsee haben sich damit nicht bestätigt. Das Gesundheitsamt überprüft die Wasserqualität während der Sommermonate regelmäßig. Gleichzeitig weisen die Behörden darauf hin, dass es sich bei Seen um natürliche Gewässer handelt, in denen grundsätzlich Keime vorkommen können. Badegäste sollen daher weiterhin vorsichtig sein und auch auf Hygiene sowie den sicheren Umgang mit Lebensmitteln bei hohen Temperaturen achten. Der ECDC Memmingen verstärkt sich mit einem jungen Verteidiger. Jakob Peukert wechselt vom ESV Kaufbeuren zu den Indians und nimmt dort eine U24-Kaderstelle ein. Der 20-Jährige durchlief den kompletten Nachwuchs in Kaufbeuren und sammelte bereits Erfahrung in der DEL sowie in der Oberliga, unter anderem mit einer Förderlizenz beim EV Füssen. Auch in Nachwuchsnationalteams kam der Linksschütze bereits zum Einsatz. In Memmingen soll Peukert nun den Konkurrenzkampf in der Defensive erhöhen und weitere Entwicklungsschritte im Profi-Eishockey machen.
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3: Die Sonne, sie scheint. Ein paar Wolken sind auch noch mit dabei und in Richtung Alpen kann es mal ein bisschen regnen. Aber ansonsten ist es schön bei 22 bis 26 Grad. Kommende Nacht, die wird eigentlich relativ ruhig. Es bleibt auf jeden Fall trocken, aber es wird wieder frisch bei 8 bis 12 Grad. Ansonsten morgen der Wochenendstart am Samstag. Ist es eigentlich relativ schön. Ein paar Quellwolken sind auch mit dabei, aber es gibt ganz viel Sonnenschein und Maximalwerte von 27 Grad. Dazu auch ein auffrischender Wind aus West bis Nordwest. Der Sonntag, der ist eigentlich dann nicht mehr ganz so schön. Es bleibt zwar warm bei bis zu 27 Grad, aber es sind einige Wolken mehr mit dabei und vereinzelt kann es auch nass werden.
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4: Die B12 Egloffstal-Lindau-Kempten zwischen Egloffstal und der Kreisstraße 8011. In beiden Richtungen ist die B12 nach einem Unfall gesperrt. Ortskundige Autofahrer werden gebeten, das Gebiet weiträumig zu umfahren. Wir haben zwischen Beuren und Argenbühl-Egloffs in Richtung Kempten dichten Verkehr. Zeitverlust 8 Minuten.
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4: In der Bahnhofstraße in Kaltental blitzt es, dann in der Neugablonzer Straße in Mauerstetten, in der Schlingener Straße in Bad Wörishofen und in der Hochstraße. Außerdem auf der B12 bei Ruderatzhofen. Ein Blitzer auf der A96 bei Buxheim, in der Herlatzhofer Straße in Leutkirch blitzt es. Wir haben einen Blitzer in der Talstraße in Wangen, an der Alp in Lindenberg. Auf der B19 bei Waltenhofen blitzt es. Und dann haben wir noch einen, und zwar in der Gerberstraße in Fischen. Und eine Abstandsmessung auf der A7 bei Diepmannsried-Schrattenbach.
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2: Ich bin Diana Kramer. Julian Nagelsmann hat sich entschieden, er wird seinen Rücktritt als Bundestrainer verkünden, das berichten Sky und Bild-Zeitung. Nagelsmann hatte nach dem deutschen WM-Aus im 16. Finale noch erklärt, weitermachen zu wollen. Nach einer Krisensitzung beim Deutschen Fußballbund gestern soll es nun aber die Rücktrittserklärung geben, heißt es. Heute beraten beim DFB der Aufsichtsrat und die Gesellschafterversammlung über die Personalie, aber auch über die Zukunft von Sportdirektor Rudi Völler und Geschäftsführer Andreas Rettig. Die geplanten Änderungen bei der Krankschreibung sorgen für Verwirrung und Ärger. Die Krankenkasse DRK Gesundheit etwa warnt vor überfüllten Hausarztpraxen, wenn die Möglichkeit zur telefonischen Krankschreibung wegfällt. Außerdem sollen Arbeitnehmer ihrer Firma künftig bereits am ersten Tag der Erkrankung eine Arbeitsunfähigkeitsbescheinigung vorlegen.
3: Die Pläne sind noch nicht wirklich ausgegoren, denn Kanzler Merz sagt, Erkrankte müssen nicht am ersten Tag in die Arztpraxis, sie müssen nur vom ersten Tag an eine Arbeitsunfähigkeitsbescheinigung haben. Aber wie soll das gehen, wenn die telefonische Krankschreibung nicht mehr erlaubt ist? Diese halbfertigen Pläne haben die größten Diskussionen ausgelöst. Dabei hat die Koalition noch viel mehr beschlossen. Die Entlastung einer Durchschnittsfamilie um 600 Euro pro Jahr zum Beispiel oder die Erhöhung der sogenannten Reichensteuer auf 47% für alle, die mindestens 280.000 Euro pro Jahr verdienen. Uli Reitinger, Berlin.
2: Warme Sommertage und ab und zu Regen, ideal für Stechmücken in Deutschland. Und derzeit sind die Bedingungen für die Mücken perfekt, heißt es vom Leibniz-Zentrum für Agrarlandschaftsforschung.
4: Während die heimische Hausmücke vor allem größere Wasseransammlungen nutzt, reichen der asiatischen Tigermücke schon kleinste Pfützen in Blumentopfuntersetzern oder Vogeltränken. Das Leibniz-Zentrum für Agrarlandschaftsforschung rät deshalb, Regentonnen abzudecken und stehendes Wasser regelmäßig zu entfernen. Nach Einschätzung der Experten könnten die aktuellen Temperaturen außerdem die Ausbreitung des West-Nil-Virus begünstigen, das in Deutschland bereits vorkommt. Thomas Bleskin, Nachrichtenredaktion.
2: Nach dem Brand im Krankenhaus von Ludwigslust in Mecklenburg-Vorpommern gehen die Ermittler von einem Schaden im 7-stelligen Bereich aus. Der Grund für das Feuer ist laut Polizei derzeit noch offen. Eine technische Ursache schließen die Ermittler aber aus. Bei dem Feuer gestern Morgen waren 2 Patienten ums Leben gekommen.
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5: Mit Leon Dauter. Schwaben verzeichnet auch im Jahr 2025 ein Wanderungsplus. Allerdings deutlich geringer als in den Vorjahren. Insgesamt ziehen weiterhin mehr Menschen zu als weg, vor allem durch Zuwanderung aus dem Ausland. Und das Klinikum Kaufbeuren ist als Viszeral-Onkologisches Zentrum von der Deutschen Krebsgesellschaft ausgezeichnet worden. Damit ist eine hochqualitative und geprüfte Krebsbehandlung in der Region gesichert.
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6: Es ist sommerlich im gesamten Allgäu, mittlerweile bei 22 bis 26 Grad. Dazu zeigt sich jetzt auch wieder die Sonne. Ein paar Wolken sind auch noch mit dabei und in Richtung Alpen kann es noch hier und da ein bisschen nass sein. Aber ansonsten ist es heute richtig schön, auch den Nachmittag über. Die Nacht zum Samstag, also zum Wochenendstart, ist eigentlich überwiegend stark bewölkt, aber auch bereits trocken überall, auch an den Alpen. Abseits davon ist es klar bei 8 bis maximal 12 Grad. Ansonsten der Samstag selbst gibt es ein paar lockere Quellwolken und einige Wolkenfelder, aber ganz, ganz viel Sonne und vor allem richtiges Badewetter bei Höchsttemperaturen von 23 bis 27 Grad. Ein bisschen Westwind ist aber auch noch mit dabei. Der Sonntag, der ist dann deutlich ungemütlicher. Es gibt so einen Mix aus Sonne und Wolken. Die Temperaturen bleiben eigentlich relativ ähnlich wie am Samstag, aber es kann auch zu vereinzelten Schauern kommen.
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7: Im Moment haben wir keine Störungsmeldungen. Gute Fahrt.
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7: In der Bahnhofstraße in Kaltental wird geblitzt. Außerdem steht ein Blitzer auf der B12 bei Ruderatshofen. In Bad Wirrishofen blitzt es in der Schlingener Straße und in der Hochstraße. Dann haben wir einen Blitzer stehen auf der B19 bei Waltenhofen. Es blitzt in der Gerberstraße in Fischen aktuell. Ein Blitzer auch in der Herlatzhofer Straße in Leutkirch. Außerdem haben wir einen in der Talstraße in Wangen und in der Lindenstraße in Weißensberg. Last but not least, eine Abstandsmessung auf der A7 zwischen dem Allgäuer Tor und Diepmannsried. Wenn ihr was habt, 0805 70 80 90.
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2: Bevölkerungswachstum in Schwaben verlangsamt sich deutlich. Klinikum Kaufbeuren als onkologisches Zentrum ausgezeichnet. Und das Wetter? Weiterhin bewölkt, aber meist bleibt es trocken. Bei Temperaturen von 19 bis 23 Grad. Ich bin Leon Dauter. In Schwaben sind auch im vergangenen Jahr mehr Menschen zugezogen als weggezogen. Laut dem Bayerischen Landesamt für Statistik liegt das Wanderungsplus im Regierungsbezirk bei rund 6.600 Personen. Damit bleibt Schwaben weiterhin eine Zuzugsregion, allerdings fällt der Anstieg deutlich geringer aus als in den Vorjahren. Bayernweit lag der Wanderungsgewinn insgesamt bei rund 31.000 Personen, deutlich weniger als noch 2024. Den größten Anteil der Zuwanderung macht weiterhin der Zuzug aus dem Ausland aus, vor allem aus Asien, Afrika sowie aus der Ukraine und dem Kosovo. Gleichzeitig gingen die Umzüge innerhalb Bayerns zurück. In Schwaben sorgt das positive Wanderungssaldo zwar weiter für Bevölkerungszuwachs, die Dynamik hat sich im Vergleich zu den Vorjahren jedoch deutlich abgeschwächt. Das Klinikum Kaufbeuren ist von der Deutschen Krebsgesellschaft als Vizeral-Onkologisches Zentrum ausgezeichnet worden. Damit bestätigt die DKG die hohe medizinische Qualität in der Behandlung von Tumoren im Bauchraum, insbesondere auch der Bauchspeicheldrüse. Für die Zertifizierung sind strenge Vorgaben zu erfüllen, unter anderem eine enge Zusammenarbeit verschiedener Fachbereiche wie Chirurgie, Onkologie, Pathologie und Palliativmedizin sowie regelmäßige externe Kontrollen. Für Patientinnen und Patienten bedeutet das Siegel eine Versorgung nach modernen Standards, von der Diagnostik über die Therapie bis hin zur Nachsorge direkt in der Region. Seit dem 1. Juli gilt bundesweit eine neue Rücknahmepflicht für Einweg-E-Zigaretten. Verbraucher im Unterallgäu können die sogenannten Vapes nun direkt dort zurückgeben, wo sie gekauft wurden. Etwa in Kiosken, Tankstellen oder Tabakläden. Die Geräte enthalten lithiumhaltige Akkus und gelten als brandgefährlich. Werden sie im Hausmüll entsorgt, kann es zu Bränden in Müllfahrzeugen oder Recyclinganlagen kommen. Die Abfallwirtschaft weist deshalb darauf hin, dass Elektrokleingeräte, Batterien und Akkus grundsätzlich nicht in die Mülltonne gehören. Alternativ können sie weiterhin kostenlos an den Wertstoffhöfen abgegeben werden. Ziel der neuen Regelung ist es, Risiken zu vermeiden und die Umwelt besser zu schützen. Die EV Lindau Islanders verstärken sich mit einem jungen Torhüter-Talent. Der 19-jährige Anton Brandt wechselt aus der U20 der Eisbären Berlin an den Bodensee. Dort soll der gebürtige Berliner als Backup von Daniel Filimonow erste Erfahrungen im Herrenbereich sammeln und sich Schritt für Schritt weiterentwickeln. Brandt bringt mit knapp 1,90 Meter Körpergröße und solider Ausbildung aus einer der Top-Nachwuchsschmieden im deutschen Eishockey gute Voraussetzungen mit. Die Islanders sehen in ihm einen modernen Torhüter mit starken Reflexen, guter Technik und viel Entwicklungspotenzial. Für Brandt ist der Wechsel ein bewusster Schritt in seiner Karriere, um sich im Profi-Eishockey fest zu etablieren.
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3: Die Sonne ist, sie scheint. Ein paar Wolken sind auch noch mit dabei und in Richtung Alpen kann es mal ein bisschen regnen. Aber ansonsten ist es schön bei 22 bis 26 Grad. Kommende Nacht, die wird eigentlich relativ ruhig. Es bleibt auf jeden Fall trocken, aber es wird wieder frisch bei 8 bis 12 Grad. Ansonsten morgen der Wochenendstart am Samstag. Ist es eigentlich relativ schön, ein paar Quellwolken sind auch mit dabei, aber es gibt ganz viel Sonnenschein und Maximalwerte von 27 Grad. Dazu auch ein auffrischender Wind aus West bis Nordwest. Der Sonntag, der ist eigentlich dann nicht mehr ganz so schön. Es bleibt zwar warm bei bis zu 27 Grad, aber es sind einige Wolken mehr mit dabei und vereinzelt kann es auch nass werden.
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4: Die B31 Lindau Richtung Friedrichshafen zwischen Sigmarszell und Kressbronn. Dichter Verkehr aktuell. Zeitverlust 5 Minuten.
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4: In der Bahnhofstraße in Kaltental wird geblitzt. Wir haben einen Blitzer in der Neugablonzer Straße in Mauerstetten, in Bad Wörishofen in der Schlingener Straße und in der Hochstraße. Auf der B12 bei Ruderatzhofen steht ein Blitzer. Außerdem, wir haben einen in der Herlatzhofer Straße in Leutkirch. Es blitzt in der Lindenstraße in Weißensberg, in der Gerberstraße in Fischen. Und eine Abstandsmessung haben wir auf der A7 zwischen dem Allgäuer Tor und Dietmannsried.
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3: Ich bin Diana.

0: Kramer. Julian Nagelsmann ist nicht länger Trainer der Fußballnationalmannschaft. Nagelsmann erklärte wenige Tage nach dem Aus im WM-16. Finale gegen Paraguay seinen sofortigen Rücktritt. Das teilte der Deutsche Fußballbund jetzt offiziell mit.
1: Die Entscheidung sei ihm nicht leicht gefallen, erklärte Nagelsmann, aber die Nationalmannschaft habe nach so einer herben Enttäuschung die Chance auf einen unbelasteten Neuanfang verdient. Den soll jetzt Jürgen Klopp gestalten. Er sei grundsätzlich bereit dazu, erklärte der DFB. Die Verbandsspitze kündigte Gespräche mit dem früheren Erfolgstrainer von Borussia Dortmund und dem FC Liverpool an. Die dürften sehr bald stattfinden. Klopp ist ja zurzeit noch als TV-Experte bei der WM im Einsatz und steht ja grundsätzlich noch bei Red Bull als Head of Global Soccer unter Vertrag. Thomas Thonfeld, Sportredaktion.
0: Unionsfraktionschef Jens Spahn hat die von der Koalition geplanten Verschärfungen bei Krankschreibungen im Job verteidigt. Diejenigen, die wirklich krank sind, die sollen natürlich auch zu Hause bleiben können, sagte er im ARD-Morgenmagazin. Aber die Frage stelle sich schon, ob die Deutschen so viel kränker sind als die anderen in Europa, so Spahn. Deswegen brauche es Maßnahmen. Zum Reformpaket der Koalition gehört die Abschaffung der telefonischen Krankschreibung. Eine Arbeitsunfähigkeitsbescheinigung soll schon am ersten Krankheitstag verpflichtend vorgelegt werden. Die Mieten in den 40 größten deutschen Städten sind in den vergangenen 10 Jahren im Schnitt um 51% gestiegen. Das zeigt eine Erhebung des Deutschen Gewerkschaftsbundes auf Basis von Daten des Marktforschungsinstituts Empirica.
2: In München liegt die Durchschnittsmiete aktuell bei 23,36 Euro pro Quadratmeter. Das ist mit Abstand der unrühmliche Spitzenplatz. In Rostock liegt der Quadratmeterpreis zwar noch bei vergleichsweise bescheidenen 11 Euro. Rostock steht aber ganz oben, wenn es um die Steigerung in den letzten 10 Jahren geht. Plus 83%. Die Bundesregierung will eine staatliche Wohnungsbaugesellschaft gründen, um bezahlbaren Wohnraum zu schaffen. Uli Reitinger, Berlin.
0: Mit Bremen, Niedersachsen, Sachsen, Sachsen-Anhalt, Schleswig-Holstein und Thüringen starten heute die nächsten Bundesländer in die Sommerferien. Der ADAC rechnet deshalb heute Nachmittag mit der nächsten großen Reisewelle und Staus, vor allem auf den Autobahnen Richtung Küsten und in Richtung Süden.
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4: Mit Leon Dauter. Schwaben verzeichnet auch im Jahr 2025 ein Wanderungsplus. Allerdings deutlich geringer als in den Vorjahren. Insgesamt ziehen weiterhin mehr Menschen zu als weg, vor allem durch Zuwanderung aus dem Ausland. Und das Klinikum Kaufbeuren ist als Viszeral-Onkologisches Zentrum von der Deutschen Krebsgesellschaft ausgezeichnet worden. Damit ist eine hochqualitative und geprüfte Krebsbehandlung in der Region gesichert.
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5: Es ist sommerlich im gesamten Allgäu, mittlerweile bei 22 bis 26 Grad. Dazu zeigt sich jetzt auch wieder die Sonne. Ein paar Wolken sind auch noch mit dabei und in Richtung Alpen kann es noch hier und da ein bisschen nass sein. Aber ansonsten ist es heute richtig schön, auch den Nachmittag über. Die Nacht zum Samstag, also zum Wochenendstart, ist eigentlich überwiegend stark bewölkt, aber auch bereits trocken überall, auch an den Alpen. Abseits davon ist es klar bei 8 bis maximal 12 Grad. Ansonsten der Samstag selbst gibt es ein paar lockere Quellwolken und einige Wolkenfelder, aber ganz, ganz viel Sonne und vor allem richtiges Badewetter bei Höchsttemperaturen von 23 bis 27 Grad. Ein bisschen Westwind ist aber auch noch mit dabei. Der Sonntag, der ist dann deutlich ungemütlicher. Es gibt so einen Mix aus Sonne und Wolken. Die Temperaturen bleiben eigentlich relativ ähnlich wie am Samstag, aber es kann auch zu vereinzelten Schauern kommen.
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6: Schauen wir mal auf die Straßen. Da haben wir die B17 Füssner Straße, Reute Richtung Landsberg. Zwischen dem Abzweig nach Altersrufen und Schwangau ein Unfall. Es kommt zu Behinderungen. Wir haben auf der B17 Landsberg Richtung Reute zwischen Schwangau und Füssen aktuell dichten Verkehr plus 10 Minuten. Dann die B300 Memmingen Richtung Augsburg zwischen Babenhausen und Krumbach auch viel los. Plus 9 Minuten hier.
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6: Es blitzt in der Hochstraße in Bad Wörishofen und auch in der Mindelheimer Straße. Dann haben wir einen Blitzer in der Neugablonzer Straße in Mauerstetten. Es blitzt auf der B472 bei Biedingen in der Füssner Straße. In Schwangau steht ein Blitzer. Schauen wir weiter Richtung Fischen. Da steht einer in der Gerberstraße. In der Lindenstraße in Weißensberg blitzt es und die Abstandsmessung auf der A7 zwischen dem Allgäuertor und Dietmannsried ist auch noch da. Wenn ihr was habt, gerne melden hier unter 0805 70 80 90.
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2: Bevölkerungswachstum in Schwaben verlangsamt sich deutlich. Klinikum Kaufbeuren als onkologisches Zentrum ausgezeichnet. Und das Wetter? Weiterhin bewölkt, aber meist bleibt es trocken. Bei Temperaturen von 19 bis 23 Grad. Ich bin Leon Dauter. In Schwaben sind auch im vergangenen Jahr mehr Menschen zugezogen als weggezogen. Laut dem Bayerischen Landesamt für Statistik liegt das Wanderungsplus im Regierungsbezirk bei rund 6.600 Personen. Damit bleibt Schwaben weiterhin eine Zuzugsregion, allerdings fällt der Anstieg deutlich geringer aus als in den Vorjahren. Bayernweit lag der Wanderungsgewinn insgesamt bei rund 31.000 Personen, deutlich weniger als noch 2024. Den größten Anteil der Zuwanderung macht weiterhin der Zuzug aus dem Ausland aus, vor allem aus Asien, Afrika sowie aus der Ukraine und dem Kosovo. Gleichzeitig gingen die Umzüge innerhalb Bayerns zurück. In Schwaben sorgt das positive Wanderungssaldo zwar weiter für Bevölkerungszuwachs, die Dynamik hat sich im Vergleich zu den Vorjahren jedoch deutlich abgeschwächt. Das Klinikum Kaufbeuren ist von der Deutschen Krebsgesellschaft als Vizeral-Onkologisches Zentrum ausgezeichnet worden. Damit bestätigt die DKG die hohe medizinische Qualität in der Behandlung von Tumoren im Bauchraum, insbesondere auch der Bauchspeicheldrüse. Für die Zertifizierung sind strenge Vorgaben zu erfüllen, unter anderem eine enge Zusammenarbeit verschiedener Fachbereiche wie Chirurgie, Onkologie, Pathologie und Palliativmedizin sowie regelmäßige externe Kontrollen. Für Patientinnen und Patienten bedeutet das Siegel eine Versorgung nach modernen Standards, von der Diagnostik über die Therapie bis hin zur Nachsorge direkt in der Region. Seit dem 1. Juli gilt bundesweit eine neue Rücknahmepflicht für Einweg-E-Zigaretten. Verbraucher im Unterallgäu können die sogenannten Vapes nun direkt dort zurückgeben, wo sie gekauft wurden. Etwa in Kiosken, Tankstellen oder Tabakläden. Die Geräte enthalten lithiumhaltige Akkus und gelten als brandgefährlich. Werden sie im Hausmüll entsorgt, kann es zu Bränden in Müllfahrzeugen oder Recyclinganlagen kommen. Die Abfallwirtschaft weist deshalb darauf hin, dass Elektrokleingeräte, Batterien und Akkus grundsätzlich nicht in die Mülltonne gehören. Alternativ können sie weiterhin kostenlos an den Wertstoffhöfen abgegeben werden. Ziel der neuen Regelung ist es, Risiken zu vermeiden und die Umwelt besser zu schützen. Die EV Lindau Islanders verstärken sich mit einem jungen Torhüter-Talent. Der 19-jährige Anton Brandt wechselt aus der U20 der Eisbären Berlin an den Bodensee. Dort soll der gebürtige Berliner als Backup von Daniel Filimonow erste Erfahrungen im Herrenbereich sammeln und sich Schritt für Schritt weiterentwickeln. Brandt bringt mit knapp 1,90 Meter Körpergröße und solider Ausbildung aus einer der Top-Nachwuchsschmieden im deutschen Eishockey gute Voraussetzungen mit. Die Islanders sehen in ihm einen modernen Torhüter mit starken Reflexen, guter Technik und viel Entwicklungspotenzial. Für Brandt ist der Wechsel ein bewusster Schritt in seiner Karriere, um sich im Profi-Eishockey fest zu etablieren.
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3: Die Sonne, sie scheint. Ein paar Wolken sind auch noch mit dabei und in Richtung Alpen kann es mal ein bisschen regnen. Aber ansonsten ist es schön bei 22 bis 26 Grad. Kommende Nacht, die wird eigentlich relativ ruhig. Es bleibt auf jeden Fall trocken, aber es wird wieder frisch bei 8 bis 12 Grad. Ansonsten morgen der Wochenendstart am Samstag. Samstag. Es ist eigentlich relativ schön, ein paar Quellwolken sind auch mit dabei, aber es gibt ganz viel Sonnenschein und Maximalwerte von 27 Grad. Dazu auch ein auffrischender Wind aus West bis Nordwest. Der Sonntag, der ist eigentlich dann nicht mehr ganz so schön. Es bleibt zwar warm bei bis zu 27 Grad, aber es sind einige Wolken mehr mit dabei und vereinzelt kann es auch nass werden.
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4: Die A96 München Richtung Lindau zwischen Leutkirch Süd und Kisleck. Achtung, hier liegt ein Auspuff auf der rechten Spur. Dann die B17 Füssner Straße Reute Richtung Landsberg. Zwischen dem Abzweig nach Alterschrofen und Schwangau hat es einen Unfall gegeben, da kommt es zu Behinderungen. Und die B30 Ravensburg Richtung Biberach zwischen Weint und Bad Waldsee-Enzes Reute dichter Verkehr. 17 Minuten mehr hier.
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4: In der Füssner Straße in Schwangau blitzt es. Außerdem haben wir einen in der Hans-Böckler Straße in Sonthofen stehen. In der Gerber Straße in Fischen wird geblitzt. Ein Blitzer auch auf der B31 bei Kressbronn. Und eine Abstandsmessung auf der A7 zwischen dem Allgäuer Tor und Diepmannsried.
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2: Ich bin Thomas Brandt. Julian Nagelsmann ist nicht länger Trainer der Fußballnationalmannschaft. Nagelsmann erklärte wenige Tage nach dem WM-Aus gegen Paraguay seinen sofortigen Rücktritt. Jürgen Klopp soll sein Nachfolger werden, das teilte der Deutsche Fußballbund mit.
3: Die Entscheidung sei ihm nicht leicht gefallen, erklärte Nagelsmann, aber die Nationalmannschaft habe nach so einer herben Enttäuschung die Chance auf einen unbelasteten Neuanfang verdient. Den soll jetzt Jürgen Klopp gestalten. Er sei grundsätzlich bereit dazu, erklärte der DFB. Die Verbandsspitze

0: Hitze kündigte Gespräche mit dem früheren Erfolgstrainer von Borussia Dortmund und dem FC Liverpool an. Die dürften sehr bald stattfinden. Klopp ist ja zurzeit noch als TV-Experte bei der WM im Einsatz und steht ja grundsätzlich noch bei Red Bull als Head of Global Soccer unter Vertrag. Thomas Thonfeld, Sportredaktion.
1: Die geplanten Änderungen bei der Krankschreibung sorgen für Verwirrung und Ärger. Die Krankenkasse DAK Gesundheit etwa warnt vor überfüllten Hausarztpraxen, wenn die Möglichkeit zur telefonischen Krankschreibung wegfällt. Außerdem sollen Arbeitnehmer ihrer Firma künftig bereits am ersten Tag der Erkrankung eine Arbeitsunfähigkeitsbescheinigung, also eine Krankschreibung, vorlegen.
2: Die Pläne sind noch nicht wirklich ausgegoren, denn Kanzler Merz sagt, Erkrankte müssen nicht am ersten Tag in die Arztpraxis, sie müssen nur vom ersten Tag an eine Arbeitsunfähigkeitsbescheinigung haben. Aber wie soll das gehen, wenn die telefonische Krankschreibung nicht mehr erlaubt ist? Diese halbfertigen Pläne haben die größten Diskussionen ausgelöst. Dabei hat die Koalition noch viel mehr beschlossen. Die Entlastung einer Durchschnittsfamilie um 600 Euro pro Jahr zum Beispiel oder die Erhöhung der sogenannten Reichensteuer auf 47% für alle, die mindestens 280.000 Euro pro Jahr verdienen. Uli Reitinger, Berlin.
1: Tausende Beschäftigte von Mercedes-Benz wollen heute bundesweit gegen die Verschärfung des Sparkurses bei dem Autobauer protestieren. Der Aufruf kommt von der IG Metall. Die Kundgebungen an mehreren Standorten sollen der Auftakt für weitere Protestaktionen sein. Man werde den Unternehmenslenkern der Autoindustrie einen heißen Sommer und Herbst bescheren, solange sie weiter auf Arbeitsplatzabbau und Verlagerung setzen, statt echte Problemlösungen zu suchen, erklärte die Gewerkschaft. Die Zahl der Todesopfer nach den schweren Erdbeben in Venezuela ist auf etwa 2600 gestiegen. Das teilte die geschäftsführende Präsidentin Rodriguez mit. Außerdem gibt es mehr als 11.000 Verletzte. Tausende weitere Menschen werden noch vermisst.
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4: Mit Leon Dauter. Schwaben verzeichnet auch im Jahr 2025 ein Wanderungsplus, allerdings deutlich geringer als in den Vorjahren. Insgesamt ziehen weiterhin mehr Menschen zu als weg, vor allem durch Zuwanderung aus dem Ausland. Und das Klinikum Kaufbeuren ist als Viszeral-Onkologisches Zentrum von der Deutschen Krebsgesellschaft ausgezeichnet worden. Damit ist eine hochqualitative und geprüfte Krebsbehandlung in der Region gesichert.
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5: So, wir haben da draußen eigentlich gar kein so ganz schlechtes Wetter, wenn ich das mal so formulieren darf. Die Höchstwerte heute 22 bis 26 Grad, immer wieder Sonne, das ist okay. Heute Nacht kühlt es schön runter, 8 bis 12 Grad, das ist fast schon kühl. Am Samstag gibt es morgen dann ein paar Wolken, aber vor allem viel Sonne und wieder 23 bis 27 Grad. Schöner Sommertag, ein bisschen frischen Wind dazu. Der Sonntag ist ein bisschen durchwachsener, Sonne, Wolken und vereinzelt mal ein Schauer.
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5: Die A7 Ulm Richtung Füssen zwischen Bad Grönenbach und der Raststätte Allgäuer Tor. Westachtung, eine Entenfamilie ist hier unterwegs. Bitte Vorsicht auf die Kleinen. B17 Landsberg Richtung Reute zwischen Schwangau und Füssen, dichter Verkehr plus 9 Minuten. Und die B19 Kempten Richtung Kleinwalsertal zwischen Sonthofen Süd und Oberstdorf-Walserschanz, dichter Verkehr plus 5 Minuten.
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5: Es blitzt in der Füssner Straße in Schwangau, auf der B472 bei Biedingen, in Bad Wörishofen, in der Hochstraße und in der Mindelheimer Straße. Wir haben einen Blitzer in der Memminger Straße in Kempten, in der Hans-Böckler Straße in Sonthofen, in der Gerber Straße in Fischen blitzt es und die Abstandsmessung auf der A7 zwischen dem Allgäuer Tor und Dietmannsried.
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5: Hallo und Servus. Jetzt hatten wir gehofft, dass hier in Kempten diese Bauarbeiten an der Lindauer Straße vielleicht so fix fertig sind, dass sie jetzt zum Stadtfest schon wieder offen ist. Aber nein, leider Gottes, oder soll man sagen Gott sei Dank. Naja, wir haben einfach gutes Wetter, das wird genutzt und deswegen wird jetzt am Sonntag auch noch die Fahrbahnmarkierung gleich aufgebracht. Heißt aber, dass die Lindauer Straße erstmal noch voll gesperrt bleibt. Soll dann am 6.7., also sprich am Montagmorgen, geöffnet werden. Dann gibt es noch so ein bisschen leichtere Einschränkungen, aber viel mehr passiert da nicht. So, das war eines und ansonsten habe ich gleich Musik für euch. von Flo Leak It. Und dann tun wir wieder was für unsere Allgemeinbildung.
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0: Es ist euer Freitagnachmittag hier bei Allgäu Hit. Kennt ihr das? Ich habe heute Nacht was total Komisches geträumt. Wann habt ihr das zuletzt gesagt? Manchmal ist es ja so, weiß nicht, ob es euch auch so geht, manchmal erinnert man sich fast bildlich an die Träume, manchmal ist direkt nach dem Aufwachen alles weg. Gott sei Dank, das geht allen so, das ist ganz normal. Aber was ist denn mit dem, was wir träumen, wenn wir träumen? Träumen Frauen und Männer unterschiedlich? Ist das wirklich so? Haben wir mal nachgefragt.
1: Schon gewusst? Sind unsere Träume eigentlich vom Geschlecht abhängig?
2: Ja, tatsächlich gibt es Unterschiede. Frauen erinnern sich häufiger an ihre Träume, haben öfter Albträume und sie sprechen auch mehr darüber. Außerdem drehen sich ihre Träume häufiger um Beziehungen und Gefühle. Männer dagegen, die träumen häufiger von Sex, Waffen oder sportlichen Herausforderungen. Also typische Rollenmuster, die wir auch aus dem Alltag kennen. Und der Alltag, der beeinflusst auch, von was und von wem wir träumen. Männer, die träumen im Durchschnitt häufiger von anderen Männern. Bei Frauen ist das Geschlechterverhältnis ausgeglichen.

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2: Bevölkerungswachstum in Schwaben verlangsamt sich deutlich. Klinikum Kaufbeuren als onkologisches Zentrum ausgezeichnet. Und das Wetter? Weiterhin bewölkt, aber meist bleibt es trocken. Bei Temperaturen von 19 bis 23 Grad. Ich bin Leon Dauter. In Schwaben sind auch im vergangenen Jahr mehr Menschen zugezogen als weggezogen. Laut dem Bayerischen Landesamt für Statistik liegt das Wanderungsplus im Regierungsbezirk bei rund 6.600 Personen. Damit bleibt Schwaben weiterhin eine Zuzugsregion, allerdings fällt der Anstieg deutlich geringer aus als in den Vorjahren. Bayernweit lag der Wanderungsgewinn insgesamt bei rund 31.000 Personen, deutlich weniger als noch 2024. Den größten Anteil der Zuwanderung macht weiterhin der Zuzug aus dem Ausland aus, vor allem aus Asien, Afrika sowie aus der Ukraine und dem Kosovo. Gleichzeitig gingen die Umzüge innerhalb Bayerns zurück. In Schwaben sorgt das positive Wanderungssaldo zwar weiter für Bevölkerungszuwachs, die Dynamik hat sich im Vergleich zu den Vorjahren jedoch deutlich abgeschwächt. Das Klinikum Kaufbeuren ist von der Deutschen Krebsgesellschaft als Vizeral-Onkologisches Zentrum ausgezeichnet worden. Damit bestätigt die DKG die hohe medizinische Qualität in der Behandlung von Tumoren im Bauchraum, insbesondere auch der Bauchspeicheldrüse. Für die Zertifizierung sind strenge Vorgaben zu erfüllen, unter anderem eine enge Zusammenarbeit verschiedener Fachbereiche wie Chirurgie, Onkologie, Pathologie und Palliativmedizin sowie regelmäßige externe Kontrollen. Für Patientinnen und Patienten bedeutet das Siegel eine Versorgung nach modernen Standards, von der Diagnostik über die Therapie bis hin zur Nachsorge direkt in der Region. Seit dem 1. Juli gilt bundesweit eine neue Rücknahmepflicht für Einweg-E-Zigaretten. Verbraucher im Unterallgäu können die sogenannten Vapes nun direkt dort zurückgeben, wo sie gekauft wurden, etwa in Kiosken, Tankstellen oder Tabakläden. Die Geräte enthalten lithiumhaltige Akkus und gelten als brandgefährlich. Werden sie im Hausmüll entsorgt, kann es zu Bränden in Müllfahrzeugen oder Recyclinganlagen kommen. Die Abfallwirtschaft weist deshalb darauf hin, dass Elektrokleingeräte, Batterien und Akkus grundsätzlich nicht in die Mülltonne gehören. Alternativ können sie weiterhin kostenlos an den Wertstoffhöfen abgegeben werden. Ziel der neuen Regelung ist es, Risiken zu vermeiden und die Umwelt besser zu schützen. Die EV Lindau Islanders verstärken sich mit einem jungen Torhüter-Talent. Der 19-jährige Anton Brandt wechselt aus der U20 der Eisbären Berlin an den Bodensee. Dort soll der gebürtige Berliner als Backup von Daniel Filimonow erste Erfahrungen im Herrenbereich sammeln und sich Schritt für Schritt weiterentwickeln. Brandt bringt mit knapp 1,90 Meter Körpergröße und solider Ausbildung aus einer der Top-Nachwuchsschmieden im deutschen Eishockey gute Voraussetzungen mit. Die Islanders sehen in ihm einen modernen Torhüter mit starken Reflexen, guter Technik und viel Entwicklungspotenzial. Für Brandt ist der Wechsel ein bewusster Schritt in seiner Karriere, um sich im Profi-Eishockey fest zu etablieren.
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3: Gar nicht so schlecht heute, ein paar Wolken, bisschen Wind, aber auch Sonne bei bis zu 26 Grad. In der kommenden Nacht, da wird's abkühlen und zwar ziemlich, also es kann örtlich bis auf 8 Grad runtergehen. Klar, manche haben es auch ein bisschen milder noch. Der Samstagmorgen wird dann wieder schön mit 23 bis 27 Grad, viel Sonne, aber auch ein paar Wolken und auch da ein bisschen Wind dazu, also sehr angenehm eigentlich. Der Sonntag ist dann ein bisschen durchwachsen, Sonne, Wolken und ein bisschen Regen gibt's auch dazu.
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3: Die A96 Lindau München zwischen Stetten und Mindelheim in beiden Richtungen. Achtung, hier sind Personen auf der Fahrbahn. Die B12 Buchloe Richtung Kempten zwischen Kaufbeuren, Neugablonz und Altdorf. Ein kaputtes Auto. Und die B19 Kempten Richtung Oberstdorf zwischen Kempten und Waltenhofen. Dichter Verkehr plus 8 Minuten.
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3: Ein Blitzer steht auf der B472 bei Biedingen. Dann haben wir einen im Weinhaldeweg in Frankenried. Es blitzt außerdem in der Mindelheimer Straße in Bad Wörishofen. Dann haben wir einen Blitzer hier stehen in Fischen in der Gerberstraße. In der Hans-Böckler-Straße in Sonthofen blitzt es, in der Memminger Straße in Kempten ebenfalls. Und haben wir noch was? Ja, eine Abstandsmessung hätte ich noch. Auf der A7 zwischen dem Allgäuer Tor und Dietmannsried.
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3: Einen schönen Nachmittag wünsche ich euch. Wie ist denn jetzt, wollt ihr es lieber so mit dem Wetter, so durchwachsen und mäßig oder doch lieber gleich Regen oder dann wieder ganz heiß? Ach, man könnte sich darüber streiten. Nein, das tun wir nicht, weil wir haben sowieso keinen Einfluss drauf. Es wird sich sowieso nicht ändern. Es kommt, wie es kommt. Und das ist eigentlich auch ganz gut so. Apropos, es kommt das Wochenende in schnellen Schritten. Bald haben wir es geschafft. Vielleicht habt ihr ja schon jetzt frei ab Freitagmittag, ja, bei vielen. Dann packe ich euch jetzt einfach Musik rein. Marquez hätte ich. Vamos a volar.

0: Freitag, 3. Juli und es ist vorbei mit diesem extrem heiß. Ist schon deutlich angenehmer jetzt. Andere sagen nicht mehr ganz so sommerlich. Auf jeden Fall das erste Juli-Wochenende steht bevor und wir wollen natürlich schon wissen, wie es jetzt mit dem Sommer weitergeht. Und das fragen wir Kai Zorn aus unserer Wetterredaktion. Kai, grüße dich.
1: Grüß dich.
0: Kai, das Wochenende an sich wird schön, oder?
1: Größtenteils ja, mit einer kleinen Einschränkung, vor allem am Sonntag. Der Samstag bringt viel Sonnenschein, anfangs im Nordosten noch dichtere Wolkenfelder und vereinzelt etwas Regen. Dazu ist es windig bei 20 bis 27 Grad. Ähnliche Temperaturen gibt es am Sonntag, dann allerdings wieder mit Wind, vielen Wolken und ein paar Schauern. Die meisten Schauer gibt es nach Osten zu, den meisten Sonnenschein im Südwesten.
0: Okay, also mit ein bisschen Einschränkungen hast du gesagt. Wie schaut es nächste Woche aus, also jetzt in der kommenden?
1: Zweigeteilt. Die erste Wochenhälfte bleibt tendenziell leicht wechselhaft und mäßig temperiert, wobei am Montag auch mal längere Zeit die Sonne dabei ist. Am Dienstag und Mittwoch erwarten uns immer wieder Schauer und Gewitter und dazu ist es recht windig. Die Nachmittagswerte pendeln weiter so grob zwischen 17 und 27 Grad. In der zweiten Wochenhälfte, ab Donnerstag bis ins Wochenende, kommt wahrscheinlich vom Mittelmeerraum her wieder ein Schwall Heißluft. Die Temperaturen steigen deutlich an und überschreiten dann auch die 30-Grad-Marke, jeweils mit viel Sonne. Aber es nimmt dann ab Freitag gleichzeitig auch das Gewitterrisiko über den Bergen zu.
0: Und was sagt so der generelle Sommertrend? Bekommen wir nochmal so eine Mega-Hitze?
1: Das kann sicherlich nochmal passieren, nicht drei Tage am Stück mit 40 Grad, aber dass es richtig heiß wird mit deutlich über 30 Grad. Dieses Muster, das wir jetzt haben zwischen kurzer Extremhitze für ein paar Tage und dann wieder einer Abkühlung mit Durchlufttemperaturen, Wind und ein paar Schauern, wird sich wohl längere Zeit fortsetzen. Wir sind ja momentan in der sogenannten Siebenschläferzeit und da pendelt sich die Wetterlage gerne mal ein. Und so wie es momentan eben den Anschein macht, wird das den Juli über und wahrscheinlich im August auch so weitergehen. Heißt, auf der einen Seite gibt es heißes Badewetter für die Fans des Hochsommers und auf der anderen Seite dann auch wieder Einbrüche zum Durchlüften und Durchschlafen für die, die die Hitze nicht so gut vertragen können.
0: Also das klingt ja fast schon diplomatisch. Auf jeden Fall, Kai, dir danke für den kleinen Überblick. Schönes Wochenende.
1: Gerne. Schönes Wochenende.

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2: Ich bin Thomas Rock. Jetzt ist es offiziell, Julian Nagelsmann ist nicht mehr Fußball-Bundestrainer und Jürgen Klopp steht als Nachfolger bereit. Nagelsmann erklärte wenige Tage nach dem Aus im WM-16-Finale gegen Paraguay seinen sofortigen Rücktritt, wie der Deutsche Fußballbund mitteilte.
3: Nagelsmanns Entscheidung verdient Respekt, erklärte Rudi Völler, der DFB-Sportdirektor, weil er Verantwortung übernehme, obwohl er gerne weitergemacht hätte. Das soll jetzt Jürgen Klopp tun. Der DFB kündigte an, dass man jetzt mit dem Star-Trainer verhandeln werde. Grundsätzlich habe Klopp bereits erklärt, dass er bereit sei, den Job als Bundestrainer zu übernehmen. Dafür muss er allerdings aus seinem Job als Head of Global Soccer bei Red Bull raus, wo er noch bis 2029 unter Vertrag steht. Thomas Thonfeld, Sportredaktion.
2: Die umstrittenen Pläne der schwarz-roten Koalitionsspitzen für erschwerte Krankschreibungen im Job bleiben bei den konkreten Folgen vorerst vage. Ein Regierungssprecher sagte in Berlin, die Ausgestaltung stehe jetzt erst bevor. Mit Blick auf die angekündigte verpflichtende Vorlage einer Arbeitsunfähigkeitsbescheinigung schon ab dem ersten Krankheitstag, sagte er,

0: Das heißt nicht, dass man am ersten Tag zum Arzt gehen sollte. Die Spitzen der Koalition haben auch vereinbart, dass die Möglichkeit einer telefonischen Krankschreibung abgeschafft werden soll. Die Mieten in den 40 größten deutschen Städten sind in den vergangenen 10 Jahren um 51% gestiegen. Das zeigt eine Erhebung des Deutschen Gewerkschaftsbunds auf Basis von Daten des Marktforschungsinstituts Empirica.
1: In München liegt die Durchschnittsmiete aktuell bei 23,36 Euro pro Quadratmeter. Das ist mit Abstand der unrühmliche Spitzenplatz. In Rostock liegt der Quadratmeterpreis zwar noch bei vergleichsweise bescheidenen 11 Euro. Rostock steht aber ganz oben, wenn es um die Steigerung in den letzten 10 Jahren geht. Plus 83%. Die Bundesregierung will eine staatliche Wohnungsbaugesellschaft gründen, um bezahlbaren Wohnraum zu schaffen. Gleichzeitig will sie möglichen Enteignungen von großen privaten Wohnungskonzernen einen Riegel vorschieben. Uli Reitinger, Berlin.
0: Die Zahl der Todesopfer nach den schweren Erdbeben in Venezuela ist weiter gestiegen auf etwa 2600. Das teilte die geschäftsführende Präsidentin Rodriguez mit. Außerdem gibt es mehr als 11.000 Verletzte. Tausende weitere Menschen werden noch vermisst.
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3: Mit Leon Dauter. Schwaben verzeichnet auch im Jahr 2025 ein Wanderungsplus, allerdings deutlich geringer als in den Vorjahren. Insgesamt ziehen weiterhin mehr Menschen zu als weg, vor allem durch Zuwanderung aus dem Ausland. Und das Klinikum Kaufbeuren ist als Viszeral-Onkologisches Zentrum von der Deutschen Krebsgesellschaft ausgezeichnet worden. Damit ist eine hochqualitative und geprüfte Krebsbehandlung in der Region gesichert.
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4: Ja, das Wetter, das ist eigentlich ganz okay. Also wir haben Sonne, wir haben ein paar Wolken, ein bisschen Wind. Es ist auch nicht kalt, also mir ist irgendwie schon wieder heiß, obwohl es so maximal 26 Grad eigentlich hat. Es kühlt heute Nacht ziemlich runter und morgen wird es dann wieder schön und warm. 23 bis 27 Grad, viel Sonne morgen, ein bisschen Wind auch dazu. Der Sonntag könnte ein bisschen durchwachsener werden, da kommen zu Sonne und Wolken vielleicht auch ein paar Schauer dazu.
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4: Die A96 Lindau-München zwischen Stetten und Mindelheim in beiden Richtungen. Achtung, hier sind Personen auf der Fahrbahn. Die B12 Buchloe Richtung Kempten zwischen Kaufbeuren Neugablenz und Altdorf ein kaputtes Auto. Und die B17 Landsberg Richtung Reutte zwischen Schwangau und Füssen dichter Verkehr. Zeitverlust hier 6 Minuten.
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4: Und da blitzt es aktuell bei Bad Wörishofen, genauer gesagt zwischen Bad Wörishofen und Dorschhausen im Wald. Das ist die Mindelheimer Straße. Offiziell, dann haben wir einen Blitzer auf der B472 bei Biedingen. Es blitzt hier in der Gerberstraße in Fischen, in der Hans-Böckler Straße in Sonthofen, in der Memminger Straße in Kempten, außerdem bei Scheidegg auf der Startstraße 2386. Ich schaue gerade ein bisschen genauer, wo das ist. Das ist zwischen Scheidegg und Denzenmühle, wenn ihr was sagt. Also da Hammer war ja raus bei den Kneippbecken. Und wir haben eine Abstandsmessung auf der A7 zwischen dem Allgäuer Tor und Diepmannsried. Wenn ihr auch was habt, gerne hier anrufen, kostenfrei 0805 70 80 90.
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4: Euch einen schönen Nachmittag. Würde man die Menschen fragen, was sind so für euch die großen Musiker, dann würde wahrscheinlich, natürlich je nach Musikgeschmack, auch ein bisschen unterschiedlich von den Jahrzehnten, aber ich glaube, es würde gerade so im Pop-Bereich Madonna auch relativ oft auftauchen. Man mag von ihr halten, was man will. Ich meine, die Frau ist seit Jahrzehnten erfolgreich im Geschäft. Na, ob einem das jetzt gefällt oder nicht. Und es gibt jetzt wieder was Neues von Madonna. Und darüber sprechen wir gleich in der Drive Time.
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0: Das ist die Drive Time hier bei Allgäu Hit an diesem Freitag. Ihr solltet euch Zeit nehmen, euch ganz ungestört und hochkonzentriert das neue Madonna-Album von vorne bis hinten anzuhören. Also auf jeden Fall wünscht sich Madonna das, denn heute erscheint ihr neues Album.
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0: Dieses Album, wie gesagt, heute erscheint, heißt Confessions Part 2. Confessions 2, wie ihr das sprechen wollt, und ist nach gut 20 Jahren die Fortsetzung ihres Albums Confessions on a Dance Floor. Die erste Single daraus ist das Duett Bring Your Love mit Sabrina Carpenter. Ich würde sagen, hören wir mal rein, was das Album sonst noch zu bieten hat. Madonna will uns auf jeden Fall nonstop zum Tanzen bringen.

Und ist das eures? Das neue Album von Madonna. Ab heute könnt ihr reinhören. Schauen wir mal, ob irgendwas davon tatsächlich zum Hit werden wird.

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2: Bevölkerungswachstum in Schwaben verlangsamt sich deutlich. Klinikum Kaufbeuren als onkologisches Zentrum ausgezeichnet. Und das Wetter? Weiterhin bewölkt, aber meist bleibt es trocken. Bei Temperaturen von 19 bis 23 Grad. Ich bin Leon Dauter. In Schwaben sind auch im vergangenen Jahr mehr Menschen zugezogen als weggezogen. Laut dem Bayerischen Landesamt für Statistik liegt das Wanderungsplus im Regierungsbezirk bei rund 6.600 Personen. Damit bleibt Schwaben weiterhin eine Zuzugsregion, allerdings fällt der Anstieg deutlich geringer aus als in den Vorjahren. Bayernweit lag der Wanderungsgewinn insgesamt bei rund 31.000 Personen, deutlich weniger als noch 2024. Den größten Anteil der Zuwanderung macht weiterhin der Zuzug aus dem Ausland aus, vor allem aus Asien, Afrika sowie aus der Ukraine und dem Kosovo. Gleichzeitig gingen die Umzüge innerhalb Bayerns zurück. In Schwaben sorgt das positive Wanderungssaldo zwar weiter für Bevölkerungszuwachs, die Dynamik hat sich im Vergleich zu den Vorjahren jedoch deutlich abgeschwächt. Das Klinikum Kaufbeuren ist von der Deutschen Krebsgesellschaft als Vizeral-Onkologisches Zentrum ausgezeichnet worden. Damit bestätigt die DKG die hohe medizinische Qualität in der Behandlung von Tumoren im Bauchraum, insbesondere auch der Bauchspeicheldrüse. Für die Zertifizierung sind strenge Vorgaben zu erfüllen, unter anderem eine enge Zusammenarbeit verschiedener Fachbereiche wie Chirurgie, Onkologie, Pathologie und Palliativmedizin sowie regelmäßige externe Kontrollen. Für Patientinnen und Patienten bedeutet das Siegel eine Versorgung nach modernen Standards, von der Diagnostik über die Therapie bis hin zur Nachsorge direkt in der Region. Seit dem 1. Juli gilt bundesweit eine neue Rücknahmepflicht für Einweg-E-Zigaretten. Verbraucher im Unterallgäu können die sogenannten Vapes nun direkt dort zurückgeben, wo sie gekauft wurden, etwa in Kiosken, Tankstellen oder Tabakläden. Die Geräte enthalten lithiumhaltige Akkus und gelten als brandgefährlich. Werden sie im Hausmüll entsorgt, kann es zu Bränden in Müllfahrzeugen oder Recyclinganlagen kommen. Die Abfallwirtschaft weist deshalb darauf hin, dass Elektrokleingeräte, Batterien und Akkus grundsätzlich nicht in die Mülltonne gehören. Alternativ können sie weiterhin kostenlos an den Wertstoffhöfen abgegeben werden. Ziel der neuen Regelung ist es, Risiken zu vermeiden und die Umwelt besser zu schützen. Die EV Lindau Islanders verstärken sich mit einem jungen Torhüter-Talent. Der 19-jährige Anton Brandt wechselt aus der U20 der Eisbären Berlin an den Bodensee. Dort soll der gebürtige Berliner als Backup von Daniel Filimonow erste Erfahrungen im Herrenbereich sammeln und sich Schritt für Schritt weiterentwickeln. Brandt bringt mit knapp 1,90 Meter Körpergröße und solider Ausbildung aus einer der Top-Nachwuchsschmieden im deutschen Eishockey gute Voraussetzungen mit. Die Islanders sehen in ihm einen modernen Torhüter mit starken Reflexen, guter Technik und viel Entwicklungspotenzial. Für Brandt ist der Wechsel ein bewusster Schritt in seiner Karriere, um sich im Profi-Eishockey fest zu etablieren.
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3: Also morgen wird eigentlich wie heute nur noch ein Tick schöner und ein Tick wärmer. Dazwischen kühlt es heute Nacht ab auf 12 bis sogar 8 Grad teilweise runter. Morgen geht es dann wieder bis 27 hoch, dazu gibt es leichten Wind. Der Sonntag ist eine Mischung aus ein bisschen Sonne, ein bisschen Wolken und ein paar Schauern dazu.
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3: Die A7 Füssen Richtung Ulm. Zwischen Füssen und der Grenzwaldbrücke ist die A7 im Moment nach einem Unfall gesperrt. Bitte eine Gasse für Rettungs- und Einsatzfahrzeuge freihalten. Und A7 Ulm Richtung Füssen. Zwischen Nesselwang und Füssen dichter Verkehr plus 10 Minuten.
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3: Auf der B472 bei Biedingen blitzt es. Außerdem in Bad Wörishofen in der Mindelheimer Straße, also da im Wald draußen. Dann in der Memminger Straße in Kempten ein Blitzer, in der Hans-Böckler Straße in Sonthofen, in der Gerber Straße in Fischen, bei Scheidegg auf der Startstraße 2386 Richtung Kneippbecken, eine Abstandsmessung auf der A96 bei Achberg und eine auf der A7 bei Dietmannsried-Schrattenbach. Und wenn ihr was habt, gerne hier durchklingeln 0805 70 80 90.
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3: Hallo, kennt ihr noch den alten Spruch? Es kann der Frömmste nicht in Frieden leben, wenn es dem bösen Nachbarn nicht gefällt. Das war mal ein Lied. Ich weiß gar nicht, wer war das? War das Udo Jürgens? Keine Ahnung. Aber da ist schon was dran. Es gibt viele Dinge, wo man mit dem Nachbarn aneinander kommen kann. Kann. Also absolut nicht muss. Es gibt auch absolute Supernachbarn. Ich glaube, wir haben auch solche. Also jedenfalls, wir werden da gleich mal drüber sprechen. Warum gibt es Ärger? Was darf man? Wann darf man was? Gleich ein Thema hier in der Drive Time. Vorher gibt's diesen Herrn. Forbidden Road mit Robbie Williams.
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0: Es ist der Freitagnachmittag, morgen ist Wochenende. Ach, dann vielleicht endlich mal wieder ausschlafen. Ja, das wäre schon was Schönes, oder? Ja. Wenn nicht der Nachbar mit dem Rasenmäher vorbeikommt oder, keine Ahnung, er kerchert die Terrasse, bohrt irgendwas in die Wand. Lärm gehört zu den häufigsten Gründen für Nachbarschaftsstreits übrigens. Rechtlich gesehen ist das mit dem Lärm aber gar nicht mal so klar, sagt Gunter Geiler vom Deutschen Mieterbund Nürnberg und Umgebung.
1: Letztlich ist Lärm gleich Lärm. Wenn die Wohnqualität beeinträchtigt ist, ist es ein Mangel. Dort habe ich natürlich die Frage, ist das jetzt die normale Beeinträchtigung, die sich nicht vermeiden lässt? In älteren Häusern lässt sich überhaupt nicht vermeiden, dass man Schritte hört aus der Wohnung der Nachbarschaft. Man wird auch viel früher Musik und andere Geräusche hören. Ich denke, in einem Mehrparteienhaus ist das mehr oder weniger normal.
0: Und entscheidend ist aber vor allem, wann es in der Wohnung oder im Haus nebenan laut wird. Denn von 22 Uhr bis 6 oder 7 Uhr morgens gilt Nachtruhe und von 12 oder 13 Uhr bis 15 Uhr ist dann Mittagsruhe. Weiterer Streitpunkt unter Nachbarn, gerade jetzt im Sommer, tatsächlich Grillen. Aber wie sieht's da rechtlich aus?
1: Tatsächlich mussten Gerichte auch schon entscheiden, wie oft man maximal grillen darf. Und dann macht es natürlich auch einen Unterschied. Kann ich den Grill so weit weg vom Haus aufstellen, dass praktisch niemand gestört wird? Oder grille ich mehr oder weniger direkt vor dem Fenster meines Nachbarn? Auch das muss man berücksichtigen bei der Frage, ob diese in Anführungszeichen Beeinträchtigung hingenommen werden muss.
0: Ja, man könnte jetzt sagen, am besten einfach den Nachbarn zum Grillen einladen, aber wir wissen alle, diese Tricks funktionieren leider nicht bei jedem. Ich hoffe, dass ihr es halbwegs ruhig und friedlich mit der Nachbarschaft habt und das Wochenende schön genießen könnt.

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2: Ich bin Thomas Brock. Julian Nagelsmann ist nicht mehr Bundestrainer der deutschen Fußballnationalmannschaft. Nagelsmann erklärte wenige Tage nach dem WM-Aus gegen Paraguay seinen sofortigen Rücktritt. Das teilte der Deutsche Fußballbund mit. Vieles deutet nun darauf hin, dass Jürgen Klopp Nagelsmanns Nachfolger wird. Der Ex-Coach von Borussia Dortmund und dem FC Liverpool soll grundsätzlich bereit sein, das Amt des Bundestrainers zu übernehmen. Der DFB will nun mit ihm verhandeln. Die geplanten Verschärfungen bei den Krankschreibungen werfen weiter Fragen auf. Die Bundesregierung hat jetzt klargestellt, dass Beschäftigte trotz einer Bescheinigungspflicht ab dem ersten Krankheitstag nicht sofort zum Arzt müssen. Wie die Regelung am Ende aussehen soll, ist aber offen.
3: Der Aufschrei war massiv, als die Koalition ihren Plan öffentlich gemacht hat. Gleich am ersten Tag eine Krankschreibung holen, das überlastet die Praxen und gängelt die Arbeitnehmer, hieß es quasi von allen Seiten, Arbeitgeber ausgenommen. Dass kranke Beschäftigte nun doch nicht sofort zum Arzt müssen, klingt sicher erst einmal entspannter, ändert aber nichts daran, dass die Bescheinigung ab Tag 1 gelten muss. Wie genau das gehen soll, unklar. Per Telefon schon mal ganz sicher nicht, diese Möglichkeit will Schwarz-Rot ja abschaffen. Thomas Bleskin, Nachrichtenredaktion.
2: Die Mieten in den 40 größten deutschen Städten sind in den vergangenen 10 Jahren um 51% gestiegen. Das zeigt eine Erhebung des Deutschen Gewerkschaftsbunds auf Basis von Daten des Marktforschungsinstituts Empirica.
4: In München liegt die Durchschnittsmiete aktuell bei 23,36 Euro pro Quadratmeter. Das ist mit Abstand der unrühmliche Spitzenplatz. In Rostock liegt der Quadratmeterpreis zwar noch bei vergleichsweise bescheidenen 11 Euro, Rostock steht aber ganz oben, wenn es um die Steigerung in den letzten 10 Jahren geht, plus 83%. Die Bundesregierung will eine

0: staatliche Wohnungsbaugesellschaft gründen, um bezahlbaren Wohnraum zu schaffen. Gleichzeitig will sie möglichen Enteignungen von großen privaten Wohnungskonzernen einen Riegel vorschieben. Uli Reitinger, Berlin.
1: Und noch einmal zum Fußball. Der Wechsel von Nationalspieler Nathaniel Brown von Eintracht Frankfurt zum FC Bayern ist perfekt. Wie der deutsche Rekordmeister mitteilte, erhält der 23 Jahre alte Linksverteidiger in München einen Vertrag bis Ende Juni 2031. Brown war einer der wenigen, der bei dem WM-Turnier im deutschen Team überzeugt hatte.
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3: Mit Leon Dauter. Bundespolizei und Bundesamt für Strahlenschutz trainieren im Allgäu die Messung von Radioaktivität aus der Luft. Die Übung dient dem Bevölkerungsschutz. Es besteht keine Gefahr für die Menschen vor Ort. Und in Wolfertschwenden ist in einer Betriebshalle eine Absaugeanlage in Brand geraten, konnte aber noch vor Eintreffen der Feuerwehr von Mitarbeitern gelöscht werden. Verletzt wurde bei dem Brand niemand. Der Sachschaden liegt bei rund 40.000 Euro.
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4: Also so schlecht wird das Wetter nicht zum Wochenende. Morgen wird es richtig schön. Viel Sonne, paar Wölkchen, 23 bis 27 Grad. Heute Nacht übrigens erstmal ganz schön frisch. Da geht es teilweise örtlich, gerade ja, so in so Alpentälern, bis auf 8 Grad sogar runter. Der Sonntag ist dann eher ein bisschen durchwachsen. Paar Wolken, Sonne gibt's auch, aber auch mal vereinzelte Schauer.
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4: Die A7 Ulm Richtung Füssen. Der Grenztunnel Füssen ist im Moment nach einem Unfall mit mehreren Fahrzeugen gesperrt. Bitte eine Gasse für Rettungs- und Einsatzfahrzeuge freihalten. Und wir haben zwischen Nesselwang und Füssen in Richtung Füssen 1 Kilometer Stauzeitverlust, aktuell 11 Minuten. A96 München Richtung Lindau, zwischen Memmingen-Ost und dem Kreuz Memmingen 3 Kilometer, Stauzeitverlust 9 Minuten. Im weiteren Verlauf zwischen der Buchsachtalbrücke und Eitrach, Vorsicht, hier liegen Gegenstände auf der Fahrbahn. Dann die B16 Kaufbeuren Richtung Füssen, zwischen Füssen und Füssen-Erlisholz, dichter Verkehr plus 9 Minuten. Und noch ein Blick auf die B17 Landsberg Richtung Reute, zwischen Schwangau und Füssen auch dichter Verkehr. Zeitverlust hier aktuell 6 Minuten.
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4: Auf der B472 bei Biedingen wird geblitzt. Außerdem in der Memminger Straße in Kempten, in der Hans-Böckler Straße in Sonthofen, in der Gerber Straße in Fischen steht ein Blitzer. Dann bei Scheidegg auf der Startstraße 2386. Und wir haben 2 Abstandsmessungen, eine auf der A96 bei Achberg und eine auf der A7. Da auf Höhe Schrattenbach bei Dietmannsried.
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4: Einen schönen Nachmittag euch. Ich habe so eine wirklich nette Kindheits-Jugenderinnerung, muss man fast schon sagen. Theater. Bei uns im Ort gibt's ein Theater. Die Volksbühne Hergensweiler. Und ich habe das geliebt. Das war ein fester Programmpunkt jedes Jahr. Vorweihnachtszeit geht man dahin, schaut sich das an und ich finde das einfach ein Highlight. Family auch immer irgendwie involviert und ja, so haben ganz, ganz viele Orte hier in der Region ihre kleinen Bühnen, ihre Theatergruppen. Ja, mal mehr, mal weniger Leute, völlig egal. Und die sind wichtig. Und diese Bestätigung haben wir auch heute Morgen bekommen. Da hatten wir Besuch im Kaffeeklatsch, der sich ebenfalls sehr gut auskennt mit den Bühnen, mit Theatern, mit dieser ganz besonderen Art der Schauspielerei. Wir hören gleich nochmal rein.
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4: Sky Newman für euch hier mit Man of the House.

0: Freitag, 3. Juli, hier bei Allgäu Hit. Theater verbindet Generationen. Auf der Bühne stehen Menschen jeden Alters, schlüpfen in neue Rollen, wachsen über sich hinaus und erleben, was man einfach gemeinsam auf die Beine stellen kann. Gerade das macht einen Theaterverein so besonders. Hier geht es einfach nicht nur ums Schauspielern, sondern auch um Gemeinschaft und Kreativität. Und damit wäre auch bewiesen, dass Kinder und Jugendliche heutzutage eben doch nicht nur die ganze Zeit am Smartphone hängen. Das haben uns heute Lisa Scheidel und ihre Mama Gabi Scheidel, Gründerin und Vorsitzende des Theatervereins Bühnentaucher e.V. in Kempten, bei ihrem Besuch im Kaffeeklatsch bestätigt.
1: Es ist tatsächlich so, dass es wieder mehr wird. Also wir hatten vor einigen Jahren eine richtige Flaute, sage ich mal. Da haben wir nur Abgänge gehabt von Kindern, die dann zum Studieren gegangen sind. Aber es wird wieder mehr. Wir haben jetzt sehr viele Anfragen von Grundschulkindern, viele bekommen, dass sie, weil sich das anschauen wollen, wieder gern Theater spielen würden.
0: Um beim Theater mitzumachen, das bringt auch viele Vorteile mit sich, denn es geht dabei um weit mehr als nur Schauspielerei.
2: Natürlich geht es um Selbstvertrauen und Persönlichkeitsentwicklung. Das ist immer so. Also du lernst auf der Bühne Präsenz, du lernst auf der Bühne Selbstvertrauen und das Schöne ist, du nimmst das mit ins Leben, in dein persönliches Leben mit rein. Natürlich geht es auch ums Schauspielern. Also bei mir persönlich ging es wirklich viel ums Schauspielern, um in andere Rollen zu schlüpfen, jemand anders mal zu sein. Ja, komplett ein anderer zu sein, als du selber bist.
0: Ja, Theater ist eben eine Kunst für sich. Wenn ihr noch mehr darüber erfahren wollt, wie viel Arbeit hinter so einer Aufführung steckt, die am Ende dann vielleicht 2 Stunden dauert, was der Theaterverein als nächstes geplant hat, dann schaut einfach auf unserer Homepage allgäuhit.de vorbei. Da gibt's das komplette Gespräch zum Nachhören. Am Montag ist dann im Kaffeeklatsch ein echter Macher aus der Allgäuer Sportszene zu Gast. Gastor Höpfel, einer der Organisatoren des Beachvolleyball-Turniers in Kempten. In diesem Jahr feiert das Event sein 20-jähriges Jubiläum und gehört damit längst zu den festen Sommerhighlights in der Innenstadt. Wie aus einer Idee ein so großes Turnier geworden ist und was dieses Jahr zum Jubiläum alles geplant ist, das erzählt er uns dann am Montag zwischen 9 und 10.

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2: Hubschrauber messen ab Dienstag Radioaktivität im Allgäu. 40.000 Euro Sachschaden nach Brand einer Betriebshalle in Wolfertschwenden. Das Wetter? Weiter bewölkt und stellenweise sonnig. Die Temperaturen liegen bei 23 Grad. Ich bin Leon Dauter. Ab Dienstag sind im Allgäu vermehrt Hubschrauber am Himmel unterwegs. Das Bundesamt für Strahlenschutz und die Bundespolizei trainieren bis Donnerstag die Messung von Radioaktivität aus der Luft. Betroffen sind unter anderem der Raum rund um den Forgensee bei Füssen sowie Gebiete bei Mindelheim. Die Hubschrauber starten und landen am Flieger Horst Kaufbeuren und sind täglich zwischen 8 und 17 Uhr im Einsatz. Ziel der Übung ist es, im Ernstfall radioaktive Stoffe schnell erkennen und Schutzmaßnahmen einleiten zu können. Nach Angaben des Bundesamts für Strahlenschutz handelt es sich hierbei um ein routinemäßiges Training. Für die Bevölkerung besteht keine Gefahr. In einer Betriebshalle in Wolfertschwenden ist heute Morgen eine Absauganlage in Brand geraten. Gegen 9 Uhr wurden Feuerwehr und Polizei alarmiert. Beim Eintreffen der Einsatzkräfte war bereits starke Rauchentwicklung sichtbar. Das Feuer konnte nach ersten Erkenntnissen noch vor dem Eintreffen der Feuerwehr durch Mitarbeiter gelöscht werden. Die Halle wurde vorsorglich evakuiert und anschließend von mehreren Feuerwehren aus der Region belüftet. Auch Rettungsdienst, Notarzt und THW waren im Einsatz. Verletzt wurde niemand. Der Sachschaden liegt bei rund 40.000 Euro. Als Ursache wird ein technischer Defekt vermutet. In Kempten bleibt die Lindauer Straße länger gesperrt als ursprünglich geplant. Die Vollsperrung im Bereich zwischen Feilbergstraße und Umgebung wird wegen Asphaltarbeiten und dem Bau eines neuen Radwegs bis voraussichtlich Sonntag, dem 6. Juli, verlängert. Der Verkehr wird weiterhin über die Botmannstraße umgeleitet. Zusätzlich wird eine großräumige Ausweichroute über die Ringstraßen empfohlen. Radfahrer werden während der Bauzeit als Fußgänger an der Baustelle vorbeigeführt. Auch nach der Freigabe am 6. Juli sind bis zum 10. Juli noch Restarbeiten möglich. Dabei kann es weiterhin zu kurzfristigen Behinderungen kommen. Der FC Memmingen startet nach den hitzebedingten Spielabsagen wieder voll in die Sommervorbereitung und steht vor mehreren echten Härtetests. Am morgigen Samstag nimmt der Regionalligist am Brauhaus Cup in Kempten teil. Dort trifft der FCM im Halbfinale auf den TSV Essingen. Im zweiten Duell spielen der FC Kempten und der FV Illertissen gegeneinander. Die Sieger kämpfen anschließend um den Turniersieg, die Verlierer um Platz 3. Nur wenige Tage später wartet ein internationales Highlight. Am Dienstag gastiert der Schweizer Erstligist FC Lugano im Econ Arena Park in Memmingen. Die Gäste aus dem Kanton Tessin zählen zu den Top-Teams der Schweiz und werden für den FCM ein echter Gradmesser in der Vorbereitung sein. Damit stehen für die Memminger in den kommenden Tagen gleich zwei anspruchsvolle Tests auf dem Programm.
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3: Eigentlich ganz schön und auch wieder ziemlich warm. Heute Morgen wird es sogar bis zu 27 Grad warm. In der Nacht kühlt es ziemlich runter. Ansonsten, ja, morgen dann wieder ein schöner Tag. Viel Sonne, paar Wölkchen, 23 bis 27 Grad, etwas Wind. Der Sonntag wird ein Tick durchwachsener, da kann auch mal ein Regenschauer dabei sein.
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3: Die A7 Ulm Richtung Füssen. Der Grenztunnel Füssen ist nach einem Unfall mit mehreren Fahrzeugen gesperrt. Bitte die Gasse für Rettungs- und Einsatzfahrzeuge freihalten. Wir haben zwischen Nesselwang und Füssen in Richtung Füssen 2 Kilometer Stau, Zeitverlust 19 Minuten. A96 München Richtung Lindau zwischen Memmingen Ost und im Kreuz Memmingen 2 Kilometer Stau plus 11 Minuten. Und die B16 Kaufbeuren Richtung Füssen, zwischen Füssen und Füssen-Erlisholz. Dichter Verkehr plus 10 Minuten.
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3: Die B472 bei Biedingen, da wird geblitzt. Außerdem haben wir einen Blitzer stehen in der Memminger Straße in Kempten und in der Hirnbeinstraße in Kempten. In der Gerberstraße in Fischen blitzt es. Außerdem auf der Stadtstraße 2386 bei Scheidegg. Es gibt eine Abstandsmessung auf der A96 bei Achberg und eine Abstandsmessung auf der A7 zwischen dem Allgäuer Tor und Diepmannsried.
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3: Hallo, servus. Entweder hat es euch selber betroffen oder ihr habt garantiert irgendeinen bekannten Arbeitskollegen oder sonst was gehabt, der in den letzten Tagen ein bisschen massive Probleme mit dem Handyempfang gehabt hat. Genau, die Vodafone-Kunden haben da keinen Spaß seit Anfang der Woche. Wir sprechen gleich mal drüber, was da los ist, wie lange das noch dauert hier in der Drive Time.

0: Die Drive Time am Freitagnachmittag, mal ganz ehrlich. Wie ist das bei euch mit dem Handy? Also viele sind schon fast abhängig davon. Ich muss nämlich auch selber ein bisschen an der Nase packen. Wenn ich es nicht in der Nähe habe, werde ich schon so ein bisschen wuschig. Und wenn das Teil dann nicht funktioniert, dann sorgt das natürlich für Ärger. Seit Anfang der Woche schon geht es vielen Vodafone-Nutzern so. In Teilen des Vodafone-Mobilfunknetzes rund um Kempten oder auch Dachau-Ismaning kommt es aktuell zu erheblichen Einschränkungen. Bei mir ist Kollege Niklas Bitzenauer, grüße dich.
1: Ja, servus.
0: Du hast mal nachgefragt. Mhm. Was ist da los? Was ist passiert?
1: Ja, Auslöser ist ein Kabelschaden an einer zentralen Glasfaserzuleitung. Achtung, und hier kommt das Schwierige. Diese Verbindung stellt die Anbindung des regionalen Mobilfunknetzes an das internationale Telekommunikationsnetz her.
0: Klingt kompliziert.
1: Seit Dienstag ist die Strecke außer Betrieb. Dadurch kommt es zu den aktuellen Ausfällen im Mobilfunk.
0: Und was ist die Ursache für den Schaden?
1: Ja, die Schadstelle wurde nach umfangreichen Messungen in der Nähe einer stark befahrenen, Achtung, und das könnte bei anderen oder bei dem einen oder anderen schon ein bisschen so mit roten Lämpchen verbunden sein, auf einer Bahnstrecke, ja, am Rande von München. Dort ist die Glasfaserleitung beschädigt worden, was die Störung ausgelöst hat.
0: Ich frage mal vorsichtig, wie aufwendig ist die Reparatur in so einem Fall?
1: Sehr aufwendig. Insgesamt sind 144 einzelne Glasfasern betroffen, die nun Schritt für Schritt wieder instand gesetzt werden müssen. Also wirklich Faser für Faser, alle 144. Zusätzlich müssen die Arbeiten mit der Deutschen Bahn abgestimmt werden, da sich die Schadstelle direkt im Bereich einer aktiven Bahnstrecke befindet. Und wir wissen ja alle, ist nicht böse gemeint,
0: sag's
1: aber
0: nicht.
1: Deutsche Bahn halt.
0: Ja, ich frage mal vorsichtig, wie lange wird es voraussichtlich dauern, bis alles wieder funktioniert?
1: Also nach aktuellem Stand geht Vodafone davon aus, dass die finalen Reparaturarbeiten voraussichtlich erst am Wochenende vollendet werden können. Danach soll das Mobilfunknetz dann aber wieder vollständig zur Verfügung stehen.
0: Und was heißt die Störung jetzt für die betroffenen Kunden aktuell? Was genau geht da nicht?
1: Ja, die Kunden haben je nach Standort entweder gar keinen oder nur eingeschränkten Empfang. Vodafone bittet natürlich an der Stelle in der Zwischenzeit um Geduld und entschuldigt sich für die Unannehmlichkeiten.
0: Gut, dann wissen wir jetzt zumindest Bescheid. Das macht es für die Betroffenen zwar auch nicht besser, aber wir haben mal drüber gesprochen.
1: Ja, also euer Handy ist zumindest schon mal nicht kaputt. Das ist schon mal das Gute.
0: Alter Optimist. Danke dir.

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2: Ich bin Thomas Bott. Julian Nagelsmann ist nicht länger Trainer der Fußballnationalmannschaft. Er erklärte wenige Tage nach dem WM-Aus gegen Paraguay seinen sofortigen Rücktritt. Jürgen Klopp soll wohl Nachfolger werden, das teilte der Deutsche Fußballbund mit.
3: Die Entscheidung sei ihm nicht leicht gefallen, erklärte Nagelsmann, aber die Nationalmannschaft habe nach so einer herben Enttäuschung die Chance auf einen unbelasteten Neuanfang verdient. Den soll jetzt Jürgen Klopp gestalten. Er sei grundsätzlich bereit dazu, erklärte der DFB. Die Verbandsspitze kündigte Gespräche mit dem früheren Erfolgstrainer von Borussia Dortmund und dem FC Liverpool an. Die dürften sehr bald stattfinden. Klopp ist ja zurzeit noch als TV-Experte bei der WM im Einsatz und steht ja grundsätzlich noch bei Red Bull als Head of Global Soccer unter Vertrag. Thomas Thonfeld, Sportredaktion.
2: Die umstrittenen Pläne der schwarz-roten Koalitionsspitzen für erschwerte Krankschreibungen im Job bleiben bei den konkreten Folgen vorerst vage. Ein Regierungssprecher sagte in Berlin, die Ausgestaltung stehe jetzt erst bevor. Mit Blick auf die angekündigte verpflichtende Vorlage einer Arbeitsunfähigkeitsbescheinigung schon ab dem ersten Krankheitstag sagte er, das heiße nicht, dass man am ersten Tag zum Arzt gehen sollte. Die Spitzen der Koalition haben außerdem vereinbart, dass die Möglichkeit einer telefonischen Krankschreibung abgeschafft werden soll. Die Ukraine soll beim NATO-Gipfel in Ankara kommende Woche die Zusage für weitere Unterstützung im Umfang von insgesamt 140 Milliarden Euro bekommen. Darauf haben sich Vertreter der 32 NATO-Mitgliedsländer in Brüssel verständigt.
4: Das Geld ist für Waffen, andere militärische Ausrüstung oder auch die Ausbildung von Soldaten bestimmt und soll innerhalb von 2 Jahren fließen. Mit in die Gesamtsumme eingerechnet ist schon ein Hilfspaket der EU im Umfang von 60 Milliarden Euro. Die weiteren zugesagten 80 Milliarden Euro sollen von den NATO-Mitgliedstaaten kommen. Deutschland hat dafür in diesem Jahr schon gut 11 Milliarden Euro eingeplant. Jan-Henner Reitze, Nachrichtenredaktion.
2: Popstar Taylor Swift und Football-Profi Travis Kelce feiern US-Medienberichten zufolge Hochzeit in New York. Die mehrtägigen Feierlichkeiten im weltberühmten Madison Square Garden begannen demnach gestern mit einem Abendessen mit rund 100 Gästen und sollen heute bis tief in die Nacht mit einer großen Party mit etwa 1000 Gästen weitergehen. Swift und Kelce selbst haben sich bislang nicht dazu geäußert. Blickpunkt.

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1: Mit Leon Dauter. Bundespolizei und Bundesamt für Strahlenschutz trainieren im Allgäu die Messung von Radioaktivität aus der Luft. Die Übung dient dem Bevölkerungsschutz. Es besteht keine Gefahr für die Menschen vor Ort. Und in Wolfertschwenden ist in einer Betriebshalle eine Absaugeanlage in Brand geraten, konnte aber noch vor Eintreffen der Feuerwehr von Mitarbeitern gelöscht werden. Verletzt wurde bei dem Brand niemand. Der Sachschaden liegt bei rund 40.000 Euro.
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2: Ja, und unser Wetter ist eigentlich ganz schön. Wir haben Sonnenschein, paar Wölkchen im Himmel, alles harmlos. Heute Nacht wird es ziemlich kühl, 12 bis 8 Grad geht's runter. Morgen am Samstag dann wieder viel Sonne, ein toller Sommertag, 23 bis 27 Grad. Der Sonntag ein bisschen durchwachsen, da wird auch mal ein Regenschauer dabei sein.
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2: Die A96 München Richtung Lindau zwischen Memmingen-Ost und Kreuz-Memmingen 2 Kilometer Stau. Zeitverlust 7 Minuten. B16 Kaufbeuren Richtung Füssen. Zwischen Füssen und Füssen-Erlisholz dichter Verkehr, Zeitverlust 15 Minuten. Die B310 Weißensee Richtung Falkensee zwischen Füssen und Einmündung Füssen dichter Verkehr plus 5 Minuten. Und im Kreis Ravensburg zwischen Löffelmühle und Bergard-Reute. Achtung, hier liegt Kies auf der Fahrbahn.
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2: Auf der B472 bei Biedingen wird geblitzt, genauso wie in der Memminger Straße in Kempten und in der Gerber Straße in Fischen. Dann habe ich eine Abstandsmessung auf der A96 bei Achberg und auf der A7 bei Dietmannsried. Und wenn ihr was habt, gerne hier durchklingeln 0805 70 80 90.
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2: Euch einen schönen Freitagnachmittag. Ich könnte wetten, könnte ich jetzt jeden einzelnen von euch fragen, magst du Italien? Dann würden wahrscheinlich überdimensional viele Ja sagen. Ist einfach, ich glaube, eines unserer liebsten Urlaubsländer, oder? Jetzt können wir aber bedauerlicherweise nicht die ganze Zeit in Italien selber sein. Also holen wir uns ein bisschen italienisches Lebensgefühl hierher. Wie das künftig vielleicht noch ein Stückchen besser funktioniert, hört ihr gleich hier in der Drive-Time.
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2: Und hier für euch Tempo City mit Self-Aware. Schönen Freitagnachmittag.

0: Allgäu-Hit am Freitag mit der Drive-Time. Genau der richtige Moment, um ein bisschen italienisches Lebensgefühl durchs Radio zu schicken. Italienische Lebensmittelgeschäfte gibt es im Allgäu schon einige, aber ein neuer Laden in Memmingen möchte trotzdem etwas anders machen. In der Altstadt hat mit Cenzos Italy Shop ein Fachgeschäft eröffnet, das echte Produkte direkt aus Italien anbietet, von Wein über Olivenöl bis hin zu frischen Spezialitäten aus der Heimat Apulien. Hinter dem Ladentresen steht Vincenzo Mezzanotte. Warum sein Konzept trotz der Konkurrenz heraussticht und was das Besondere an seinem Sortiment ist, das hat er uns verraten.
1: Und zwar, ich steche heraus, weil ich bringe alles selber. Also ich fahre selber nach Apulien jeden Freitag und komme jeden Montag wieder zurück. Ich hole meine eigene Ware. Ich habe mit den Bauern sehr gutes Verhältnis auch unten. Ich lebe seit letztem Jahr unten. Und ja, ich versuche wirklich die beste Qualität zu bringen. Und ich steche raus. Ich kann nicht sagen, dass ich mehr raussteche als die anderen, will ich auch gar nicht. Aber Qualität ist bei mir sehr, sehr wichtig auf jeden Fall.
0: Also schon ein bisschen verrückt. Rund 13 Stunden ist man immerhin von Memmingen bis nach Apulien unterwegs. Und genau diese Strecke fährt Cenzo jede Woche. Freitags steht er noch bis 14 Uhr in seinem Laden. Danach geht's für ihn direkt los Richtung Italien. Am Wochenende holt er da persönlich neue Waren ab, bevor er am Montag wieder zurück nach Memmingen kommt, mit vielen frischen Spezialitäten aus seiner Heimat im Gepäck.
1: Also ich schaue jedes Mal, dass ich was Neues mitnehme und auch was ich finde. Manchmal war zum Beispiel, letztes Mal war Drachenfrucht auch da, ist jetzt nicht von der Region, aber auch was Neues halt von uns. Dann Brot nehme ich von meinem Onkel aus Panificio mit, der ist Bäcker da unten. Und ja, wir sind alle so Verwandte da, sagen wir mal. Das ist so ein ganzes Dorf, Halligalli, sag ich mal. Und ja, der Wein ist auch von Familienbetrieb von uns.
0: Mit im Sortiment sind dabei auch richtig große und vor allem leckere Wassermelonen. Teilweise bringen die bis zu 12 Kilogramm auf die Waage. Das wöchentliche Hin- und Herfahren zwischen Memmingen und Apulien, das will Cenzo allerdings nicht dauerhaft so beibehalten. Er hat da schon ein etwas größeres Projekt im Hinterkopf.
1: Ich will nicht so viel verraten, weil ich bin eher einer, wo er es macht und dann redet. Aber ja, ich habe auf jeden Fall Größe für. Ich will nicht nur ein Feinkostladen bleiben. Ich will auch vielleicht irgendwann, keine Ahnung, wenn es gut läuft, mit eine Spedition machen oder sonst irgendwas. Aber ja, wir schauen erstmal, wie die Reise geht und was die Zukunft bringt.
0: Auch in seinem Heimatdorf in Apulien kommt seine Idee auf jeden Fall gut an.
1: Also mein Dorf weiß von dem Laden auch Bescheid. Die sind super begeistert. Jeder will auch ein T-Shirt von mir haben und so. Also die sind auf jeden Fall auf meiner Seite. Und die freuen sich auch, dass wir mal dieses Dorf mal repräsentieren.
0: Italienische Spezialitäten direkt aus Apulien, genau das bringt Cenzos Italy Shop nach Memmingen. Hinter dem Laden steckt Vincenzo Mezzanotte, der jede Woche selber nach Italien fährt, um seine Produkte persönlich auszuwählen und in die Mausstadt zu holen. Damit verbindet er nicht nur zwei Länder, sondern auch seine Heimat mit seinem neuen Lebensmittelpunkt. Und er wäre kein richtiger Italiener, wenn er nicht in besonderen Momenten seines Lebens an diese eine Person denken würde. La Mama.
1: Mama, das geht an dich. Die Umstände entsprechen, du weißt selber. Und viel Kraft dir. Wir schaffen das.
0: Das geht ans Herz, oder? La Familia ist einfach alles.

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2: Hubschrauber messen ab Dienstag Radioaktivität im Allgäu. 40.000 Euro Sachschaden nach Brand einer Betriebshalle in Wolfertschwenden. Das Wetter? Weiter bewölkt und stellenweise sonnig. Die Temperaturen liegen bei 23 Grad. Ich bin Leon Dauter. Ab Dienstag sind im Allgäu vermehrt Hubschrauber am Himmel unterwegs. Das Bundesamt für Strahlenschutz und die Bundespolizei trainieren bis Donnerstag die Messung von Radioaktivität aus der Luft. Betroffen sind unter anderem der Raum rund um den Forgensee bei Füssen sowie Gebiete bei Mindelheim. Die Hubschrauber starten und landen am Fliegerhorst Kaufbeuren und sind täglich zwischen 8 und 17 Uhr im Einsatz. Ziel der Übung ist es, im Ernstfall radioaktive Stoffe schnell erkennen und Schutzmaßnahmen einleiten zu können. Nach Angaben des Bundesamts für Strahlenschutz handelt es sich hierbei um ein routinemäßiges Training. Für die Bevölkerung besteht keine Gefahr. In einer Betriebshalle in Wolfertschwenden ist heute Morgen eine Absauganlage in Brand geraten. Gegen 9 Uhr wurden Feuerwehr und Polizei alarmiert. Beim Eintreffen der Einsatzkräfte war bereits starke Rauchentwicklung sichtbar. Das Feuer konnte nach ersten Erkenntnissen noch vor dem Eintreffen der Feuerwehr durch Mitarbeiter gelöscht werden. Die Halle wurde vorsorglich evakuiert und anschließend von mehreren Feuerwehren aus der Region belüftet. Auch Rettungsdienst, Notarzt und THW waren im Einsatz. Verletzt wurde niemand. Der Sachschaden liegt bei rund 40.000 Euro. Als Ursache wird ein technischer Defekt vermutet. In Kempten bleibt die Lindauer Straße länger gesperrt als ursprünglich geplant. Die Vollsperrung im Bereich zwischen Fallbergstraße und Umgebung wird wegen Asphaltarbeiten und dem Bau eines neuen Radwegs bis voraussichtlich Sonntag, dem 6. Juli, verlängert. Der Verkehr wird weiterhin über die Botmannstraße umgeleitet. Zusätzlich wird eine großräumige Ausweichroute über die Ringstraßen empfohlen. Radfahrer werden während der Bauzeit als Fußgänger an der Baustelle vorbeigeführt. Auch nach der Freigabe am 6. Juli sind bis zum 10. Juli noch Restarbeiten möglich. Dabei kann es weiterhin zu kurzfristigen Behinderungen kommen. Der FC Memmingen startet nach den hitzebedingten Spielabsagen wieder voll in die Sommervorbereitung und steht vor mehreren echten Härtetests. Am morgigen Samstag nimmt der Regionalligist am Brauhaus Cup in Kempten teil. Dort trifft der FCM im Halbfinale auf den TSV Essingen. Im zweiten Duell spielen der FC Kempten und der FV Illertissen gegeneinander. Die Sieger kämpfen anschließend um den Turniersieg, die Verlierer um Platz 3. Nur wenige Tage später wartet ein internationales Highlight. Am Dienstag gastiert der Schweizer Erstligist FC Lugano im Econ Arena Park in Memmingen. Die Gäste aus dem Kanton Tessin zählen zu den Top-Teams der Schweiz und werden für den FCM ein echter Gradmesser in der Vorbereitung sein. Damit stehen für die Memminger in den kommenden Tagen gleich zwei anspruchsvolle Tests auf dem Programm.
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3: Und noch immer lacht uns die Sonne an und noch immer ist es schön warm und es wird auch morgen schön und warm. 23 bis 27 Grad mit ein bisschen frischem Wind dazu. Am Sonntag auch Sonne, auch Wolken, aber auch ein bisschen Regen.
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3: Die A96 München Richtung Lindau zwischen Memmingen-Ost und dem Kreuz Memmingen 1 Kilometer Stau plus 5 Minuten. Und die B17 Landsberg Richtung Reute zwischen Schwangau und Füssen dichter Verkehr plus 6 Minuten.
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3: In Kempten in der Memminger Straße, da wird geblitzt und zwei Abstandsmessungen habe ich noch. Eine auf der A96 bei Achberg und eine auf der A7 zwischen dem Allgäuer Tor und Diepmannsried. Solltet ihr was haben, Stau, Blitzer, Unfallbehinderung, einfach durchklingeln 0805 70 80 90.
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3: Theater ist toll, Theater ist etwas, was begeistert, wo man unheimlich viel mitnehmen kann. Theater ist etwas, was der ganzen Gesellschaft was mitgibt. Wir haben heute Morgen im Kaffeeklatsch schon sehr viel über Theater gesprochen, haben ja vorher noch mal reingehört. Und dass Theater eine besondere Bedeutung hat, das sieht auch der Landkreis Oberallgäu so. Und deswegen ist der Kulturpreis in diesem Jahr genau darauf ausgerichtet. Und darüber sprechen wir gleich hier in der Drive Time. Erstmal aber noch Musik. Despacito habe ich für euch. Luis Fonsi.
4: Fonsi!

0: Hier ist Allgäu Hit, hier ist die Drive Time am Freitag. Der Landkreis Oberallgäu vergibt auch in diesem Jahr wieder seinen Kulturpreis. Diesmal lautet das Motto Theater von der Idee zur Inszenierung. Marita Lipp vom Landratsamt Oberallgäu.
1: Es sind eigentlich alle Theatergruppen im Oberallgäu angesprochen, die eigene Theaterstücke oder selbst verfasste Theaterstücke auf die Bühne bringen. Die Darsteller, die sind generationsübergreifend, das heißt von jung bis ganz alt dürfen alle mitspielen. Innovative und kreative Inszenierungsansätze sind immer gern gesehen und außerdem legen wir Wert auf die künstlerische Aufarbeitung historischer oder gesellschaftlicher Themen. Und ganz wichtig wäre nur, dass es ein Zwei- oder ein Dreiakter ist.
0: Und es geht natürlich um nachhaltiges Engagement für das kulturelle Leben im Oberallgäu. Die Preisträgerinnen und Preisträger sollen auch im Landkreis Oberallgäu leben und oder arbeiten. Und ihre herausragenden Leistungen müssen zudem einen Bezug zum Landkreis haben.
1: Wenn Sie eine Gruppe wissen, die Sie vorstellen möchten, beziehungsweise eine Bewerbung abgeben möchten, dann haben wir auf unserer Homepage www.oberallgäu.org die Ausschreibung für den diesjährigen Kulturpreis hinterlegt. Und da ist auch das Formblatt, das Sie herunterladen können. Schön wäre, wenn es entweder Film- oder Bildaufnahmen gäbe, die wir dann der diesjährigen Jury, die dieses Jahr die Entscheidung trifft, wer den Kulturpreis erhält, vorlegen können, dass die Jury sich einfach ein Bild davon machen kann, was für tolle Gruppen wir im Oberallgäu haben und ihnen dann die Entscheidung auch recht schwer machen damit.
0: Die Vorschläge werden dann zunächst von der Jury bewertet, dann gibt es eine Empfehlung an den Kulturausschuss des Landkreises. Und der entscheidet im November über die Vergabe. Mit dem Kulturpreis möchte der Landkreis Oberallgäu die Vielfalt des Amateur- und Laientheaters sichtbar machen und auch würdigen.
1: Und das ist ja wirklich die große Idee von der Jury gewesen, dass wir auch das wieder voranbringen, dass wir hier diese einzelnen, ob es jetzt ein Bauerntheater ist oder ob es eine Jugendgruppe ist, dass wir die einfach hervorheben und die wieder mehr publik machen.
0: Der Kulturpreis ist mit insgesamt 2000 Euro dotiert. Bis zum 15. September können die Vorschläge beim Landratsamt Oberallgäu eingereicht werden. Die Verleihung ist dann voraussichtlich für Ende 2026 vorgesehen.

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2: Ich bin Thomas Brott. Nun ist es offiziell, Julian Nagelsmann ist nicht mehr Fußball-Bundestrainer. Und Jürgen Klopp steht wohl als Nachfolger bereit. Nagelsmann erklärte wenige Tage nach dem WM-Aus gegen Paraguay seinen sofortigen Rücktritt. Das teilte der Deutsche Fußballbund mit.
3: Nagelsmanns Entscheidung verdient Respekt, erklärte Rudi Völler, der DFB-Sportdirektor, weil er Verantwortung übernehme, obwohl er gerne weitergemacht hätte. Das soll jetzt Jürgen Klopp tun. Der DFB kündigte an, dass man jetzt mit dem Star-Trainer verhandeln werde. Grundsätzlich habe Klopp bereits erklärt, dass er bereit sei, den Job als Bundestrainer zu übernehmen. Dafür muss er allerdings aus seinem Job als Head of Global Soccer bei Red Bull raus, wo er noch bis 2029 unter Vertrag steht. Thomas Thonfeld, Sportredaktion.
2: In den ersten 6 Monaten dieses Jahres haben viel weniger Menschen einen Asylantrag gestellt als im Vorjahreszeitraum. Nach Informationen aus dem Bundesinnenministerium beantragten im ersten Halbjahr knapp 40.000 Menschen erstmals Schutz in Deutschland. Zum Vergleich, im ersten Halbjahr des vergangenen Jahres waren es etwa 61.000 und im ersten Halbjahr 2024 wurden 121.000 Asylerstanträge gestellt. Innenminister Dobrindt hatte nach seinem Amtsantritt im April 2025 eine Intensivierung der Grenzkontrollen verfügt. Die geplanten Verschärfungen bei den Krankschreibungen werfen weiter Fragen auf. Die Bundesregierung hat jetzt klargestellt, dass Beschäftigte trotz einer Bescheinigungspflicht ab dem ersten Krankheitstag nicht sofort zum Arzt müssen. Wie die Regelung am Ende aber aussehen soll, ist offen.
4: Der Aufschrei war massiv, als die Koalition ihren Plan öffentlich gemacht hat. Gleich am ersten Tag eine Krankschreibung holen, das überlastet die Praxen und gängelt die Arbeitnehmer, hieß es quasi von allen Seiten, Arbeitgeber ausgenommen. Dass kranke Beschäftigte nun doch nicht sofort zum Arzt müssen, klingt sicher erst einmal entspannter, ändert aber nichts daran, dass die Bescheinigung ab Tag 1 gelten muss. Wie genau das gehen soll, unklar. Per Telefon schon mal ganz sicher nicht. Diese Möglichkeit will Schwarz-Rot ja abschaffen. Thomas Bleskin, Nachrichtenredaktion.
2: Und noch einmal zum Fußball. Der Wechsel von Nationalspieler Nathaniel Brown von Eintracht Frankfurt zum FC Bayern ist perfekt. Wie der deutsche Rekordmeister mitteilte, erhält der 23 Jahre alte Linksverteidiger in München einen Vertrag bis Ende Juni 2031. Brown war einer der wenigen, der bei dem WM-Turnier im deutschen Team überzeugt hatte.
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5: Mit Leon Dauter. Bundespolizei und Bundesamt für Strahlenschutz trainieren im Allgäu die Messung von Radioaktivität aus der Luft. Die Übung dient dem Bevölkerungsschutz. Es besteht keine Gefahr für die Menschen vor Ort. Und in Wolfertschwenden ist in einer Betriebshalle eine Absaugeanlage in Brand geraten, konnte aber noch vor Eintreffen der Feuerwehr von Mitarbeitern gelöscht werden. Verletzt wurde bei dem Brand niemand. Der Sachschaden liegt bei rund 40.000 Euro.
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1: So, das ist gar nicht so schlecht heute. Wir haben Sonnenschein, es ist noch schön warm. Heute Nacht wird es schön kühl, 8 bis 12 Grad. Fenster aufmachen, durchlüften. Morgen dann ein paar Wolken, aber auch viel, viel Sonne und wieder 23 bis 27 Grad mit ein bisschen Wind dazu. Der Sonntag etwas durchwachsener mit Sonne, Wolken und einzelnen Schauern.
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1: Die B17 Landsberg Richtung Reute zwischen Schwangau und Füssen dichter Verkehr, Zeitverlust 5 Minuten.
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1: Es blitzt aktuell in Kempten in der Memminger Straße und ich habe noch zwei Abstandsmessungen. Eine auf der A96 bei Achberg und eine auf der A7 zwischen dem Allgäuer Tor und Diepmannsried. Wenn ihr was melden wollt, einfach kostenlos durchklingeln hier im Studio 0805 70 80 90.
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1: Fußball ist ja im Moment ein Thema mit ganz viel Gesprächsstoff. Aber nein, wir wollen gar nicht über die Großen reden. Die sind raus, WM vorbei. Jetzt tauschen sie den Trainer und dann schauen wir, wer nachkommt. Wir kümmern uns um die, die wirklich noch mit Leidenschaft spielen. Die noch mit ganz viel Idealismus dabei sind. Wir sprechen gleich über den Allgäu-Hit. Pokal hier in der Drive-Time.
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1: Und hier die neue von Ariana Grande.

0: Auf dem direkten Weg in Richtung Wochenende. Ja, leider ist es nichts mehr mit Fußball-WM großartig gucken. Also zumindest nicht für das deutsche Team. Aber wenn die schon nichts auf die Reihe bringen, dann konzentrieren wir uns doch auf unsere lokalen Erfolgssportler. Und wir fangen gleich bei denen an, die für die Zukunft wirklich relevant sind, nämlich bei der Jugend. Am Sonntag ist es soweit. Im Illerstadion in Kempten wird der Radio Allgäu-Hit-Pokal für die B- und D-Junioren ausgespielt. Die besten Nachwuchsteams aus dem Allgäu sind da dabei, treten gegeneinander an und kämpfen um den Titel in zwei spannenden Finalturnieren. Ich, wie immer, von Fußball keine Ahnung. Dafür der Chef mittendrin, Tommy Häuslinger. Grüße dich.
1: Hi, grüß dich.
0: Tommy, natürlich würde mich jetzt interessieren, klär mich mal kurz auf, B-, D-Junioren. Welches Alter ist das? Wer ist alles dabei? Ist mal so die Basics?
1: Also die sind so 15, 16 bei den B-Junioren und bei den D-Junioren so 12, 13. Sind auch Jungs und Mädels gemischt, ja. Und die besten Mannschaften des Allgäus treten an.
0: Also kreuz und quer aus der ganzen Region?
1: Genau, die konnten sich qualifizieren. Es haben bei der D-Jugend tatsächlich so um die 70 Mannschaften mitgespielt, bei der B-Jugend waren es um die 60 und das wirklich vom kleinsten Dorfverein bis zum großen bekannten Namen hier aus der Region waren alle dabei.
0: Gibt's denn da jetzt irgendwie einen Favoriten, also irgendwelche, die da schon auf der Liste jetzt ganz oben stehen?
1: Ja, na gut, also die klassischen, sage ich mal, wie ein Memmingen, Kottern, Kempten oder Illertissen, ja, die stehen natürlich da ganz oben drauf, aber es gibt ja auch so ein paar Underdogs, die da weitergekommen sind und die dürfen sich natürlich erstmal auf tolle Spiele freuen gegen hochklassige Teams und es ist ein Turnier aus 8 oder 9 Mannschaften jeweils und das heißt natürlich, jeder hat die gleiche Chance.
0: Und wie wir ja auch bei der WM gesehen haben, unterschätze nie die Underdogs, ne?
1: Ja, so ist es, ganz genau. Ich meine, wenn man zum Beispiel jetzt mal nimmt, England hat man auch nicht erwartet, dass da Ghana in Führung geht, ja. Also die haben dann zwar am Ende noch 2-1 gewonnen, haben es besser gemacht wie die Deutschen, aber schlussendlich ist das schon so ein Fingerzeig.
0: Wir setzen, wie gesagt, auf die Nachwuchsspieler und deswegen gleich die nächste Frage. So ein Turnier wie jetzt der Allgäu-Hit-Pokal, welche Bedeutung hat das in der Nachwuchsarbeit für die Vereine, für die Entwicklung von jungen Spielern?
1: Ja, ich fand es ja extrem schade, dass es eben genau für die B- und D-Junioren eben keinen Pokal gab. Deswegen sind wir auf den Bayerischen Fußballverband zugegangen, haben gesagt, hey, für A und C spielt ihr, warum eigentlich nicht für B und D? Dann hieß es, ja, wir bräuchten dann Sponsor und so weiter und so fort. Und diese Lücke sind wir dann reingegangen. Und nur deswegen gibt es das Ganze. Wenn man jetzt mal rechnet, 60 Mannschaften, 70 Mannschaften, da spielen ja immer so zwischen, sage ich mal, 10 und 15 Kids, dann ist das schon eine ganze Menge. Und die bringen wir ja nochmal zusätzlich in Bewegung. Und der Pokal, das Pokalfinale jetzt im Kemptner Illerstadion am Sonntag, ist ja eigentlich so das Highlight dann am Ende nochmal. Die Liga ist schon abgeschlossen und jetzt kann man nochmal was Großes gewinnen. Und man ist dann Allgäuer Meister in diesem Wettbewerb. Das ist doch was.
0: Und du hast gerade angesprochen, es gibt etwas zu gewinnen. Was gibt's außer natürlich Ruhm und Ehre?
1: Also erstmal schöne, fette Pokale, die haben wir jetzt ausgesucht, ja, und die sind dann natürlich am Sonntag im Stadion für den Ersten und Zweitplatzierten. Und was ich auch ganz besonders toll finde mit unseren Partnern, Bauunternehmen Geiger aus Oberstdorf, das kennt man, glaube ich,
0: McDonald's. Schon mal gehört, ja.
1: McDonald's, Allgäu, Allgäu Outlet, Eichsamwelt und so weiter und so fort, haben wir für jeden Spieler und für jede Spielerin noch einen persönlichen Preis und das ist doch schön.
0: Also wir von Allgäu Hit, wir bringen die Kids in Bewegung, wir bringen sie zusammen, wir bringen sie aufs Fußballfeld und hoffentlich auch ganz nach vorne. Und eure Unterstützung, die wäre natürlich jetzt auch super, wenn ihr mitkommen würdet ins Illerstadion und die Jungs und Mädels einfach kräftig unterstützen. Tommy, vielleicht dafür nochmal kurz den Zeitplan für Sonntag?
1: Also um 9.30 Uhr geht's los mit den D-Junioren. Die kämpfen dann da bis in die Mittagsstunden und nachmittags sind dann die B-Junioren dran. Und das Coole an der ganzen Sache ist, erstmal Dankeschön an den FC Kempten, die das auch ermöglichen, dass wir dort spielen können. Ich finde es cool, dass wir es zentral machen und in einem großen Stadion mit 500, 600 Zuschauern. Und auf der anderen Seite ist es Eintritt frei, also man kann nichts verkehrt machen.
0: Sonntagnachmittag, kann man das besser verbringen? Ich glaube kaum. Also mit dabei sein beim großen Finale vom Radio Allgäu Hit Pokal. Tommy, dir danke für die Infos und ein schönes Wochenende schon mal.
1: Danke, danke.

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2: Hubschrauber messen ab Dienstag Radioaktivität im Allgäu. 40.000 Euro Sachschaden nach Brand einer Betriebshalle in Wolfertschwenden. Das Wetter? Weiter bewölkt und stellenweise sonnig. Die Temperaturen liegen bei 23 Grad. Ich bin Leon Dauter. Ab Dienstag sind im Allgäu vermehrt Hubschrauber am Himmel unterwegs. Das Bundesamt für Strahlenschutz und die Bundespolizei trainieren bis Donnerstag die Messung von Radioaktivität aus der Luft. Betroffen sind unter anderem der Raum rund um den Forgensee bei Füssen sowie Gebiete bei Mindelheim. Die Hubschrauber starten und landen am Flieger Horst Kaufbeuren und sind täglich zwischen 8 und 17 Uhr im Einsatz. Ziel der Übung ist es, im Ernstfall radioaktive Stoffe schnell erkennen und Schutzmaßnahmen einleiten zu können. Nach Angaben des Bundesamts für Strahlenschutz handelt es sich hierbei um ein routinemäßiges Training. Für die Bevölkerung besteht keine Gefahr. In einer Betriebshalle in Wolfertschwenden ist heute Morgen eine Absauganlage in Brand geraten. Gegen 9 Uhr wurden Feuerwehr und Polizei alarmiert. Beim Eintreffen der Einsatzkräfte war bereits starke Rauchentwicklung sichtbar. Das Feuer konnte nach ersten Erkenntnissen noch vor dem Eintreffen der Feuerwehr durch Mitarbeiter gelöscht werden. Die Halle wurde vorsorglich evakuiert und anschließend von mehreren Feuerwehren aus der Region belüftet. Auch Rettungsdienst, Notarzt und THW waren im Einsatz. Verletzt wurde niemand. Der Sachschaden liegt bei rund 40.000 Euro. Als Ursache wird ein technischer Defekt vermutet. In Kempten bleibt die Lindauer Straße länger gesperrt als ursprünglich geplant. Die Vollsperrung im Bereich zwischen Fallbergstraße und Umgebung wird wegen Asphaltarbeiten und dem Bau eines neuen Radwegs bis voraussichtlich Sonntag, dem 6. Juli, verlängert. Der Verkehr wird weiterhin über die Botmannstraße umgeleitet. Zusätzlich wird eine großräumige Ausweichroute über die Ringstraßen empfohlen. Radfahrer werden während der Bauzeit als Fußgänger an der Baustelle vorbeigeführt. Auch nach der Freigabe am 6. Juli sind bis zum 10. Juli noch Restarbeiten möglich. Dabei kann es weiterhin zu kurzfristigen Behinderungen kommen. Der FC Memmingen startet nach den hitzebedingten Spielabsagen wieder voll in die Sommervorbereitung und steht vor mehreren echten Härtetests. Am morgigen Samstag nimmt der Regionalligist am Brauhaus Cup in Kempten teil. Dort trifft der FCM im Halbfinale auf den TSV Essingen. Im zweiten Duell spielen der FC Kempten und der FV Illertissen gegeneinander. Die Sieger kämpfen anschließend um den Turniersieg, die Verlierer um Platz 3. Nur wenige Tage später wartet ein internationales Highlight. Am Dienstag gastiert der Schweizer Erstligist FC Lugano im Econ Arena Park in Memmingen. Die Gäste aus dem Kanton Tessin zählen zu den Top-Teams der Schweiz und werden für den FCM ein echter Gradmesser in der Vorbereitung sein. Damit stehen für die Memminger in den kommenden Tagen gleich zwei anspruchsvolle Tests auf dem Programm.
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3: So, wie schaut's denn aus heute Nacht? Da kühlt's ganz schön ab. 8 bis 12 Grad die Tiefstwerte. Morgen wird's dann wieder warm. 23 bis 27 Grad klettert das Thermometer hoch. Es gibt ein paar Wolken, aber auch viel Sonne. Also schöner Sommertag morgen. Bisschen leichten Wind dazu. Am Sonntag haben wir das im Prinzip auch alles, aber eben auch ein bisschen mehr Wolken und ein paar Schauer.
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3: Die B19 Kempten Richtung Oberstdorf zwischen Kempten-St. Mangbrücke und Waldenhofen dichter Verkehr. Plus 6 Minuten.
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3: So, wir haben einen Blitzer in Kempten in der Memminger Straße und eine Abstandsmessung noch auf der A96 bei Achberg. Und wenn ihr was habt, 0805 70 80 90.
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3: Hallihallo, einen schönen Freitagabend wünsche ich euch. Seid ihr auch schon unterwegs zum Stadtfest in Kempten? Da ist ja perfekt, oder? Zum Feiern heute vom Wetter, das ist alles supi. Auch morgen sieht's prima aus, wie bestellt. Wir sprechen gleich drüber, was alles geboten ist.

0: So, es ist Freitagabend, die Arbeitswoche für die meisten zumindest geschafft. Jetzt geht's ab ins Wochenende und ab zum Feiern mit Musik, Streetfood und Sommerstimmung. Eigentlich von jetzt an ziemlich genau wird die Kempner Innenstadt wieder zur Bühne für eines der größten Bürgerfeste im Allgäu. Stadtfest ist eine der größten Sommerveranstaltungen, natürlich wieder mit großem Programm. Für jeden Geschmack ist was dabei, Rock, Pop, Indie, Funk, Reggae, Impro-Theater, elektronische Sounds, DJs. Es ist schwer, da irgendwie ein Highlight auszumachen. Und es gibt auch Neuigkeiten, zum Beispiel was die Standorte angeht. Sigrid Stadler vom Stadtmarketing Kempten.
1: Wir haben zum Beispiel unseren Elektrosound nicht mehr auf dem Residenzplatz, sondern sind in den Linkpark umgezogen. Das gibt natürlich ein ganz anderes Feeling. Da haben wir viel mehr Bäume, ein bisschen Naturflair und da bin ich sehr gespannt, wie das auch beim Publikum so ankommt. Mir gefällt die Idee wahnsinnig gut, aber ich freue mich auf jeden Fall dann auch über Feedback, wie es bei den Besuchern so ankommt.
0: Und verhungern oder verdursten wird mit Sicherheit auch niemand. Es gibt internationales Streetfood von bayerischen Klassikern bis hin zu asiatischen Tapas. Die drei großen Bühnen sind am Rathausplatz, St. Mangplatz und im Linkpark. Aber die ganze Stadt ist ja in Feierlaune. Wo geht man da am besten hin?
1: Also klar, die Highlights sind immer an den großen Bühnen. Da ist natürlich den ganzen Abend High Life. Da wird man immer was finden. Was wir neu haben und ist auch vielleicht so ein kleiner Geheimtipp. Wir haben 2, 3 kleine Bühnenstandorte auch mit dabei. Die sogenannten AIW-Sessions an der Freitreppe und auf dem Plätzle zum Beispiel. Wo auch immer mal wieder so ein paar Newcomer-Bands und ein bisschen unbekanntere Künstler zu hören sind. Ich glaube, da lohnt es sich auf jeden Fall auch mal vorbeizuschlendern und gemütlich stehen zu bleiben.
0: Und das Schöne am Stadtfest ist ja einfach auch diese ganze Gemeinschaft. Es braucht so viele Mithelfende von den Vereinen, Einrichtungen und Organisationen. Ich glaube, es sind mehr als 1000 Ehrenamtliche allein beteiligt. Den ruhigen und gemeinschaftlichen Abschluss vom Wochenende wird dann am Sonntag der traditionelle ökumenische Gottesdienst bilden auf dem St. Mangplatz. Wenn ihr noch Infos braucht, einfach online www.stadtfest-kempten.de.

Es ist der Freitagabend. Es war die Drive Time. Das war's von meiner Seite für diese Woche. Morgen früh hier für euch im Studio Bernie Krause. Und am Montagmorgen ist dann der Kollege Niklas Bitzenauer zum nächsten Allgäu-Wecker wieder parat. Wir hören uns dann Montagnachmittag. Bis dahin, schönes Wochenende. Genießt es. Ich bin Uschi Binkert. Servus, pfiat euch.

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2: Ich bin Thomas Brock. Julian Nagelsmann ist nicht mehr Bundestrainer der deutschen Fußballnationalmannschaft. Nagelsmann erklärte wenige Tage nach dem WM-Aus gegen Paraguay seinen sofortigen Rücktritt. Das teilte der Deutsche Fußballbund mit. Vieles deutet nun darauf hin, dass Jürgen Klopp Nagelsmanns Nachfolger wird. Der Ex-Coach von Borussia Dortmund und dem FC Liverpool soll grundsätzlich bereit sein, das Amt des Bundestrainers zu übernehmen. Der DFB will jetzt mit ihm verhandeln. Steuerentlastung für kleine und mittlere Einkommen, Änderungen am Arbeitsmarkt, Berichtspflichten fallen weg. Mit diesem Reformpaket will die Bundesregierung die deutsche Wirtschaft aus der Krise führen. Die Pläne reichen dafür aber nicht aus, sagen führende Wirtschaftsinstitute wie das DIW in Berlin oder das Münchner IFO-Institut.
3: Nach Einschätzung mehrerer Wirtschaftsinstitute wird das Paket die jahrelange Wachstumsschwäche Deutschlands allein nicht beenden. Genannt werden unter anderem zu hohe Energiekosten, Fachkräftemangel und zu viel Bürokratie. Die Experten von IFO, DIW und ZEW fordern deshalb weitere Reformen, etwa mehr Investitionen, eine umfassendere Steuerreform und eine Begrenzung der Staatsausgaben. Thomas Bleskin, Nachrichtenredaktion.
2: Die Ukraine soll beim NATO-Gipfel in Ankara kommende Woche die Zusage für weitere Unterstützung im Umfang von insgesamt 140 Milliarden Euro bekommen. Darauf haben sich Vertreter der 32 NATO-Mitgliedsländer in Brüssel verständigt.
4: Das Geld ist für Waffen, andere militärische Ausrüstung oder auch die Ausbildung von Soldaten bestimmt und soll innerhalb von 2 Jahren fließen. Mit in die Gesamtsumme eingerechnet ist schon ein Hilfspaket der EU im Umfang von 60 Milliarden Euro. Die weiteren zugesagten 80 Milliarden Euro sollen von den NATO-Mitgliedstaaten kommen. Deutschland hat dafür in diesem Jahr schon gut 11 Milliarden Euro eingeplant. Die USA bleiben dabei, ihre Hilfe für die Ukraine zurückzufahren. Mit der Vereinbarung jetzt soll immerhin neuer Streit zum Thema beim NATO-Gipfel vermieden werden. Jan-Henner Reitze, Nachrichtenredaktion.
2: Popstar Taylor Swift und Football-Profi Travis Kelce feiern US-Medienberichten zufolge Hochzeit in New York. Die mehrtägigen Feierlichkeiten im weltberühmten Madison Square Garden begannen demnach gestern mit einem Abendessen mit rund 100 Gästen und sollen heute bis tief in die Nacht mit einer großen Party mit etwa 1000 Gästen weitergehen. Swift und Kelce selbst haben sich bislang nicht dazu geäußert.
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5: Mit Leon Dauter. Bundespolizei und Bundesamt für Strahlenschutz trainieren im Allgäu die Messung von Radioaktivität aus der Luft. Die Übung dient dem Bevölkerungsschutz. Es besteht keine Gefahr für die Menschen vor Ort. Und in Wolfertschwenden ist in einer Betriebshalle eine Absaugeanlage in Brand geraten, konnte aber noch vor Eintreffen der Feuerwehr von Mitarbeitern gelöscht werden. Verletzt wurde bei dem Brand niemand. Der Sachschaden liegt bei rund 40.000 Euro.
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6: Heute Nacht kühlt's ganz schön runter auf 12 bis sogar 8 Grad örtlich. Und morgen wird's dann richtig schön. Wir kriegen zwar ein paar Wölkchen mit dazu, aber auch viel, viel Sonne. Und die Werte liegen bei 23 bis 27 Grad. Dazu gibt's einen leichten Wind. Ansonsten dann der Sonntag, ein Mix aus Sonne und Wolken. Da sind auch wieder ein paar Schauer mit dabei.
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7: Normaler Verkehr im Sendegebiet. Ich wünsche euch eine gute Fahrt.
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2: Hubschrauber messen ab Dienstag Radioaktivität im Allgäu. 40.000 Euro Sachschaden nach Brand einer Betriebshalle in Wolfertschwenden. Das Wetter? Weiter bewölkt und stellenweise sonnig. Die Temperaturen liegen bei 23 Grad. Ich bin Leon Dauter. Ab Dienstag sind im Allgäu vermehrt Hubschrauber am Himmel unterwegs. Das Bundesamt für Strahlenschutz und die Bundespolizei trainieren bis Donnerstag die Messung von Radioaktivität aus der Luft. Betroffen sind unter anderem der Raum rund um den Forgensee bei Füssen sowie Gebiete bei Mindelheim. Die Hubschrauber starten und landen am Flieger Horst Kaufbeuren und sind täglich zwischen 8 und 17 Uhr im Einsatz. Ziel der Übung ist es, im Ernstfall radioaktive Stoffe schnell erkennen und Schutzmaßnahmen einleiten zu können. Nach Angaben des Bundesamts für Strahlenschutz handelt es sich hierbei um ein routinemäßiges Training. Für die Bevölkerung besteht keine Gefahr. In einer Betriebshalle in Wolfertschwenden ist heute Morgen eine Absauganlage in Brand geraten. Gegen 9 Uhr wurden Feuerwehr und Polizei alarmiert. Beim Eintreffen der Einsatzkräfte war bereits starke Rauchentwicklung sichtbar. Das Feuer konnte nach ersten Erkenntnissen noch vor dem Eintreffen der Feuerwehr durch Mitarbeiter gelöscht werden. Die Halle wurde vorsorglich evakuiert und anschließend von mehreren Feuerwehren aus der Region belüftet. Auch Rettungsdienst, Notarzt und THW waren im Einsatz. Verletzt wurde niemand. Der Sachschaden liegt bei rund 40.000 Euro. Als Ursache wird ein technischer Defekt vermutet. In Kempten bleibt die Lindauer Straße länger gesperrt als ursprünglich geplant. Die Vollsperrung im Bereich zwischen Fallbergstraße und Umgebung wird wegen Asphaltarbeiten und dem Bau eines neuen Radwegs bis voraussichtlich Sonntag, dem 6. Juli, verlängert. Der Verkehr wird weiterhin über die Botmannstraße umgeleitet. Zusätzlich wird eine großräumige Ausweichroute über die Ringstraßen empfohlen. Radfahrer werden während der Bauzeit als Fußgänger an der Baustelle vorbeigeführt. Auch nach der Freigabe am 6. Juli sind bis zum 10. Juli noch Restarbeiten möglich. Dabei kann es weiterhin zu kurzfristigen Behinderungen kommen. Der FC Memmingen startet nach den hitzebedingten Spielabsagen wieder voll in die Sommervorbereitung und steht vor mehreren echten Härtetests. Am morgigen Samstag nimmt der Regionalligist am Brauhaus Cup in Kempten teil. Dort trifft der FCM im Halbfinale auf den TSV Essingen. Im zweiten Duell spielen der FC Kempten und der FV Illertissen gegeneinander. Die Sieger kämpfen anschließend um den Turniersieg, die Verlierer um Platz 3. Nur wenige Tage später wartet ein internationales Highlight. Am Dienstag gastiert der Schweizer Erstligist FC Lugano im Econ Arena Park in Memmingen. Die Gäste aus dem Kanton Tessin zählen zu den Top-Teams der Schweiz und werden für den FCM ein echter Gradmesser in der Vorbereitung sein. Damit stehen für die Memminger in den kommenden Tagen gleich zwei anspruchsvolle Tests auf dem Programm.
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3: Wer nochmal richtig durchlüften möchte, heute Nacht tolle Gelegenheit. Die Werte gehen auf 12 bis 8 Grad runter, da wird's frisch. Morgen dann wieder schön, ein richtiger, schöner Sommersamstag mit 23 bis 27 Grad und reichlich Sonne. Ansonsten gibt's ein bisschen frischen Wind dazu. Der Sonntag wird etwas durchwachsener, ein Mix aus Sonne und Wolken und ein paar vereinzelte Schauer.
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4: Normaler Verkehr im Sendegebiet. Ich wünsche euch eine gute Fahrt.
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1: Ich bin Thomas Brock. Julian Nagelsmann ist nicht mehr Trainer der Fußballnationalmannschaft. Wenige Tage nach dem WM-Aus gegen Paraguay erklärte Nagelsmann seinen sofortigen Rücktritt. Jürgen Klopp soll sein Nachfolger werden, das teilte der Deutsche Fußballbund mit.
2: Die Entscheidung sei ihm nicht leicht gefallen, erklärte Nagelsmann, aber die Nationalmannschaft habe nach so einer herben Enttäuschung die Chance auf einen unbelasteten Neuanfang verdient. Den soll jetzt Jürgen Klopp gestalten. Er sei grundsätzlich bereit dazu, erklärte der DFB. Die Verbandsspitze kündigte Gespräche mit dem früheren Erfolgstrainer von Borussia Dortmund und dem FC Liverpool an. Die dürften sehr bald stattfinden. Klopp ist ja zurzeit noch als TV-Experte bei der WM im Einsatz und steht ja grundsätzlich noch bei Red Bull als Head of Global Soccer unter Vertrag. Thomas Thonfeld, Sportredaktion.
1: Die Pläne der schwarz-roten Koalitionsspitzen für erschwerte Krankmeldungen im Job lösen heftige Proteste aus. Die konkreten Folgen für die Beschäftigten bleiben aber vorerst vage. Ein Regierungssprecher sagte in Berlin, die Ausgestaltung stehe jetzt erst bevor. Die geplante verpflichtende Vorlage einer Arbeitsunfähigkeitsbescheinigung schon ab dem ersten Krankheitstag etwa soll demnach nicht bedeuten, dass man direkt am ersten Tag zum Arzt gehen muss. Die Zahl der Asylanträge in Deutschland ist deutlich zurückgegangen. Im ersten Halbjahr stellten knapp 40.000 Menschen erstmals einen Asylantrag. Das ist rund ein Drittel weniger als vor einem Jahr.
3: Im Juni trat die europäische Asylreform in Kraft. Sie erleichtert es den EU-Staaten unter anderem, Menschen in Drittstaaten abzuschieben. Bereits zuvor hatte Bundesinnenminister Dobrindt die Grenzkontrollen verschärft und Zurückweisungen von Asylsuchenden angeordnet. Im ersten Halbjahr wurden nach Angaben des Innenministeriums rund 14.000 Menschen an den deutschen Grenzen zurückgewiesen. Die Bundespolizei nahm außerdem knapp 500 mutmaßliche Schleuser fest und registrierte etwa 4.000 Menschen mit offenen Haftbefehlen. Thomas Bleskin, Nachrichtenredaktion.
1: Die Zahl der Todesopfer nach den schweren Erdbeben in Venezuela ist auf etwa 2600 gestiegen. Das teilte die geschäftsführende Präsidentin Rodriguez mit. Außerdem gibt es mehr als 11.000 Verletzte. Tausende weitere Menschen werden noch vermisst.
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4: Mit Leon Dauter. Der EV Füssen verstärkt seine Offensive mit dem 23-jährigen slowenischen Nationalspieler Luke Slivnik vom HK Jesenice. Der Stürmer bringt Erfahrung aus der Alps Hockey League mit und soll mit Tempo und Torabschluss eine wichtige Rolle im Angriff der Füssener übernehmen. Und bei der Mitgliederversammlung des Regionalentwicklung Oberallgäu e.V. in Immenstadt standen die weitere LIDA-Förderperiode und finanzielle Weichenstellung im Fokus. Zudem wurde das Gremium neu besetzt und wichtige organisatorische Beschlüsse für die kommenden Jahre gefasst.
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5: Heute Nacht kühlt's ganz schön runter auf 12 bis sogar 8 Grad örtlich. Und morgen wird's dann richtig schön. Wir kriegen zwar ein paar Wölkchen mit dazu, aber auch viel, viel Sonne. Und die Werte liegen bei 23 bis 27 Grad. Dazu gibt's einen leichten Wind. Ansonsten dann der Sonntag, ein Mix aus Sonne und Wolken. Da sind auch wieder ein paar Schauer mit dabei.
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6: Normaler Verkehr im Sendegebiet. Ich wünsche euch eine gute Fahrt.
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1: Wer nochmal richtig durchlüften möchte, heute Nacht tolle Gelegenheit. Die Werte gehen auf 12 bis 8 Grad runter, da wird's frisch. Morgen dann wieder schön, ein richtiger, schöner Sommersamstag mit 23 bis 27 Grad und reichlich Sonne. Ansonsten gibt's ein bisschen frischen Wind dazu. Der Sonntag wird etwas durchwachsener, ein Mix aus Sonne und Wolken und ein paar vereinzelte Schauer.
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2: Normaler Verkehr im Sendegebiet. Ich wünsche euch eine gute Fahrt.
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0: Kohl soll grundsätzlich bereit sein, das Amt des Bundestrainers zu übernehmen. Der DFB will jetzt mit ihm verhandeln. Steuerentlastung für kleine und mittlere Einkommen, Änderungen am Arbeitsmarkt, Berichtspflichten fallen weg. Mit diesem Reformpaket will die Bundesregierung die deutsche Wirtschaft aus der Krise führen. Die Pläne reichen dafür aber nicht aus, sagen führende Wirtschaftsinstitute wie das DIW in Berlin oder das Münchner IFO-Institut.
1: Nach Einschätzung mehrerer Wirtschaftsinstitute wird das Paket die jahrelange Wachstumsschwäche Deutschlands allein nicht beenden. Genannt werden unter anderem zu hohe Energiekosten, Fachkräftemangel und zu viel Bürokratie. Die Experten von IFO, DIW und ZEW fordern deshalb weitere Reformen, etwa mehr Investitionen, eine umfassendere Steuerreform und eine Begrenzung der Staatsausgaben. Thomas Bleskin, Nachrichtenredaktion.
0: Die Ukraine soll beim NATO-Gipfel in Ankara kommende Woche die Zusage für weitere Unterstützung im Umfang von insgesamt 140 Milliarden Euro bekommen. Darauf haben sich Vertreter der 32 NATO-Mitgliedsländer in Brüssel verständigt.
2: Das Geld ist für Waffen, andere militärische Ausrüstung oder auch die Ausbildung von Soldaten bestimmt und soll innerhalb von 2 Jahren fließen. Mit in die Gesamtsumme eingerechnet ist schon ein Hilfspaket der EU im Umfang von 60 Milliarden Euro. Die weiteren zugesagten 80 Milliarden Euro sollen von den NATO-Mitgliedstaaten kommen. Deutschland hat dafür in diesem Jahr schon gut 11 Milliarden Euro eingeplant. Die USA bleiben dabei, ihre Hilfe für die Ukraine zurückzufahren. Mit der Vereinbarung jetzt soll immerhin neuer Streit zum Thema beim NATO-Gipfel vermieden werden. Jan-Henner Reitze, Nachrichtenredaktion.
0: Popstar Taylor Swift und Football-Profi Travis Kelce feiern US-Medienberichten zufolge Hochzeit in New York. Die mehrtägigen Feierlichkeiten im weltberühmten Madison Square Garden begannen demnach gestern mit einem Abendessen mit rund 100 Gästen und sollen heute bis tief in die Nacht mit einer großen Party mit etwa 1000 Gästen weitergehen. Swift und Kelce selbst haben sich bislang nicht dazu geäußert.
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4: Mit Leon Dauter. Auf einem Campingplatz in Sonthofen kam es gestern Abend zu einer körperlichen Auseinandersetzung zwischen 3 Personen. Die Polizei ermittelt wegen wechselseitiger Körperverletzungen und sucht Zeugen des Vorfalls. Und der EV Füssen versteckt seine Offensive mit dem 23-jährigen slowenischen Nationalspieler Luke Slivnik vom HK Jesenice. Der Stürmer bringt Erfahrung aus der Alps Hockey League mit und soll mit Tempo und Torabschluss eine wichtige Rolle im Angriff der Füssener einnehmen.
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5: Heute Nacht kühlt es ganz schön runter auf 12 bis sogar 8 Grad örtlich. Und morgen wird es dann richtig schön. Wir kriegen zwar ein paar Wölkchen mit dazu, aber auch viel, viel Sonne. Und die Werte liegen bei 23 bis 27 Grad. Dazu gibt es einen leichten Wind. Ansonsten dann der Sonntag, ein Mix aus Sonne und Wolken. Da sind auch wieder ein paar Schauer mit dabei.
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6: Die A96 Richtung München-Ausfahrt Leutkirch-West, Gefahr durch Reifenteile auf allen Fahrstreifen. Ich wünsche eine gute und sichere Fahrt.
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1: Wer nochmal richtig durchlüften möchte, heute Nacht tolle Gelegenheit. Die Werte gehen auf 12 bis 8 Grad runter, da wird's frisch. Morgen dann wieder schön, ein richtiger, schöner Sommersamstag mit 23 bis 27 Grad und reichlich Sonne. Ansonsten gibt's ein bisschen frischen Wind dazu. Der Sonntag wird etwas durchwachsener, ein Mix aus Sonne und Wolken und ein paar vereinzelte Schauer.
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2: Die A96 Richtung Lindau zwischen Kreuzmemmingen und Eitrach-Grasbrand. Die B17 Richtung Landsberg zwischen Schwangau und Abzweig nach Mühlberg. Vorsicht, mehrere tote Dachse auf der Fahrbahn. Ich wünsche euch eine gute Fahrt.

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1: Ich bin Zoe Tassovali. Das WM-Aus der deutschen Fußballnationalmannschaft hat jetzt Konsequenzen. Julian Nagelsmann ist nicht mehr Bundestrainer. Der 38-Jährige hat seinen sofortigen Rücktritt erklärt, das teilte der DFB mit. Als Nachfolger steht offenbar Jürgen Klopp bereit, den sich ohnehin schon viele Fans wünschen.
2: Nagelsmanns Entscheidung verdient Respekt, erklärte Rudi Völler, der DFB-Sportdirektor, weil er Verantwortung übernehme, obwohl er gerne weitergemacht hätte. Das soll jetzt Jürgen Klopp tun. Der DFB kündigte

0: Klar ist aber noch nicht, wie das praktisch laufen soll. Die Regierung betont, das heißt nicht automatisch, dass jeder direkt am ersten Tag zum Arzt gehen muss. Auch innerhalb der SPD gibt es Zweifel, vor allem am geplanten Aus für telefonische Krankschreibungen. Die Zahl der Asylanträge in Deutschland ist deutlich zurückgegangen. Im ersten Halbjahr stellten knapp 40.000 Menschen erstmals einen Asylantrag. Das sind rund ein Drittel weniger als vor einem Jahr.
1: Im Juni trat die europäische Asylreform in Kraft. Sie erleichtert es den EU-Staaten unter anderem, Menschen in Drittstaaten abzuschieben. Bereits zuvor hatte Bundesinnenminister Dobrindt die Grenzkontrollen verschärft und Zurückweisungen von Asylsuchenden angeordnet. Im ersten Halbjahr wurden nach Angaben des Innenministeriums rund 14.000 Menschen an den deutschen Grenzen zurückgewiesen. Die Bundespolizei nahm außerdem knapp 500 mutmaßliche Schleuser fest und registrierte etwa 4.000 Menschen mit offenen Haftbefehlen. Thomas Bleskin, Nachrichtenredaktion.
0: Die USA feiern ihren 250. Geburtstag. Präsident Donald Trump will daher vor dem weltbekannten Präsidentendenkmal am Mount Rushmore eine Rede halten. Geplant sind außerdem ein großes Feuerwerk und Überflüge von Militärflugzeugen. Was Trump in seiner Rede ankündigen wird, das ist bislang noch offen.
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3: Mit Leon Dauter. Der EV Füssen verstärkt seine Offensive mit dem 23-jährigen slowenischen Nationalspieler Luke Slivnik vom HK Jesenice. Der Stürmer bringt Erfahrung aus der Alps Hockey League mit und soll mit Tempo und Torabschluss eine wichtige Rolle im Angriff der Füssener übernehmen. Und bei der Mitgliederversammlung des Regionalentwicklung Oberallgäu e.V. in Immenstadt standen die weitere LIDA-Förderperiode und finanzielle Weichenstellung im Fokus. Zudem wurde das Gremium neu besetzt und wichtige organisatorische Beschlüsse für die kommenden Jahre gefasst.
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4: Heute Nacht kühlt es ganz schön runter auf 12 bis sogar 8 Grad örtlich. Und morgen wird es dann richtig schön. Wir kriegen zwar ein paar Wölkchen mit dazu, aber auch viel, viel Sonne. Und die Werte liegen bei 23 bis 27 Grad. Dazu gibt es einen leichten Wind. Ansonsten dann der Sonntag, ein Mix aus Sonne und Wolken. Da sind auch wieder ein paar Schauer mit dabei.
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5: Die A96 Richtung Lindau zwischen Kreuzmemmingen und Eitrach-Grasbrand. Ich wünsche eine gute und sichere Fahrt.
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1: Wer nochmal richtig durchlüften möchte, heute Nacht tolle Gelegenheit. Die Werte gehen auf 12 bis 8 Grad runter, da wird's frisch. Morgen dann wieder schön, ein richtiger, schöner Sommersamstag mit 23 bis 27 Grad und reichlich Sonne. Ansonsten gibt's ein bisschen frischen Wind dazu. Der Sonntag wird etwas durchwachsener, ein Mix aus Sonne und Wolken und ein paar vereinzelte Schauer.
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2: Die A96 Richtung Lindau zwischen Kreuzmemmingen und Eitrach-Grasbrand. Ich wünsche eine gute und sichere Fahrt.
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1: Ich bin Zoe Tassovali. Julian Nagelsmann ist nicht mehr Bundestrainer. Der 38-Jährige hat nur wenige Tage nach dem Aus im WM-16-Finale gegen Paraguay seinen Rücktritt erklärt. Das teilte der DFB mit. Und der Nachfolger steht wohl auch schon fest, Jürgen Klopp. Thomas Thunfeld, viele Fans wünschen sich Klopp ja schon länger. Wie stehen denn da die Chancen und wie geht's da jetzt weiter?
2: Also ich denke, man wird da jetzt sehr schnell reden. Die Themen liegen ja auf dem Tisch, nachdem grundsätzlich geklärt ist, dass Klopp Lust hat. Jetzt geht es sicherlich um Kompetenzen und das Team um einen möglichen Bundestrainer Klopp herum. Am Geld dürfte eigentlich nichts scheitern, auch wenn das natürlich auch geklärt werden muss. Und dann muss Klopp noch aus seinem Red Bull-Vertrag raus. Der läuft ja noch bis 2029, aber auch da dürfte sich eine Lösung finden, sodass ich die Chancen mal mit deutlich mehr als 50% einschätzen würde.
1: Danke dir, Thomas Thunfeld. Wer künftig krank zu Hause bleibt, soll schon ab dem ersten Tag eine Krankschreibung brauchen. Das plant die Bundesregierung zwar, aber wie das praktisch umgesetzt werden soll, ist aktuell noch völlig offen.
3: Laut Regierungssprecher Cornelius bedeuten die neuen Regeln nicht, dass Arbeitnehmer

0: NATO-Mitgliedstaaten und Kanada haben sich wohl grundsätzlich darauf verständigt. Demnach soll die Ukraine für dieses und das kommende Jahr insgesamt 140 Milliarden Euro Militärhilfe erhalten. Das soll in der nächsten Woche auf dem NATO-Gipfel in Ankara offiziell verkündet werden. Popstar Taylor Swift und Footballstar Travis Kelce sollen sich in New York das Ja-Wort gegeben haben. Das berichten mehrere US-Medien übereinstimmend. Gefeiert wird demnach mehrere Tage lang im berühmten Madison Square Garden mit hunderten Gästen und einer großen Party heute Abend. Offiziell bestätigt haben Swift und Kelce die Hochzeit bisher allerdings nicht.
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2: Mit Leon Dauter. Auf einem Campingplatz in Sonthofen kam es gestern Abend zu einer körperlichen Auseinandersetzung zwischen drei Personen. Die Polizei ermittelt wegen wechselseitiger Körperverletzung und sucht Zeugen des Vorfalls. Und der EV Füssen verstärkt seine Offensive mit dem 23-jährigen slowenischen Nationalspieler Luke Slivnik vom HK Jesenice. Der Stürmer bringt Erfahrung aus der Alps Hockey League mit und soll mit Tempo und Torabschluss eine wichtige Rolle im Angriff der Füssener einnehmen.
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3: Heute Nacht kühlt's ganz schön runter auf 12 bis sogar 8 Grad örtlich. Und morgen wird's dann richtig schön. Wir kriegen zwar ein paar Wölkchen mit dazu, aber auch viel, viel Sonne. Und die Werte liegen bei 23 bis 27 Grad. Dazu gibt's einen leichten Wind. Ansonsten dann der Sonntag, ein Mix aus Sonne und Wolken. Da sind auch wieder ein paar Schauer mit dabei.
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4: Die A96 Richtung München zwischen Grenzübergang Lindau und Sigmarszell. Gefahr durch ein liegen gebliebenes Fahrzeug. Der Standstreifen ist blockiert. Ich wünsche eine gute und sichere Fahrt.
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1: Wer nochmal richtig durchlüften möchte, heute Nacht tolle Gelegenheit. Die Werte gehen auf 12 bis 8 Grad runter, da wird's frisch. Morgen dann wieder schön, ein richtiger, schöner Sommersamstag mit 23 bis 27 Grad und reichlich Sonne. Ansonsten gibt's ein bisschen frischen Wind dazu. Der Sonntag wird etwas durchwachsener, ein Mix aus Sonne und Wolken und ein paar vereinzelte Schauer.
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2: Die A96 Richtung München zwischen Grenzübergang Lindau und Sigmarszell. Gefahr durch ein liegen gebliebenes Fahrzeug. Der Standstreifen ist blockiert. Ich wünsche eine gute und sichere Fahrt.

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2: Ich bin Zoe Tassovali. Das WM aus der deutschen Fußballnationalmannschaft hat Konsequenzen. Julian Nagelsmann ist nicht mehr Bundestrainer. Der 38-Jährige hat seinen sofortigen Rücktritt erklärt. Thomas Thunfeld, Nagelsmann hat erklärt, dass ihm die Entscheidung nicht leicht gefallen ist, aber der DFB hat ihm ja offenbar gar keine Wahl gelassen, oder?
3: Also es sieht ganz so aus und es wird ja auch aus dem Treffen Nagelsmanns mit der DFB-Spitze so berichtet, man habe ihm da den Rücktritt nahegelegt. Ganz offensichtlich wollte die Verbandsführung anders als nach dem Vorrunden aus 2022 in Katar dieses Mal einen schnellen Schnitt und nicht wie damals mit Hansi Flick erst nochmal weiterprobieren. Dazu kam sicherlich auch der öffentliche und mediale Druck. Da gab es ja kaum noch eine Stimme, die noch pro Nagelsmann war. Und dann steht ja ganz offenbar auch der Nachfolgefavorit bereit, Jürgen Klopp.
2: Danke dir, Thomas Thunfeld. Dann bleiben wir an der Stelle noch kurz beim Fußball. Ägypten steht erstmals seit 92 Jahren wieder im Achtelfinale einer Fußball-WM. Gegen Australien wurde es richtig spannend. Nach 120 Minuten stand es 1:1. Dann musste das Elfmeterschießen entscheiden und Ägypten setzte sich durch. Jetzt wartet im Achtelfinale entweder Argentinien oder Kap Verde.

0: wenn die neue Prämie ausläuft. Ausreichen soll sie insgesamt etwa für 800.000 Autokäufe. Jan-Henner Reitzer, Nachrichtenredaktion.
1: Wer krank ist, soll sich künftig grundsätzlich schon ab dem ersten Fehltag krankschreiben lassen. Wie das genau laufen soll, ist aber noch offen. Die Bundesregierung betont, das Attest muss nicht automatisch am ersten Tag beim Arbeitgeber vorliegen. Da ist bisher nur, die telefonische Krankschreibung soll wegfallen. Per Videosprechstunde soll sie dagegen weiter möglich sein.
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3: Schön wird's heute. Wir bekommen viel Sonne, ein paar Wolken dazu und 23 bis 27 Grad in den Höchstwerten. Dazu aus West bis Nordwest so einen leichten Wind. Der kann auch mal ein bisschen frischer sein. Am Sonntagmorgen wird's leider nicht mehr ganz so schön. Da bekommen wir Sonne und Wolken und auch ein bisschen Regen vereinzelt dazu.
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4: Die A96 Bregenz Richtung München, zwischen Grenzübergang Lindau und Sigmarszell Gefahr durch liegen gebliebenes Fahrzeug, Standstreifen blockiert. Ich wünsche eine gute Fahrt.
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1: Ich bin Zoe Tassovali. Wird Jürgen Klopp der neue Bundestrainer? Gespräche dazu mit dem DFB laufen. Das hat Klopp in einem Interview bei Magenta TV bestätigt. Mit einer schnellen Entscheidung rechnet er aber nicht. Erst müsse er seine Vertragslage bei Red Bull klären. Außerdem betont er, die Probleme der DFB-Elf hätten nicht nur an Ex-Bundestrainer Nagelsmann gelegen. Wir bleiben beim Fußball. Ägypten steht im Achtelfinale der Fußball-Weltmeisterschaft. Die Mannschaft setzte sich am Abend mit 4:2 im Elfmeterschießen gegen Australien durch. Nach Ende der regulären Spielzeit stand es 1:1. Die Ukraine soll beim NATO-Gipfel in Ankara kommende Woche weitere Militärhilfe zugesichert bekommen. Es geht wohl um 140 Milliarden Euro. Darauf haben sich die NATO-Mitgliedstaaten in Brüssel verständigt.
2: Das Geld ist für Waffen, andere militärische Ausrüstung oder auch die Ausbildung von Soldaten bestimmt und soll innerhalb von 2 Jahren fließen. Mit in die Gesamtsumme eingerechnet ist schon ein Hilfspaket der EU im Umfang von 60 Milliarden Euro. Die weiteren zugesagten 80 Milliarden Euro sollen von den NATO-Mitgliedstaaten kommen. Deutschland hat dafür in diesem Jahr schon gut 11 Milliarden Euro eingeplant. Jan-Henner Reitze, Nachrichtenredaktion.
1: Popstar Taylor Swift und Football-Profi Travis Kelce feiern in New York ihre Hochzeit. Es gibt zuerst angeblich ein Abendessen im Madison Square Garden. Das berichten mehrere US-Medien übereinstimmend. Platz wird seit Tagen von einem Großaufgebot der Polizei abgeriegelt. Tina Eck in den USA. Um die Hochzeitsfeier wird ja ein großes Geheimnis gemacht. Wie gehen die Fans von Taylor Swift damit um? Versammeln sich auch Swifties in New York?
3: Ja, unter den Swifties hat es sich offenbar herumgesprochen, dass man weder ran noch reinkommt in diese VIP-Hochzeit vor dem Madison Square Garden. Sind vor allem viele Polizisten, Journalisten und Fotografen in der leisen Hoffnung, irgendwas oder irgendwen zu erhaschen. Auch einige Fans, aber keineswegs ein Großaufgebot an Swifties. Außerdem herrscht Hitzewelle. Im Häusermeer von New York kocht der Asphalt. Wer will da schon vergeblich draußen warten? Auch die angeblich 1000 Gäste halten dicht und Handys sind drinnen im Madison Square Garden verboten. Also es bleibt alles ein riesengroßes Rätsel.
1: Danke dir, Tina Eck.
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1: Normaler Verkehr im Sendegebiet. Ich wünsche euch eine gute Fahrt.
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2: Ich bin Zoe Tassovali. Jürgen Klopp will neuer Fußball-Bundestrainer werden. Er sei bereit, sagte der 59-Jährige am Abend bei Magenta TV. Der deutsche Fußball stehe am Wendepunkt. Dinge müssten grundlegend verändert werden, so Klopp.
3: Es werden intensive Gespräche sein müssen, weil es natürlich die Probleme, die wir aktuell haben, nicht an der Personal Julian Nagelsmann hing. Julian ist ein außergewöhnlicher Trainer. Das wird er in seinem Trainerleben noch ganz oft beweisen dürfen.
2: Der bisherige Bundestrainer Julian Nagelsmann war nach dem frühen Ausscheiden der DFB-Auswahl bei der Fußball-WM zurückgetreten. Und wir bleiben beim Fußball. Ägypten steht im Achtelfinale der Fußball-WM. Die Mannschaft setzte sich gegen Australien durch mit 5:3 nach Elfmeterschießen. Im zweiten Sechzehntelfinale der Nacht trifft der amtierende Weltmeister Argentinien aktuell auf das Überraschungsteam Kap Verde. Die Zahl der Asylanträge in Deutschland ist deutlich zurückgegangen. Im ersten Halbjahr stellten knapp 40.000 Menschen erstmals einen Asylantrag. Das sind rund ein Drittel weniger als vor einem Jahr.
4: Im Juni trat die europäische Asylreform in Kraft. Sie erleichtert es den EU-Staaten unter anderem, Menschen in Drittstaaten abzuschieben. Bereits zuvor hatte Bundesinnenminister Dobrindt die Grenzkontrollen verschärft und Zurückweisungen von Asylsuchenden angeordnet. Im ersten Halbjahr wurden nach Angaben des Innenministeriums rund 14.000 Menschen an den deutschen Grenzen zurückgewiesen. Die Bundespolizei nahm außerdem knapp 500 mutmaßliche Schleuser fest und registrierte etwa 4.000 Menschen mit offenen Haftbefehlen. Thomas Bleskin, Nachrichtenredaktion.
2: Die USA feiern ihren 250. Geburtstag. Präsident Trump will daher vor dem weltbekannten Präsidentendenkmal am Mount Rushmore eine Rede halten. Geplant sind außerdem ein großes Feuerwerk und Überflüge von Militärflugzeugen. Was Trump in seiner Rede ankündigen wird, das ist bislang noch offen. Bundespräsident Steinmeier würdigte anlässlich des Feiertags die deutsch-amerikanische Freundschaft. Die gemeinsame Geschichte bedeutet den Deutschen sehr viel, heißt es in einem Glückwunschschreiben an Trump. Sie sei eine Verpflichtung und schweiße die beiden Staaten zusammen. Auch Bundeskanzler Merz gratulierte Trump. In einem Telefonat habe der Bundeskanzler die besondere Verbundenheit zwischen Deutschen und Amerikanern unterstrichen. Das teilte Regierungssprecher Cornelius mit.
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5: Schön wird's heute.